0: aus Südwesten. Tiefstwerte 11 bis 2 Grad. Tagsüber im Osten und Südosten länger sonnig, sonst zunehmend Wolken. Über den Mittelgebirgen und im Norden auch Schauer oder Gewitter. Maximal 15 bis 26 Grad. Morgen meist stark bewölkt, teils kräftiger Regen. Die Zeit 2.03 Uhr.
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2: In Pulsnitz ist der Innenstadtbereich zwischen Robert-Koch-Straße und Ampelkreuzung Wettinstraße, Bischofswerder Straße bis morgen 5 Uhr wegen des Stadtfestes gesperrt. Eine Umleitung ist ausgeschildert. Auf der A4 Dresden-Frankfurt wird zwischen Hohenstein-Nernstal und Glauchau-West bis Dezember die Fahrbahn auf der Richtungsfahrbahn Frankfurt erneuert. Der gesamte Verkehr wird mit je 2 Spuren auf der Richtungsfahrbahn Dresden geführt. Die Anschlussstelle Hohenstein-Nernstal ist in Richtung Frankfurt bis Anfang Juli gesperrt.
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3: 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Hallo Deutschland, hallo Welt. Ihr auf der Suche nach dem schwarz-rot-goldenen Deutschland-Dart-Pfeil. Ich führe euch dahin, gleich nach den Chors und Alvaro Soler.
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Einmeldung aus dem Verkehrszentrum. Achtung, Falschfahrer auf der A7 Würzburg Richtung Füssenreute zwischen Giengen-Herbrechtingen und Kreuz-Ulm-Elchingen kommt euch ein Falschfahrer entgegen. Fahrt äußerst rechts, nicht überholen. Auf der A7 Würzburg Füssenreute zwischen Giengen-Herbrechtingen und Kreuz-Ulm-Elchingen ist ein Falschfahrer unterwegs. Vorsicht hier in beiden Richtungen. Die letzten 13 Sekunden Alvaro Soler gönnen wir uns doch noch. Ja, ne.

0: Der Hendrik aus Kelkheim ist ein guter Junge, ein guter Sohn. Du bist, hast deine Rückreise nach Berlin noch einen Tag zurückgehalten, ne, um mit der Mama heute Mamatag zu oder Muttertag zu feiern.
1: Ja, die hatte letzte Woche Geburtstag. Das war natürlich nur der hauptsächliche Grund, aber die Rückreise ist erst heute am Nachmittag.
0: Ja. Ja, und du hast extra einen Kuchen gebacken. Du kannst sowas. Du bist ja ein Premium-Sohn.
1: Ja, wünscht sich mich.
0: Was ist das für ein Kuchen?
1: Rhabarber-Apfelstreusel.
0: Ach, geil. Das ist wahrscheinlich auch noch Mamas Lieblingskuchen, oder?
1: Das würde ich so nicht sagen, nee. Aber sie hat ihn sich gewünscht.
0: Ja, also dann wird sie doch sehr glücklich sein heute. Das ist schön.
1: Mit Sicherheit.
0: Alle, die heute mit ihren Mamas zusammen sein können, ich beneide sie sehr, ich kann es nicht, weil ich nämlich hier bis 6 Uhr mit euch verbringe und am Montag um 6 Uhr schon wieder aufstehen muss, deswegen kann ich leider nicht heimfahren, aber der Rest meiner Familie sitzt heute mit Mama irgendwo beim Essen zusammen. Ich grüße an dieser Stelle lieb übers Radio, falls ihr es hören sollte, aber ich gehe davon aus, sie ist im Bett. So, Henrik, ich musste diese Macht gerade missbrauchen, und um mein schlechtes Gewissen zu beruhigen. Aber jetzt kommst du an die Reihe. Du bist auf der Jagd nach unserem Deutschland-Dart-Pfeil und bist der Mutige, der sich zuerst ranfragt. Ich habe den jetzt wieder random einfach auf unsere Deutschland-Dart-Karte hier geworfen im Studio. Er ist in einer besonderen Einzigartigkeit gelandet. Also es geht nicht um einen Ortsnamen, den wir suchen, ne, sondern wir suchen immer was ganz Konkretes. Und mein Tipp war Mogelpackung. Mogelpackung. Dann fang mal an.
1: Also meine erste Frage wäre, ist der Pfeil in einem Gewässer gelandet?
0: Nein.
1: Nein, okay. Dann wäre meine zweite Frage, ist der Pfeil in einer Region gelandet, die einen Dialekt hat, den du auch sprechen kannst?
0: Wie hilft dir das weiter, wenn ich jetzt Ja sagen würde?
1: Am Ende der Folge müsstest du es nochmal machen.
0: Ich glaube aber, nee, ich kann den Dialekt nicht. Nee. Und okay, ich kann ein paar tatsächlich. Also, na, obwohl ich will mich nicht 2000.
1: Du bist ja Moderator.
0: Ja, also ich kann auf jeden Fall Hessisch, weil ich komme aus Hesse, ne? Deswegen kann ich ein bisschen Hessisch sprechen.
1: Das wäre naheliegend.
0: Sächsisch kann ich, wobei ich mich das nicht traue, im Radio zu machen, weil Sachsen zuhört und ich glaube, die verhauen mich, wenn ich das versuche. und dann wird's auch schon. Na, ich diesen Badener Dialekt, den gewöhne ich mir natürlich zwangsläufig, weil ich jetzt hier seit 9 Jahren lebe, auch langsam an. Aber nee, kann ich leider nicht. Den wir da in der Region, wo der Pfeil ist, kann ich das nicht. Du hast 2 Neins dir verdient bisher. Ein drittes darfst du noch.
1: Okay, ist der Pfeil in einem der 9 Bundesländer gelandet?
0: Naja, ach, ich weiß nicht, sagt man das heute noch so, diese 9 Bundesländer? Ich höre das immer, diese Frage hier bei diesem Spiel. Irgendwas gibt's da so in mir, was sich da so widerstrebt, zu sagen, neue Bundesländer. Man kann auch okay. Ostdeutschland fragen, oder?
1: In Ostdeutschland.
0: Ja, nee. Ist es nicht. Oh,
1: Drei Folgen, das ist nämlich Rekord.
0: Ja, Henrik, es tut mir furchtbar leid, aber du warst sehr mutig. Du hast dich da todesmutig reingestürzt und es hat mir sehr viel Freude gemacht. Du darfst natürlich auch jederzeit nochmal anrufen. Für diese Runde ist es jetzt vorbei. Wir geben die Leitung frei. 07221211 für alle, die jetzt weiterfragen wollen. Wir sind jetzt, magst du nochmal zusammenfassen, was wir rausgefunden haben?
1: Also wir haben rausgefunden, der Pfeil ist nicht in einem Gewässer gelandet.
0: Ja.
1: Er ist nicht in Ostdeutschland gelandet und das dritte war nicht in einem Land, wo du den oder
0: Dialekt.
1: In einer Region dessen Dialekt du sprechen kannst.
0: Also, Leute, wenn ihr damit was anfangen könnt, 07221 2011, weiter fragen, Henrik, dir einen schönen Mamatag und eine gute Rückreise nach Berlin.
1: Tschüssi,
0: mach's
1: danke.
0: Gut. Tschüss.

0: Entwarnung aus dem Verkehrszentrum auf der A46 Wuppertal-Heinsberg. Kein Falschfahrer mehr zwischen Düsseldorf-Wersten und Dreieck Neuss-Süd. Und damit hallo Andi aus Weiden in der Oberpfalz. Guten Morgen.
1: Einen wunderschönen guten Morgen.
0: Du möchtest dich weiter...
1: Wenn wir um 2:23 überhaupt guten Morgen sagen können.
0: In welcher Zeitzone lebst du? Bei mir ist es 2:19.
1: Meine Uhr sagt 2:00.
0: Es ist keine Funkuhr offensichtlich.
1: Entschuldigung, das ist keine Funkuhr.
0: Ja.
1: Ich wollte es gerade sagen.
0: Wird mal wieder Zeit zum Einstellen. Das können wir gerne zusammen machen. Ich kann dir Sekunden genau die Zeit sagen, die hier ganz groß rot über mir hängen. Also wenn du Hilfe brauchst, ich mache Zeitansagen. Achtung, beim nächsten Ton ist es 2:20:00. Warte.
1: Genau.
0: Noch 10 Sekunden. Achtung, für alle, die Uhr stellen wollen. Ist kein Problem. Warte, wir machen das so. Also 2:20 in 5, 4, 3, 2, 1. Piep. So, jetzt.
1: Jetzt haben wir es. Ist aber auch ein bisschen die Aufregung.
0: Das ist überhaupt kein Problem. Du brauchst nicht aufgeregt sein. Das ist doch alles ganz entspannt. Wir sind doch unter uns hier in der Nacht. Hört doch keiner zu. Andi, du möchtest unseren Deutschland-Dart-Pfeil jagen. Frag dich mal weiter ran. Was ist die nächste Frage?
1: Also, ich würde ja jetzt mal behaupten, ist es im Gebirge?
0: Nein.
1: Autsch, das tut weh.
0: Ja.
1: Dann würde ich mal sagen, ist es an der Küste.
0: Auch nicht. Das geht so schnell mit euch heute hier. Ich verteile nur Neins.
1: Ja, wir sind flott. Aber jetzt warten wir was. Oh, jetzt wird es schwierig.
0: Ja. Ich fasse nochmal zwischenzeitlich zusammen. Also wir wissen bisher, bitte. Mogelpackung, das ist mein Tipp. Es ist nicht an einem Gewässer und da ist schon Küste, weißt du? Ich hatte gerade ja mit dem Henrik gesprochen, der ja gefragt hat, ist es an einem Gewässer? Haben wir schon gesagt, nein. Also Küste, das war verschenkt jetzt, lieber Andi.
1: Das war dumm von mir.
0: Nicht. Wir sind doch nicht dumm.
1: Nein.
0: Es ist nicht in Ostdeutschland. Ich kann den Dialekt in der Region nicht sprechen. Das war dem Henrik wichtig rauszufinden. Und wir wissen jetzt, es liegt nicht in einem Gebirge und nicht an der Küste. Eine Frage von dir jetzt.
1: Jetzt wird es schwierig. Warte mal. Ich bin mal ganz... Ich würde mal sagen... ich weiß jetzt nicht, wo du herkommst. Dann würde ich mal behaupten, ist es Schwäbisch?
0: Nein. Warte. Ist es Schwäbisch? Warte. Vielleicht, also nein, weil du gerade sagtest, komm ich daher. Nein, ich habe ja gerade gesagt, ich komme aus Hessen. Ich glaube, das ist Schwaben.
1: Schwaben.
0: Warte, das ist nicht ich kläre das kurz. Ja, das ist in Schwaben. Wir befinden uns in Schwaben, also kein Nein.
1: Schwaben.
0: Mhm.
1: Ratter im Gehirn. Könnte es eventuell sein, dass es an der Donau liegt?
0: Warte. Also, nicht direkt, aber ich bin so nett und sage fast.
1: Aber trotzdem wird es jetzt sehr schwer, trotz alledem. Ja.
0: Du kannst natürlich jederzeit, du hast noch ein Nein frei, weiterfragen oder du gibst die Leitung frei, dann darf der Nächste weiterfragen.
1: Also ich würde jetzt mal sagen, ich passe ein bisschen.
0: Okay.
1: Ich weiß jetzt irgendwie in der Sackgasse, ich weiß jetzt nicht ganz weiter.
0: Aber
1: ich
0: du hast dich sehr gut...
1: Okay. Ich weiß jetzt irgendwie in der Sackgasse, ich weiß jetzt nicht ganz weiter.
0: Aber
1: ich
0: du hast dich sehr gut rangefragt. Also wir wissen ja schon mal, wir befinden uns in Schwaben und das in der Nähe der

0: 2.31 Uhr.
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3: Heute wird es neben Sonnenschein im Verlauf wolkiger. Erst gibt es einzelne gegen Abend im Süden und Südwesten häufige Schauer und Gewitter. Es werden zwischen 13 und 26 Grad am Inn erreicht. Die neue Woche beginnt zeitweise nass, windig und mit sinkenden Temperaturen. Dienstag und Mittwoch verlaufen ähnlich wechselhaft und kühl mit einigen Schauern.
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4: In Pulsnitz ist der Innenstadtbereich zwischen Robert-Koch-Straße und Ampelkreuzung Wettinstraße, Bischofswerder Straße bis morgen 5 Uhr wegen des Stadtfestes gesperrt. Eine Umleitung ist ausgeschildert. Auf der A4 Dresden-Frankfurt wird zwischen Hohenstein-Nernstal und Glauchau-West bis Dezember die Fahrbahn auf der Richtungsfahrbahn Frankfurt erneuert. Der gesamte Verkehr wird mit je 2 Spuren auf der Richtungsfahrbahn Dresden geführt. Die Anschlussstelle Hohenstein-Nernstal ist in Richtung Frankfurt bis Anfang Juli gesperrt.
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0: 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Hi.
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0: Langsam mache ich mir Sorgen, Leute, dass wir das nicht schaffen pünktlich bis zu den 3:03. Vor 3 sollten wir ja in der Regel fertig sein. Ich sag zwar mal, wir haben Zeit bis kurz vor 6, aber dann würden alle weiteren Inhalte dieser Sendung ausfallen. Das wollen wir doch nicht. Deswegen legen wir alle Hoffnung auf Markus aus Mellendorf. Guten Morgen.
1: Guten Morgen.
0: Du möchtest dich weiter ranfragen hier an unseren Deutschland-Dart-Pfeil. Ich fasse mal kurz zusammen, wo wir da aktuell stehen. Also mein Tipp war Mogelpackung. Wir befinden uns nicht an einem Gewässer, es ist nicht in Ostdeutschland, sondern in Schwaben. Soweit haben wir schon eingekreist, nicht in einem Gebirge. Es ist nicht direkt an einem Gewässer, sagte ich gerade, aber es ist in der Nähe der Donau. Jetzt kommst du.
1: Ja. Hat der Punkt etwas mit Geografie, Vermessung oder Grenzen zu tun?
0: Nein.
1: Liegt er im Landkreis Donau-Ries oder nahe Ulm?
0: Ja.
1: Und letzte Frage, ist der Name oder die Bedeutung des Punktes die eigentliche Mogelpackung?
0: Du meinst, ob der Name die eigentliche Mogelpackung ist?
1: Ja, oder die Bedeutung?
0: Ja. Oh, okay, ich glaube, da ist jemand... Ja, was?
1: Das wären meine 3 Fragen gewesen, aber ich habe keinen Plan,
0: ach so,
1: ich was dachte, das sein könnte.
0: Na, aber krass.
1: Also, mir hat ChatGPT geholfen.
0: Ah, okay, schlau. Also die hat dir gesagt, welche Fragen du stellen sollst.
1: Ja.
0: Aber toll zu wissen.
1: Vielleicht schon lösen.
0: Toll zu wissen, dass sie das nicht weiß, also keinen Hinweis hat. Okay, also dann halten wir fest. Der Name ist die eigentliche Mogelpackung. Ja, und wir befinden uns in der Nähe von Ulm. Okay. Na, das sollte doch jetzt aber mal, das sollte doch jemand hinkriegen, oder Deutschland und Rest
1: der Welt?
0: Wenn
1: ich es hinkriege, rufe ich. Wenn ich es hinkriege, rufe ich nochmal an, sonst okay. Ist es ein anderer.
0: Alles klar. 07221 2011. Dir auch. Liebe Grüße nach Mellendorf. Wer hat eine Idee?

0: Da kriege ich ja Gänsehaut, wenn ich sowas höre hier. Katja aus Quakenbrück ist in der Leitung. Hallo, wir beschäftigen uns mit solchen nichtigen Dingen wie hier so einem Spielchen mit dem Deutschland-Dart-Pfeil, ne, den Jagen. Und ihr habt einfach so einen krassen Abend hinter euch. Du hast mir gerade erzählt, du bist hier mit deinem Mann zusammen durch die Nacht unterwegs. Ja. Ne? Ihr habt einen weiten Weg, glaube ich, hinter euch gehabt.
1: Ja.
0: Und habt heute nach 16 Jahren, also hat dein Mann seine Tochter zum ersten Mal wieder gesehen. Und du hast sie kennengelernt zum ersten Mal. Ja. Nach wie vielen Jahren?
1: Ich kannte sie gar nicht. Sie ist jetzt 19.
0: Aber wie lange warst du jetzt schon mit deinem, oder bist du mit deinem Mann zusammen und kanntest sie nicht?
1: 13 Jahre.
0: Wow, krass. Und das Ganze war wegen Trennung, ne? Und die Mutter war nicht so ganz einverstanden mit Kontakt und so weiter. Hat da so ein bisschen, also ihr wusstet nicht, wo sie lebt sozusagen.
1: Genau, richtig.
0: Und wie hat sich das jetzt aufgelöst? Sie hat aktiv nach dem Papa gesucht, oder?
1: Ja.
0: Cool. Und jetzt hast du gerade erzählt, gerade noch rechtzeitig habt ihr sie getroffen, denn was steht nächstes Jahr an?
1: Die Hochzeit.
0: Und dann darf der Papa sie zum Altar bringen.
2: Ja.
0: Ach Mann, toll. Das war bestimmt ein sehr rührender Abend heute. Das heißt, ihr seid mit ganz vielen Glücksgefühlen jetzt hier gerade am Telefon, hoffe ich.
2: Ja, total.
0: So muss das sein. Hey, und jetzt wollt ihr euch aber trotzdem beteiligen an dem Spiel.
2: Ja, klar.
0: Ja. Was hättet ihr denn für einen Vorschlag? Wir haben ja gesagt, das ist eine Mogelpackung, ne? Und die Mogelpackung bezieht sich auf den Namen dieser gesuchten Sache. Und es ist in der Nähe von Ulm.
1: Es ist ein Gebirge.
0: Nee, genau, Gebirge hatten wir auch schon ausgeschlossen. Das hätte ich jetzt dazu sagen müssen, dann hättest du die Frage nicht verschossen. Lass ich mal nicht als Nein gelten, weil das hatten wir ja schon aufgeklärt. Nicht in einem Gebirge, in Schwaben, in der Nähe von Ulm. Nicht direkt an der Donau, aber in der Nähe.
1: Aber eine Mogelpackung.
2: Ja,
0: weil das, die Sache heißt so, ist aber gar nicht das, was es heißt. Also das hat einen Namen, die Sache, die wir suchen.
1: Ja.
0: Und die führt aber total in die Irre, weil das stimmt gar nicht. Dieser Name ist eine falsche Bezeichnung. Das hat aber mit was Historischem zu tun.
2: Gebäude?
0: Nee, es ist kein Gebäude. Das wäre das erste Nein. Also ich kann ja vielleicht mal so ein bisschen erzählen, warum das so weit gekommen ist. Man hatte mit dieser Sache etwas vor und hat schon mal angefangen, das zu bauen. Und dann hat man sich aber hinterher umentschieden, hat gesagt, naja, eigentlich ist es doch nicht das. Und dann hat man den Namen aber so gelassen.
2: Ich habe gerade noch einen Ring gelebt.
0: Ich verstehe dich leider ganz schlecht, deswegen...
1: Er hat
2: paar Jahre in Ulm gelebt, deswegen. Ich bin jetzt gerade.
0: Aber dann müsstest du es vielleicht kennen.
2: Eine Sache, die gebaut worden ist.
0: Ja. Und wenn es kein Gebäude ist, was kann man sonst noch so bauen?
1: Straßen.
0: Ja! Straßen! Wir kommen der Sache näher.
2: Warte mal. Ja, das ist nicht einfach.
0: Und selbst für jemanden, der da gewohnt hat, das scheint nicht sehr bekannt zu sein da, aber es ist wirklich einzigartig in Deutschland. Also es ist offensichtlich eine Straße,
2: ja,
0: die in der Bauweise einen bestimmten Namen bekommen hat, der aber nicht richtig ist. Eigentlich ist es nicht das, was es vorgibt zu sein. Ich hätte noch den Patrick in der Leitung aus Leuenstockhausen. Ja. Vielleicht kann der ja helfen. Patrick, hast du eine Idee?
3: Ja, ich habe mir eben schon mal einen Tipp abgegeben, aber ich habe mich jetzt noch umentschieden, wenn das geht.
0: Ja, natürlich. Jederzeit. Du kannst dynamisch und flexibel reagieren auf das, was du hier wahrnimmst. Hast du eine Lösung?
3: Hat es. Also ich tippe jetzt einfach mal die Bundesfestung in Ulm. Ich habe keine Ahnung.
0: Nein, leider auch nicht.
3: Nee, auch nicht.
0: Nee.
3: Okay, das war nur ein Tipp, weil vor drei fertig sein muss. Deswegen habe ich mich schnell beeilt.
0: Ja, das ist auch richtig so. Wir haben noch 8 Minuten, dann kommen die 3 nach 3. Die müssen wir im Zweifel ausfallen lassen heute. Ja. Wenn das nicht gelöst wird vorher.
2: Also wenn es gewisse... Na, das ist eine Straße.
0: Es ist eine Straße. Es hat was mit der Straße zu tun. Ach, Leute. Also wenn wir hier nicht weiterkommen, Dann müssen wir freigeben wieder. 0722-1211. Vielleicht gibt es da draußen jemand anderen, der eine andere Idee hat. Dann fällt es ein, ne, wenn wir aufgelegt haben. Ja, aber dann ruft einfach nochmal an. Vielleicht hören wir uns dann gleich wieder.
3: Eine Lösung hätte ich noch, aber darf ich nicht mehr, gell?
0: Ja, Patrick, was hast du noch für eine Lösung?
3: Blaubeurer Ring.
0: Nein, nein, ist es nicht. Nee,
3: dann weiß ich
0: es
3: leider auch nicht.
0: Also, 0722-1211. Gute Nacht, ihr. Gute Heimfahrt.
1: Tschüss. Gute Nacht, danke.
0: Tschüss.

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1: Um 3 Uhr mit Stefan Eferts. Gesundheitsministerin Waken wird für ihre Reform der Pflegeversicherung kritisiert. Ihre Sparpläne hatte Waken unter anderem damit gerechtfertigt, dass heutzutage viel mehr Menschen Pflegeleistungen erhalten, wie zum Beispiel Kinder und Jugendliche mit ADHS. Dietrich Karl Meurer berichtet.
2: Die Stiftung Patientenschutz wirft der CDU-Politikerin deshalb vor, pflegebedürftige Kinder für die Finanzprobleme mitverantwortlich zu machen. Auch die Linke kritisiert die Reformpläne. Fraktionschef Sören Pellmann wirft Waken vor, bei besonders schwachen Menschen sparen zu wollen. Zustimmung kommt dagegen vom Verband der privaten Krankenversicherung. Die Pflegeversicherung müsse sich stärker auf Menschen mit hohem Pflegebedarf konzentrieren.
1: Die Bundesregierung sucht nach Möglichkeiten, die Belastungen durch die Energiekrise abzufedern. Nachdem die Entlastungsprämie für Arbeitnehmer erstmal nicht kommen soll, werde man weiter diskutieren, sagte Bundeskanzler Merz mit Blick auf den Koalitionsausschuss am Dienstag. Finanzminister Klingbeil sagte, das Ziel sei, die Bürger zu unterstützen, gemeinsam mit den Ländern, den Arbeitgebern und den Gewerkschaften. Großbritannien hat einen Zerstörer in die Nähe der Straße von Hormuz geschickt. Damit könnten künftig Handelsschiffe geschützt werden, teilte das britische Verteidigungsministerium mit. Bei der französisch-britischen Mission im Persischen Golf sollen die Schifffahrtswege gesichert werden, sobald die Kampfhandlungen zwischen den USA und dem Iran zu Ende sind. In der ungarischen Hauptstadt Budapest haben heute mehr als 100.000 Menschen den neuen Regierungschef Modja gefeiert. Der wurde zuvor im Parlament verteidigt. Damit ist die 16-jährige Amtszeit seines Vorgängers Orbán offiziell vorbei. Modja versprach seinem Land einen Wiederaufbau. Außerdem will er gegen die Korruption in Ungarn vorgehen und eingefrorene EU-Fördergelder in Milliardenhöhe bekommen. In der Fußball-Bundesliga hat der VfB Stuttgart mit 3:1 gegen Leverkusen gewonnen. Mittelstürmer Dennis Undaf war hinterher zufrieden.
3: Wir haben die Kontrolle gehabt. Wir wissen, dass Leverkusen eine Top-Mannschaft ist. Ramon, Jeff haben da 2 Kämpfe geführt gegen die beiden Ochsen da hinten. Ich muss sagen, Chapeau, haben die echt top gemacht. Heute ging es um sehr, sehr viel und das hat man, glaube ich, heute gesehen.
1: Die weiteren Ergebnisse aus der Bundesliga: München-Wolfsburg 1:0, Hoffenheim-Bremen 1:0, Augsburg-Gladbach 3:1. Und Leipzig-St. Pauli 2:1. Das Wetter für Deutschland: in der Nacht im Norden teils dichte Wolken, sonst locker bewölkt oder klar, später Wolkenfelder aus Südwesten, Tiefstwerte 11 bis 2 Grad. Tagsüber im Osten und Südosten länger sonnig, sonst zunehmende Wolken. Über den Mittelgebirgen und im Norden auch Schauer oder Gewitter, maximal 15 bis 26 Grad. Morgen meist stark bewölkt, teils kräftiger Regen, im Osten auch Gewitter. 3:03 Uhr.
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5: Auf der A4 Frankfurt-Dresden ist zwischen Ronneburg und Merane in beiden Richtungen jeweils eine Fahrspur gesperrt. Die Bauarbeiten dauern bis Mitte Mai. In Pulsnitz ist der Innenstadtbereich zwischen Robert-Koch-Straße und Ampelkreuzung Wettinstraße, Bischofswerder Straße, bis morgen 5 Uhr wegen des Stadtfestes gesperrt. Eine Umleitung ist ausgeschildert.
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6: Leute, das hatten wir noch nie, dass wir aufgrund des Deutschland-Darts die 3 nach 3 verschieben müssen, weil ihr nicht in der Lage seid, innerhalb von 1,5 Stunden knapp das Rätsel zu lösen. Es ist Wahnsinn. Kai aus Oberstetten auf der mittleren Schwäbischen Alb, 70 Kilometer von Ulm weg. Meine ganze Hoffnung liegt auf dir, du kennst dich in der Ecke aus. Hast du eine Idee?
7: Noch keine konkrete, ich kenne mich da auch nur ein bisschen aus. In welche Himmelsrichtung von Ulm weg geht es?
6: Nee, so rum geht's nicht. Du musst nach Ja oder Nein fragen.
7: Ah, sorry. geht es in Richtung Süden von Ulm weg?
6: Ja.
7: Wie weit ungefähr?
6: Das ist wieder eine Frage, die ich nicht beantworten kann.
7: Sorry, ich habe erst eingeschaltet, ich bin noch nicht ganz
6: drin im
7: Spiel. Okay, eine Frage habe ich verbrannt. Es geht Richtung Süden.
6: Mhm. Und wir wissen ja, es handelt sich um eine Straße, die eine Bezeichnung hat, die vorgibt, etwas zu sein, was es gar nicht ist. Das ist so ein konkreter Tipp. Das muss doch irgendjemand wissen. Und es ist einzigartig in Deutschland, dass so etwas so bezeichnet wird, obwohl es gar nicht das ist, was es vorgibt zu sein.
7: Steht es auch?
6: Was?
7: Karten und so weiter in topografischen Karten drin, die Bezeichnung.
6: Ja, na klar steht es so drin. Und da steht also auch dran, wenn man da lang fährt.
7: Auf Schildern oder so?
6: Ja. Ja, ich merke auch, du verzweifelst. Kai, wir machen erstmal ein bisschen Musik und gucken mal, wie weit wir dann kommen. Die 3 nach 3 werden bis auf, also wir müssen, 3 nach 3 können wir nur spielen noch heute, wenn wir das vor 4 Uhr lösen. Also man kann es ein bisschen in die Stunde verschieben, aber wenn wir nach 4 sind, dann sind es keine 3 nach 3 mehr. Dann fallen wir heute gänzlich aus. Leute, deswegen strengt euch an. 07221 2011. Wo steckt unser schwarz-rot-goldener Deutschlandpfeil?
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0: Leute, ich leide heute Nacht. Wir kriegen es einfach nicht raus, wo unser Deutschland-Dart-Pfeil gelandet ist. Kai ist immer noch in der Leitung aus Oberstetten auf der mittleren Schwäbischen Alb. 70 Kilometer von Ulm weg, also da, wo wir uns so halbwegs befinden. Kai, hast du noch eine Idee?
1: Keine konkrete.
0: Ach, das ist schlecht.
1: Ich stelle jetzt einfach noch eine Frage. Vielleicht kann dann die Claudia das als Vorlage nutzen.
0: Ja, die schaut schon mit den Hufen in der anderen Leitung.
1: Ist es so bekannt, dass man es auch außerhalb jener Region, wo es ist, in den Medien hört, zum Beispiel in Nachrichten oder immer mal wieder irgendwo im Fernsehen oder?
0: Du, da kann ich keine klar. Also ich würde jetzt sagen ja, weil es ja das in dem Namen trägt. Kann es aber jetzt nicht 100% sagen, ob das so genannt wird. Also ich glaube, wenn ich das sage hier im Radio, und das kommt manchmal vor, dann nenne ich es nicht vollständig so.
1: Okay. Wird eigentlich jetzt eher noch schwieriger und verwirrender für mich.
0: Es tut mir leid. Das heißt, möchtest du aufgeben oder ist dein Ehrgeiz immer noch so stark?
1: Ja, wenn ich noch eine Frage stellen darf.
0: Ja klar, du darfst noch. Das war jetzt ein, ich war ja kein klares Ja, Nein. Komm, frag noch.
1: Claudia. Gibt es also eine geläufigere Kurzbezeichnung für jene gesuchte Bezeichnung?
0: Ja. Ich glaube aber auch, das bringt dich nicht weiter, Kai. Claudia, wenn es ganz doll wehtut, sagst du Bescheid, okay?
2: Ich habe eine hohe Schmerzgrenze.
0: Claudia hat eine Idee, aber weil ich ja jetzt erst mit Kai dran bin, der hatte Vorfahren. Aber Kai, du musst dann auch bitte irgendwann sagen, wenn es nicht mehr geht, okay? Wenn du nichts mehr weißt.
1: Ja, hört man das abends so im Verkehrsservice?
0: Ja. Wir sind wirklich so nah dran. Kai, ich muss jetzt irgendwann auch mal sagen, dass dann irgendwann die Zeit auch abgelaufen ist, ne?
1: Ja.
0: Ja. Du bist auf jeden Fall ein sehr ehrgeiziger Sportsmann, aber ich glaube, ich muss dann jetzt mal an Claudia übergeben.
1: Dann mach das. Ja. Ich wünsche Claudia viel Glück und Erfolg.
0: Claudia räumt jetzt in Rekordzeit ab. Hau raus!
1: Hau rein.
2: Autobahn Dreieck Neu-Ulm.
0: Ja! Es ist das Autobahndreieck Neu-Ulm und ein Autobahndreieck, was gar kein Autobahndreieck ist, denn das Dreieck Neu-Ulm ist das einzige Autobahndreieck in Deutschland, an dem sich statt zwei Autobahnen zwei Bundesstraßen kreuzen, nämlich die B28 und die B30. Ursprünglich wurde es unter dem Namen Autobahnkreuz Wieblingen geplant, als Teil Anfang der 1970er Jahre angefangen, ne? Aber nicht fertig gebaut. A80 sollte es werden, Ulm-Stuttgart-Mannheim. 1980 wurde dann die Autobahn gecancelt und alle bereits fertigen Autobahnabschnitte wurden zur Bundesstraße. Das Dreieck Neu-Ulm hat aber seine blauen Autobahnbeschilderungen behalten und gilt weiterhin als Autobahndreieck, obwohl es eigentlich ein Bundesstraßendreieck ist. Und das ist die Mogelpackung. Klingelt's jetzt, Kai?
1: Nee, habe ich nie gehört, nie gewusst, wäre ich nie drauf gekommen. Ich gratuliere, Claudia.
0: Da schließe ich mich an. Claudia, du hast dir hier das Popnacht-Goodie verdient.
2: Ja.
0: Und bist noch die Erlöserin. Weil es hat schon wirklich jetzt auch mir ein bisschen wehgetan, die letzte halbe Stunde. Also so lange haben wir wirklich noch nie gebraucht zu lösen. Na gut, aber wir sind um einiges an Wissen reicher geworden. Danke an alle, die mitgeknobelt und mitgeschwitzt haben. Und wir verbeugen uns alle vor Claudia aus Duisburg. Liebe Grüße dahin. Habt eine gute Nacht, ja?
2: Dankeschön.
0: Ciao.
2: Ja, ihr auch.
0: Ah, Gott sei Dank.

So, jetzt beruhigen wir uns alle mal wieder hier. Deutschland Dart wurde nach unglaublichen 1,5 Stunden dann doch endlich gelöst von euch. Danke nochmal an Claudia in Duisburg. Haben wir gelöst am Platz, an dem sonst ja eigentlich ja eure 3x3 ausgelost werden. Jetzt habe ich ja versprochen, dass wir die 3x3 bis spätestens 4 Uhr nachholen können. Ne? Also die 3 Songs, die euch wachhalten sollen in der totesten Stunde der Nacht. Jetzt ist die Frage, braucht ihr die überhaupt noch? Seid ihr nicht eh schon aufgewühlt und wach genug nach diesem Höllenritt durch Deutschland Dart? Oder wollt ihr tatsächlich eure 3x3 und braucht die zum Wachhalten? Dann mache ich jetzt mal so einen Aufruf, den ich normalerweise immer um 3x3 mache, also nach den Nachrichten. Wir spielen eure 3x3, 3 Songs, die ihr entscheidet, die ihr jetzt braucht zum Wachbleiben oder gerne auch ins Bett gehen, wenn ihr jetzt vielleicht auch runterkommen wollt. Ne? Können wir auch gerne eine ruhige 3x3 heute machen. Gar kein Thema. Wichtig ist nur, wir brauchen ganz viele Wünsche, Musikwünsche von euch. Denn ihr wisst ja wohl am besten, was ihr gerade braucht in der totesten Stunde der Nacht. 2 goldene Regeln gibt's wie immer dafür. Die erste ist, der Song, den ihr euch da wünscht, der darf nicht schon gelaufen sein hier in der Nacht. Und er muss in unserer Datenbank vorhanden sein. Ansonsten ist wie immer alles erlaubt. Und falls ihr zum Beispiel Metallica Enter Sandman euch wünschen wolltet, dann spart euch das, denn das läuft jetzt sowieso 5 Minuten 14 hier. Also, eure Vorschläge jetzt an die 07221 2011 per WhatsApp oder Signal.

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2: Heute wird es neben Sonnenschein im Verlauf wolkiger. Erst gibt es einzelne, gegen Abend im Süden und Südwesten häufige Schauer und Gewitter. Es werden zwischen 13 Grad auf Sylt und 26 Grad am Inn erreicht. Die neue Woche beginnt zeitweise nass, windig und mit sinkenden Temperaturen. Dienstag und Mittwoch verlaufen ähnlich wechselhaft und kühl mit einigen Schauern.
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3: Vorsicht bitte auf der A4 Erfurt Richtung Chemnitz. Zwischen Gera und Gera-Leumnitz befindet sich eine ungesicherte Unfallstelle. Vorsicht bitte auf der A9 Halle Leipzig Richtung Nürnberg. Zwischen Weißenfels und Naumburg befindet sich eine ungesicherte Unfallstelle. Vorsicht bitte auf der A14 Halle Richtung Magdeburg. Zwischen Plötzkau und Kreuz Bernburg liegt ein Stein. Vorsicht bitte auf der A38 Halle Richtung Leipzig. Im Dreieck Patenaue in der Überleitung zur A14 Richtung Leipzig läuft eine Rotte Wildschweine. In Pulsnitz ist der Innenstadtbereich zwischen Robert-Koch-Straße und Ampelkreuzung Wettinstraße, Bischofswerder Straße bis morgen 5 Uhr wegen des Stadtfestes gesperrt. Eine Umleitung ist ausgeschildert.
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Isaac, always on the run in der Popnacht. Und ihr seid sehr bedürftig heute Nacht, wie ich sehe. Kamen ganz viele Wünsche noch rein für die verspäteten 3 nach 3 heute, die wir ja aufgrund des ewig sich ziehenden Deutschland-Darts jetzt auf 3.42 Uhr verschoben haben heute Nacht. Ausnahmsweise mal. Beim nächsten Mal sind wir wieder pünktlich. Da strengt ihr euch ein bisschen mehr an. Versprecht mir das. So. Also heute Ausnahmeregelung, die 3 nach 3 jetzt. Es ist ja immer noch nach 3, von daher passt das halt nur bis 4. Gott sei Dank haben wir das erledigt. Alle Vorschläge von euch, die jetzt hier reingekommen sind, sind wie immer in meinem Postfach. Ich mache das auch so wie immer. Ich werde blind rumscrollen mit der Maus. Ein paar Mal hoch und runter scrollen und dann bleibe ich irgendwo hängen. Und das ist dann unsere Auswahl und der oder die Glückliche, die das losgetroffen hat. Wir scrollen mal 1, 2, 3, 4, 5 mal runter und 1, 2 mal wieder hoch. Und landen auf Patrick. Moin Dennis, die Welt hat Fieber, das Rätsel wird nicht gelöst. Dann machen wir doch die Augen zu von die Ärzte, oder? Also, die Ärzte macht die Augen zu, ist mein Wunsch. Gut, alles klar, eingeloggt. Song Nummer 2 kommt von Y. Vater Morgana, Nina Chuva, aber zusammen mit Tokyo Hotel. Okay, haben wir. Und dann das Finale kommt von Martina und Ralf. Hallo liebes SWR3-Team. Wir würden uns so gerne Human Nature von Michael Jackson wünschen. Liebe Grüße. Ja, okay. Eure 3 nach 3 stehen. Ich logge sie euch noch schnell ein. Und wir beginnen mit den Ärzten. Eure 3 nach 3 zum Wachbleiben oder Einschlafen, wie ihr es am liebsten mögt. In der totesten Stunde der Nacht, dem tiefen, dunklen, bösen 3-Uhr-Loch hier in der Popnacht.

Einmeldung aus dem Verkehrszentrum. Achtung, Falschfahrer auf der A8 Saarlouis-Neunkirchen zwischen Dreieck Saarlouis und Kreuzerbrücken. Kommt euch ein Falschfahrer entgegen. Fahrt äußerst rechts, nicht überholen. Auf der A8 Saarlouis-Neunkirchen zwischen Dreieck Saarlouis und Kreuz Saarbrücken ist ein Falschfahrer unterwegs. Vorsicht hier in beiden Richtungen.

Das waren doch sehr smoothe 3 nach 3 heute. Hier, Dank geht raus an die glücklichen Gezogenen. Popnachthörer Patrick hat die Ärzte beigesteuert. Y, Nina Chuba und Tokyo Hotel und Martina hat sich Michael Jackson gewünscht mit Human Nature. Lange nicht gehört. Und eigentlich genau so der richtige Vibe gerade hier in der Popnacht, oder? Ich habe gerade für euch einen Kalender geguckt. Die nächsten 3 nach 3, die hoffentlich pünktlich kommen, hören wir in 3 Wochen. In der Nacht vom 29. auf den 30. Mai könnt ihr euch in den Kalender eintragen und vielleicht jetzt schon mal überlegen, was ihr euch wünscht. Oder wenn ihr euch heute was gewünscht habt und das ist nicht gezogen worden, dann recycelt es einfach am 30. Mai hier in der Popnacht.

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1: Um 4 Uhr mit Stefan Eferz. Russlands Präsident Putin hat Altkanzler Gerhard Schröder als Vermittler im Krieg zwischen Russland und der Ukraine vorgeschlagen. Von allen europäischen Politikern würde er seinen alten Freund, den früheren SPD-Kanzler, als Vermittler bevorzugen, sagte er bei einer Pressekonferenz. Der mittlerweile 82-jährige Schröder steht seit vielen Jahren wegen seiner Freundschaft zu Putin und wegen Tätigkeiten für russische Öl- und Gaskonzerne in der Kritik, auch innerhalb der SPD. Das Kreuzfahrtschiff, auf dem das Hunter-Virus ausgebrochen ist, soll am frühen Morgen an der Kanareninsel Teneriffa ankommen. Das Schiff wird im Hafen von Granadilla erwartet. Julia Macher.
2: Nach einer gründlichen Untersuchung werden die 86 Passagiere, alle bisher symptomfrei, in Beibooten an Land gebracht. Von dort aus geht es in speziell ausgestatteten Militärfahrzeugen zum 10 Minuten entfernten Flughafen, wo bereits die Charterflüge und die Militärmaschinen warten, die die Teilnehmer der Kreuzfahrt zurück in ihre Heimatländer bringen. In keinem Fall werde es zu einem Kontakt mit der Inselbevölkerung kommen, versicherte Spaniens Innenminister Grande Marlaska. Die MV Hondius verlässt anschließend die Kanaren und nimmt mit einem Großteil der Besatzung Kurs auf die Niederlande.
1: Der Berliner Läufer Ardar Sace hat sein Ziel verfehlt, in 96 Stunden 600 Kilometer zu joggen durch das kalifornische Death Valley. Nach Ablauf der Zeit hatte er gut 458 Kilometer geschafft. Er will aber trotzdem die volle Strecke bis zum Pazifik weiterlaufen. Den 28-Jährigen haben hunderttausende Menschen per Stream verfolgt. In der Fußball-Bundesliga hat der VfL Wolfsburg mit 0:1 gegen den FC Bayern verloren. Damit muss Wolfsburg weiterhin um den Klassenerhalt kämpfen. Aus dem Stadion Holger Gerska.
3: Trotz einer starken Leistung kann der VfL Wolfsburg nur noch über die Relegation den Klassenerhalt schaffen. Vor allem in der ersten Halbzeit hatte der Tabellen-16. Zahlreiche gute Chancen. Der Bayern-Torhüter Jonas Obig zeigte einige herausragende Reflexe. Die Bayern hatten aber noch bessere Möglichkeiten. So schoss Harry Kane in der 36. Minute einen Elfmeter übers Tor. Im 25. Anlauf der erste Fehlschuss des Engländers in einem Bundesligaspiel. Aber Michael Olise zeigte seine Weltklasse und traf in der 56. Minute mit einem genialen Schlenzer von der rechten Strafraumkante ins linke obere Toreck. Das war der Unterschied zwischen Wolfsburg und den Bayern.
1: Die weiteren Ergebnisse aus der Bundesliga: Stuttgart-Leverkusen 3:1, Hoffenheim-Bremen 1:0, Augsburg-Gladbach 3:1, Leipzig-St. Pauli 2:1. Das Wetter für Deutschland: in der Nacht im Norden teils dichte Wolken, sonst locker bewölkt oder klar, später Wolkenfelder aus Südwesten. Tiefstwerte 11 bis 2 Grad. Tagsüber im Osten und Südosten länger sonnig, sonst zunehmend Wolken über den Mittelgebirgen und im Norden auch Schauer oder Gewitter. Die Temperaturen maximal 15 bis 26 Grad. 4:03.
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4: In Pulsnitz ist der Innenstadtbereich zwischen Robert-Koch-Straße und Ampelkreuzung Wettinstraße, Bischofswerder Straße, bis morgen 5 Uhr wegen des Stadtfestes gesperrt. Eine Umleitung ist ausgeschildert. Auf der A4 Dresden-Frankfurt wird zwischen Hohenstein-Nernstal und Glauchau-West bis Dezember die Fahrbahn auf der Richtungsfahrbahn Frankfurt erneuert. Der gesamte Verkehr wird mit je 2 Spuren auf der Richtungsfahrbahn Dresden geführt. Die Anschlussstelle Hohenstein-Nernstal ist in Richtung Frankfurt bis Anfang Juli gesperrt.
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5: 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Alles, was ihr noch nicht über Glühwürmchen wusstet, hört ihr hier in 10 Minuten.
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0: Guck mal. Glühwürmchen. Wie schön das immer aussieht, wenn die Dinger unsere Nächte deutlich mystischer schmücken. Wenn ihr das Glück habt, welche zu sehen, ne? Denn die sind ja nicht überall unterwegs und auch nicht überall gleich viel. Und sie werden immer seltener. Darum gibt's im Pfälzerwald jetzt eine Glühwürmchen-Zählaktion. Das Biosphärenreservat Pfälzerwald-Nordvogesen sucht Freiwillige, die mithelfen bei einer Glühwürmchen-Inventur. Steffi Linkscheid aus dem Popnacht-Aktuell-Team. Und es gibt vieles, was wir noch nicht über Glühwürmchen wussten. Zum Beispiel?
1: Die biolumineszieren, also auf Deutsch die leuchten, das ist eine Art Licht-Tinder. Da geht es nämlich darum, so einen Partner anzulocken und zu flirten, bis da zumindest sinnbildlich die Funken fliegen.
0: Ja.
1: Und dabei machen die einzelnen Leuchtkäfer ein Muster, das genauso einzigartig ist wie der Daumenabdruck bei uns Menschen.
0: Und die Fressfeinde wissen, das leuchtet, das schmeckt nicht. Ne? Das ist auch so ein Abwehrding.
1: Absolut. Also das, wenn du denkst, du beißt in was leuchtend Neongelbes rein, ja, ist es für dich, glaube ich, auch nicht so attraktiv. Und außerdem gibt es nicht nur Erwachsene, die bei den Leuchtkäfern leuchten, sondern auch Teenager oder Babys. Denn da leuchten auch Larven und Eier. Zumindest bei so ein paar der insgesamt 2000 verschiedenen Arten.
0: Und es gibt Glühwürmchen mit Lichtschalter.
1: Ja, ein paar leuchten von selbst. Andere brauchen einen Impuls, damit sie leuchten. Sowas wie eine kleine Berührung von einem Fühler beispielsweise. Und ein paar davon leuchten dann konstant, während andere eher so flackernde Morsezeichen geben.
0: Und Glühwürmchen sind eher so eine LED als eine Glühbirne, ne?
1: Ich vergleiche mal. Also es ist eine Glühbirne, da verteilt sich die verbrauchte Energie auf 90% Licht und 10% Wärme.
0: Ja.
1: Und das Licht von Glühwürmchen ist kalt, denn die verwandeln 100% ihrer Lichtenergie in Licht und nichts davon in Wärme.
0: Wenn ihr sagt, cool, da zähle ich auf jeden Fall mit. Infos für die Sommeraktion gibt's im Biosphärenreservat Pfälzerwald. Hier ist die Popnacht.

Eilmeldung aus dem Verkehrszentrum. Achtung, Falschfahrer auf der B42 Koblenz-Bonn zwischen Bad Honnef und Dreieck Bonn-Beuel kommt euch ein Falschfahrer entgegen. Fahrt äußerst rechts, nicht überholen auf der B42 A59 Koblenz-Köln zwischen Bad Honnef und Dreieck Bonn-Beuel ist ein Falschfahrer unterwegs. Vorsicht hier in beiden Richtungen.

0: Muttertag heute am 10. Mai und deswegen steht auch dieses Spiel heute im Zeichen des Muttertags.
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0: Alle Joker, die ihr einsetzt, also das würde ich jetzt mal so sagen, ihr könnt natürlich auch dieses ganze Vorhaben von mir sprengen, indem ihr sagt, machen wir nicht. Aber wäre doch eigentlich eine gute Sache, wenn alle Karma-Joker, die ihr heute bei Quizzen ohne Wissen einsetzt, halt eurer Mutter zugutekommen oder irgendeiner Mutter. Ja, nur Mütter sollen heute profitieren von den Jokern, die ihr macht bei diesem Spiel, die ihr euch auswählt. Und für alle, die neu sind und nicht wissen, wie dieses Spiel funktioniert, erkläre ich ganz kurz. Ihr kriegt 3 Fragen mit jeweils 3 Antwortmöglichkeiten bei diesem Quiz. Und das Gute ist, ihr müsst keine dieser Fragen beantworten, denn wenn ihr die Antwort nicht wisst, könnt ihr statt der Antwort immer sagen, ihr macht dieses oder jenes für einen anderen Menschen. In dem Fall bitte irgendeine Mama. Ja, zum Beispiel irgendwie mal sagen, wie schön die aussieht oder einen Kuchen backen oder mal für irgendwie eine Arbeit abnehmen zum Beispiel. Ja, das sind so die kleinen Dinge, mit denen wir die Welt verbessern und euer Karma-Konto auffüllen. Und es ist das einzige Weltverbesserungsquiz der Welt, ne, das wisst ihr. Und das einzige Quiz, bei dem ihr nichts wissen müsst. Also perfekt für diese Uhrzeit um 4.23 Uhr. Wir spielen natürlich um ein Popnacht-Goodie, also nicht nur für die gute Sache, sondern auch für euch, was ihr abräumen könnt, wenn ihr durch alle 3 Fragen so durchgeht. Wer hat Bock und ist um 4.23 Uhr schon wach genug oder noch wach genug, um nichts zu wissen? 07221 2011.

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7: Es ist 4.30 Uhr.
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8: Heute wird es neben Sonnenschein im Verlauf wolkiger. Erst gibt es einzelne, gegen Abend im Süden und Südwesten häufige Schauer und Gewitter. Es werden zwischen 13 und 26 Grad erreicht. Der Wind kommt aus unterschiedlichen Richtungen und weht schwach bis mäßig. In Gewitternähe sind einzelne Sturmböen möglich. Die neue Woche beginnt zeitweise nass, windig und mit sinkenden Temperaturen. Dienstag und Mittwoch verlaufen ähnlich wechselhaft und kühl mit einigen Schauern.
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9: In Pulsnitz ist der Innenstadtbereich zwischen Robert-Koch-Straße und Ampelkreuzung Wettinstraße, Bischofswerder Straße bis morgen 5 Uhr wegen des Stadtfestes gesperrt. Eine Umleitung ist ausgeschildert. Auf der A4 Dresden-Frankfurt wird zwischen Hohenstein-Nernstal und Glauchau-West bis Dezember die Fahrbahn auf der Richtungsfahrbahn Frankfurt erneuert. Der gesamte Verkehr wird mit je 2 Spuren auf der Richtungsfahrbahn Dresden geführt. Die Anschlussstelle Hohenstein-Nernstal ist in Richtung Frankfurt bis Anfang Juli gesperrt.
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0: Den ganzen Abend hat er mit Quizzen verbracht und jetzt will er auch noch beim Lieblingsweltverbesserungsquiz mitmachen. Der Kai aus Oberstetten, hallo.
1: Ja, hallo schon wieder.
0: Bist du dir sicher, dass das eine gute Idee ist und du nicht schon Quiz ausgelaugt bist, weil dein Hirn schon leer ist?
1: Ja, das kann eigentlich auch sein. Ich könnte geübt, aber auch ausgelaugt sein, ja. Genau.
0: Ja. Na gut, aber wir wollen ja die Welt verbessern, von daher ist mir alles recht. Du kannst natürlich auch, wenn du merkst, das ist alles überhaupt nichts, mit dem du was anfangen kannst bei diesen Fragen, dann kannst du ja im Notfall immer noch deine Joker ziehen. Und wir haben gesagt, heute sind die Karma-Joker immer mit Mutterbezug. Ja, also du musst dann deiner Mutter irgendwas Gutes tun, weil ja heute Muttertag ist. Bist du überrascht dadurch?
1: Nee, oder macht ja Sinn. Das? Kann man ja einmal im Jahr machen. Also.
0: Nein, ich meine, ob du auf dem Schirm hattest, dass es heute Muttertag ist. Hast du irgendwas vorbereitet schon?
1: Ich habe es oft genug gehört in den letzten Tagen. Ich wurde erinnert.
0: Aber hast du auch was vorbereitet?
1: Ja, ich weiß dann schon, was ich für sie in Dienstleistung machen kann.
0: Ach so, jetzt für die Joker. Aber ich meine jetzt mal, abgesehen von dem Quiz hier, hast du irgendetwas vorbereitet für deine Mama? Kriegt die irgendwas von dir?
1: Noch nicht.
0: Das war mir klar, dass du da um diese Antwort drumherum schlawenzelst. Na gut, aber dann holen wir das jetzt wieder raus, weil das könnten ja dann einfach deine Muttertagsgeschenke sein, deine drei Joker. Also, drei Fragen kriegst du mit jeweils drei Antwortmöglichkeiten. Wenn die dir nicht weiterhelfen, kannst du jede Frage mit einem Karma-Joker überspringen. Irgendetwas, was du Nettes für deine Mama tust. Eine Möglichkeit gibt es zu verlieren, wenn du dich auf eine falsche Antwort festlegst, dann ist das Popnacht-Goodie, um das wir hier zocken, weg. Und alle bis dahin angebotenen Joker musst du selbstverständlich und gerade heute natürlich trotzdem einlösen. Ja. Und weil es bei den Karma-Jokern um Mütter geht, geht es auch in den Fragen um Mütter. Wir wissen, Ursula von der Leyen hat 7 Kinder.
1: Ja.
0: Wie viele Kinder hatte denn die Mutter von Ursula von der Leyen?
1: Es waren knapp 9.
0: Warte. 5, 7 oder 9?
1: Die hatten auch eine Musikband, so eine Familienband und ich meine 9.
0: Meinst du?
1: 7 oder 9?
0: Ja. Oder?
1: Ich bleibe bei der ersten Intuition.
0: Vielleicht auch nicht. Vielleicht überlegst du dir das auch nochmal?
1: Nein, ich habe das Bild wieder vor mir. 7.
0: Ach Mann, ich wollte damit dir einen Joker aus den Rippen leiern. Na gut, 7. Wir haben ja noch 2 Chancen. 7 ist richtig. Also nicht nur Ursula von der Leyen hat 7 Kinder, sondern auch ihre Mutter hatte 7 Kinder. Ja. Welcher Hollywood-Star hat erst mit 37 Jahren rausgefunden, dass seine angebliche Schwester eigentlich seine Mutter ist? War das A, Jack Nicholson, B, Anthony Hopkins oder C, Morgan Freeman?
1: Nee. Ich denke Morgan Freeman.
0: Hast du das Spiel verstanden, möchte ich an dieser Stelle nochmal fragen, Kai. Weil wenn das, du redest ja offensichtlich nur. Wenn das falsch ist, ist das Spiel vorbei und wir haben noch nicht die Welt verbessert. Zieh doch mal einen Joker für deine Mama.
1: Ich würde es gern durch richtige Antworten gewinnen. Ja, aber bei dieser Frage habe ich keine Ahnung.
0: Also.
1: Okay, ich gehe für meine Mutter einkaufen. Als Joker.
0: Was du nie machst, hoffentlich. Sonst. Also was natürlich du eigentlich machen solltest, aber du bietest es natürlich jetzt als Joker an, weil du es sonst nie machst.
1: Schon lange nicht mehr, als ich immer war, in Ausnahmefall.
0: Ach Mann, Kai, das wäre schief gegangen. Jack Nicholson ist es.
1: Danke, dass du mich nochmal,
0: genau.
1: Schon das zweite
0: Mal. Letzte Frage. Der Goldkugelkaktus trägt auch den Namen Schwiegermutterschreck, Schwiegermutterstuhl oder Schwiegermutters Liebling?
1: Schwiegermutters Schreck, Schwiegermutters Stuhl, Schwiegermutters Liebling. Müsste ich auch blind raten, deswegen gehe ich nochmal in Dienstleistung. Sie in Joker.
0: Jetzt haben wir's.
1: Ich werde mit meiner Mutter oder für meine Mutter kochen. Das mache ich wirklich nie.
0: Machst du wirklich nie? Was wird's geben? Was mag sie am liebsten, deine Mama?
1: Es wird was Einfaches geben, weil ich mir nicht mehr hinbekommen werde.
0: Sowas wie Nudeln. Tomatensauce oder so.
1: Nudeln geht immer gut,
0: Okay, na gut. Immerhin. Schwiegermutterstuhl ist der andere Begriff für Goldkugelkaktus. Guck mal, hast du ein bisschen was mitgenommen?
1: Auf jeden Fall.
0: Ja, wir haben die Welt verbessert und du kriegst das Popnacht-Goodie. Hast du dir verdient. Liebe Grüße nach Oberstetten, ja?
1: Vielen Dank.
0: Gute Nacht.
1: Vielen Dank. Ciao. Ciao.

0: 4:50 Uhr. Der Pop nach. Hallo? Wollen wir noch ein bisschen lachen zusammen hier? Mit einem Typen, der eigentlich aus Bayern kommt, Rosenheim, aber natürlich inzwischen längst in Berlin lebt, als Schauspieler und Comedian, aktuell auch auf Tour ist. Er kommt bestimmt auch bei euch in die Nähe. Guckt da mal. Und das Besondere an Fred Kustea ist, so heißt er, seine Reels. Die Social Media laufen immer sehr, sehr gut. Aber wie gesagt, live ist er auch sehr gut, wenn er unterwegs ist und zum Beispiel aus seiner Schulzeit erzählt.
1: Was ich noch weiß, ist, dass es eine Zweiklassengesellschaft gab in der Grundschule. Es gab die Leute, die mit Pelikan geschrieben haben. Und es gab die Leute, die mit Lami. Warum Lami? Lami war der privilegierten Füller. Ne? War ein bisschen teurer, war ein bisschen mehr drin. Wir haben ihn immer liebevoll den FDP-Füller genannt. Letztens hatte ich jemanden in der Show und er meinte so, nein, der FDP-Füller war Graf von Faber-Castell. So. Woran ich mich auch noch erinnere, es gab in der Grundschule, es gab so Kids, die haben aus den Tintenpatronen so kleine Plastikkügelchen gesammelt. Wisst ihr das noch? Ja? Total süß. Das sind jetzt alles Homöopathen tatsächlich. Das ist die Wahrheit. Das habe ich letztens in der Geolino gelesen. Und dann gab es bei uns noch so immer ein Mädel, ist immer so aufgestanden, so gegen 10.30 Uhr und hat folgenden Satz gesagt.
2: Ich brauche eine Patrone, ich brauche eine Patrone.
1: Das ist irgendwie ein süßer Satz, ganz herzerweichend, also an deutschen Schulen, in den USA, weiß ich nicht, Digga, würde ich da nicht sagen.

Bosse flackert für uns. Flackern heißt der neue Song von ihm. Ganz neu hier in der Popnacht. Und hier kommt was Aktuelles aus dem Verkehrszentrum. Vorsicht auf der A3 Frankfurt-Köln. Zwischen Frankfurt am Main Süd und Frankfurter Kreuz steht ein defekter LKW. Und Vorsicht auch auf der A3 Würzburg-Nürnberg. Zwischen Höchstadt-Ost und Erlangen-West eine ungesicherte Unfallstelle.

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1: Um 5 Uhr mit Stefan Eferts. Russlands Präsident Putin hat Altkanzler Gerhard Schröder als Vermittler im Krieg zwischen Russland und der Ukraine vorgeschlagen. Von allen europäischen Politikern würde er seinen alten Freund, den früheren SPD-Kanzler, als Vermittler bevorzugen, sagte Putin bei einer Pressekonferenz. Der mittlerweile 82 Jahre alte Schröder steht seit Jahren wegen seiner Freundschaft zu Putin und wegen Tätigkeiten für russische Öl- und Gaskonzerne in der Kritik, auch innerhalb der SPD. Nach dem tödlichen Hantavirus-Ausbruch auf einem Kreuzfahrtschiff werden alle Passagiere als Kontaktpersonen mit hohem Risiko eingestuft. Das teilte das Europäische Zentrum für die Kontrolle von Krankheiten mit. Das Schiff wird derzeit auf der Kanareninsel Teneriffa erwartet. Julia Macher mit Einzelheiten.
2: Nach einer gründlichen Untersuchung werden die 86 Passagiere, alle bisher symptomfrei, in Beibooten an Land gebracht. Von dort aus geht es in speziell ausgestatteten Militärfahrzeugen zum 10 Minuten entfernten Flughafen, wo bereits die Charterflüge und die Militärmaschinen warten, die die Teilnehmer der Kreuzfahrt zurück in ihre Heimatländer bringen. In keinem Fall werde es zu einem Kontakt mit der Inselbevölkerung kommen, versicherte Spaniens Innenminister Grande Marlaska. Die MV Hondius verlässt anschließend die Kanaren und nimmt mit einem Großteil der Besatzung Kurs auf die Niederlande.
1: Die Präsidentin des Sozialverbands VDK Bentele fordert einen respektvolleren Umgang in Debatten über Sozialreformen. Sie wünsche sich, dass über die Unterstützung von Menschen so wertschätzend gesprochen werde wie über Wirtschaftshilfen, sagte Bentele dem Portal web.de. Sozial- und Wohlfahrtsverbände würden als Nörgler wahrgenommen. Dagegen könne jeder, der von sich behauptet, Arbeitsplätze zu schützen, alles fordern. In der Fußball-Bundesliga hat der VfB Stuttgart mit 3:1 gegen Leverkusen gewonnen. Damit hat sich der VfB gute Chancen erspielt im Kampf um einen Champions-League-Platz. Sportreporter Daniel Günther.
3: Es hätte nicht spektakulärer losgehen können. Bayer Leverkusen ging schon nach 34 Sekunden in Führung. Der Treffer durch Alex Garcia, nachdem Bayer nach einem Stuttgarter Ballverlust blitzschnell umschaltete. Die Antwort des VfB dann in der 5. Minute. Demirovic traf cool und trocken zum 1:1. In der zweiten Halbzeit dann nichts mehr zu sehen von Bayer. Die Stuttgarter deutlich besser. Mit diesem 3:1 schlägt Stuttgart Bayer nach 16 Jahren mal wieder im eigenen Stadion. Hat beste Karten im Kampf um einen Champions-League-Platz.
1: Die weiteren Ergebnisse der Bundesliga. Wolfsburg-München 0:1, Hoffenheim-Bremen 1:0, Augsburg-Gladbach 3:1, Leipzig-St. Pauli 2:1. Das waren die Nachrichten. Das Wetter für Deutschland heute im Osten und Südosten länger sonnig, zunehmend Wolken. Über den Mittelgebirgen und im Norden sind auch Schauer oder Gewitter möglich. Maximal 15 bis 26 Grad. Morgen meist stark bewölkt, teils kräftiger Regen, im Osten auch Gewitter. 5:03 Uhr.
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4: In Pulsnitz ist der Innenstadtbereich. Zwischen Robert-Koch-Straße und Ampelkreuzung Wettinstraße, Bischofswerder Straße, bis morgen 5 Uhr wegen des Stadtfestes gesperrt. Eine Umleitung ist ausgeschildert. Auf der A4 Dresden-Frankfurt wird zwischen Hohenstein-Ernsthal und Glauchau-West bis Dezember die Fahrbahn auf der Richtungsfahrbahn Frankfurt erneuert. Der gesamte Verkehr wird mit je 2 Spuren auf der Richtungsfahrbahn Dresden geführt. Die Anschlussstelle Hohenstein-Ernsthal ist in Richtung Frankfurt bis Anfang Juli gesperrt.
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5: Mit Dennis Tienert. Hallo Deutschland, hallo Welt. Hier ein bisschen Morgenvögel-Sound eingefangen von Popnachtshörer Didi auf Rügen. Wahrscheinlich aufgenommen durch eine nicht mehr ganz so saubere Handyhülle vor dem Mikrofon. Aber es lässt sich raushören, es lässt sich erahnen. Dieser Tag wird gerade geboren. Und was so ansteht, was wichtig wird heute an diesem 10. Mai, da haben wir eine kleine Übersicht für euch hier in 10 Minuten.
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0: Wir überfliegen kurz den Klappentext für diesen Sonntag. Die Notfallpflichterinnerung an Muttertag haben wir ja schon rausgehauen, mehrfach in dieser Sendung. Da dürfte nichts mehr schief gehen. Was steht sonst noch so an? Steffi Linkscheid aus dem Popnacht-Team. Einmal der ESC, ne? Der Eurovision Song Contest.
1: Ja, da ist heute in Wien der große Startschuss für eine Woche lang Party im Sinne des größten Musikwettbewerbs der Welt. Ja. Vor dem Rathaus. Rund 10.000 Fans sind da wohl schon angereist oder auf dem Weg. Die Eröffnungszeremonie eben heute Nachmittag vorm Rathaus, so gegen 5 Uhr im sogenannten ESC-Village. Da kommen dann die 35 Delegationen, da können wir dann schon mal so einen ersten Blick auf die werfen, wenn die über den Teppich da flanieren. Und im Halbfinale geht's dann am Dienstag und am Donnerstag dann die Vorentscheidungen. Und dann sehen wir, wer am Wochenende wirklich im Finale steht.
0: Und du bist auch dabei.
1: Ich habe eine Wette verloren. Das hieß, ich habe die Familie eingeladen, wir fahren nach Wien. Und sind natürlich entsprechend vorbereitet. Ja. Seit Wochen geht der Chat bei uns ab auf WhatsApp, wer ist wie, in welchem Kostüm unterwegs. Und natürlich haben wir gestern Abend auch schon alle die ARD-Doku geguckt, 70 Jahre ESC. Und ich war super begeistert. Conchita Wurst beziehungsweise Tom Neuwirth, der kommt so mega sympathisch rüber. Und ich wusste gar nicht, dass es einen Dr. Eurovision gibt.
0: Kannst du mal sehen, wusste ich auch nicht. Aber was mich interessiert, was ist das für eine Wette gewesen? Worum ging es da?
1: Ja, meine Bonustochter hat gesagt, auf jeden Fall gewinnen die Österreicher. Die haben schon zum 60. Geburtstag des ESC das ausgerichtet in Wien. Und die werden auf jeden Fall auch den 70. Geburtstag ausrichten. Und ich habe gesagt, nee, mit diesem Titel auf gar keinen Fall. Und ja, tatsächlich hat sie gewonnen. Und ich habe gesagt eben, ja, wenn sie gewinnt, dann finanziere ich die Reise.
0: Ah ja, okay, cool. Dann hat eine Menge Spaß und du kannst natürlich dann auch von dort aus ein bisschen reportieren. So, und dann ist aber natürlich noch Sport heute, ne? Was hat der Sonntag da noch im Angebot?
1: Ja, das mache ich kurz und knapp. Europa League-Finalist SC Freiburg, der kann sich heute qualifizieren mit einem Gewinn gegen den Hamburger SV. Und zwar für die Europacup-Teilnahme in der Fußball-Bundesliga. Mhm. Ich glaube, ja, da fiebern alle Freiburg-Fans jetzt ganz schön doll mit.
0: Ja, so sieht der Sonntag aus. Vielleicht wird er bei euch auch noch viel schöner. Das wollen wir hoffen. Hier ist die Popnacht. Neue Musik jetzt von Olivia Dean. So easy.

5.22 Uhr am Sonntagmorgen, da soll es Menschen geben, die sich gerade aus dem Bett schon Richtung Arbeit schleppen. Und nichts ist eine größere Herausforderung, als die Müdigkeit aus den Knochen zu bekommen. Da helfen wir mit unserem kleinen Adrenalinspiel hier. Zwei Hörer, drei Gedanken, bei dem ihr euch im Team mit einem anderen Popnachthörer ein Popnacht-Goodie erspielen könnt. Jetzt und hier an der 0722211. Ihr kriegt getrennt voneinander von mir denselben Begriff vorgegeben. Sowas wie zum Beispiel, was könnte es sein? Putzen. Ja, und dann sagt ihr mir ebenfalls getrennt voneinander, so viel wie euch dazu einfällt zu putzen. Also zum Beispiel Lappen, Eimer, Fensterreiniger, Wasser. Ne? Und wenn ihr in drei Gedanken matcht, also die gleichen Ideen habt, gibt's für euch beide das Popnacht-Goodie. Dieses Spiel macht auf jeden Fall wach, das können euch viele glückliche Spieler vor euch bestätigen. Wer hat Bock? 07221 2011, jetzt anrufen.

0: 5.30 Uhr.
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3: Am Sonntag neben Sonnenschein, im Verlauf wolkiger. Dabei zunächst einzelne, gegen Abend im Süden und Südwesten häufiger werdende Schauer und Gewitter. 13 Grad auf Sylt bis 26 Grad am Inn.
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4: Vorsicht bitte auf der A9 Halle, Leipzig Richtung Nürnberg. In der Einfahrt Triptis liegt ein Tier. Vorsicht bitte auf der A14 Magdeburg Richtung Halle. Zwischen Könnern und Löbejün liegt ein Tier. Vorsicht bitte auf der A38 Halle Richtung Göttingen. Zwischen Eisleben und Altstädt befindet sich eine ungesicherte Unfallstelle. In Pulsnitz ist der Innenstadtbereich. Zwischen Robert-Koch-Straße und Ampelkreuzung Wettinstraße, Bischofswerder Straße, bis morgen 5 Uhr wegen des Stadtfestes gesperrt. Eine Umleitung ist ausgeschildert. Auf der A4 Dresden-Frankfurt wird zwischen Hohenstein-Nernstal und Glauchau-West bis Dezember die Fahrbahn auf der Richtungsfahrbahn Frankfurt erneuert. Der gesamte Verkehr wird mit je 2 Spuren auf der Richtungsfahrbahn Dresden geführt. Die Anschlussstelle Hohenstein-Nernstal ist in Richtung Frankfurt bis Anfang Juli gesperrt.
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0: Hier ist die Popnacht. Mit Liebe gemacht von SWR3, mit unseren Brüdern und Schwestern von HR3, MDR Jump, NDR 2, RBB 888, Bremen 4, SR1, WDR 2 und Dennis Thienhardt. Hi.

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Achtung, Falschfahrer auf der A6 Kaiserslautern-Mannheim. Zwischen Kreuz-Frankenthal und Mannheim-Sandhofen kommt euch ein Falschfahrer entgegen. Fahrt äußerst rechts, nicht überholen. Auf der A6 Kaiserslautern-Mannheim zwischen Kreuz-Frankenthal und Mannheim-Sandhofen. Ein Falschfahrer. Vorsicht hier in beiden Richtungen.

0: Bitte melden, es melden sich bitte zwei Berufsgruppen, die am Sonntagmorgen arbeiten. Wir machen ein bisschen Klischee bestätigen hier. Wir haben einmal den Norman aus Botel im Kreis Rothenburg-Wümme in Niedersachsen. Guten Morgen.
1: Guten Morgen, hallo.
0: Du bist auf dem Weg zum Rettungsdienst.
1: Ja, genau.
0: So, und arbeiten, Tagdienst. Und dein Mitspieler ist der Tobi aus Stuttgart, Baden-Württemberg.
2: Wunderschönen guten Morgen.
0: Du bist auf dem Weg zur 24-Stunden-Schicht bei der Feuerwehr.
2: So richtig.
0: Und 24 Stunden heißt, 6 geht's los, dann bist du Montagmorgen um 6 fertig.
2: Richtig.
0: Das ist dann, wenn ich wieder aufstehe.
1: Ja.
0: Wie krass ist das für euch, dieses Schichtgedöns und jetzt so sonntags so früh aufstehen?
2: Ich hab's mir rausgesagt, ich bin gut.
0: Ja gut, gleichzeitig antworten genau, funktioniert schon.
1: Gibt
0: Schöneres. Ja.
1: Gibt Schlimmeres, gibt Schlimmeres.
0: Ja,
1: man gewöhnt sich dran, der Körper gewöhnt sich einfach dran an Schichtdienst, das passt schon.
0: Ja.
1: Da war man frei, wenn andere dann quasi zur Arbeit gehen, da haben wir dann Zeit für Kinder, für zu Hause, wie auch immer dann.
0: Schön. Habt ihr an eure Mamas schon gedacht heute?
1: Ja, die
2: natürlich.
0: Ja, dann ist das jetzt auch der richtige Begriff. Wir spielen zwei Hörer, drei Gedanken. Ihr bekommt einen Begriff, der Norman zum Beispiel hat das auch schon quasi abgeliefert. Der war schon mit mir im Separé und hat den Begriff schon genannt. Hat mir 5 Dinge gesagt, die ihm dazu eingefallen sind. Die stehen jetzt hier auf meinem Zettel. Tobi hat in der Zwischenzeit Radio gehört und nichts mitbekommen und bekommt jetzt denselben Begriff. Du bekommst 40 Sekunden, so viel rauszuhauen, wie dir dazu einfällt. Wenn ihr in drei Gedanken matcht, dann habt ihr das Popnacht-Goodie. Jeder eins. Ja? Tobi, der Begriff ist natürlich Mama.
2: Lieblingsmensch, Herzdame, Kinder, küssen, kuscheln, liebhaben, immer für einen da, immer im Herzen, Muttertag.
0: Eins noch. Was bist du denn für deine Mama?
2: Der Sohn.
0: Jawohl!
1: Ja, wunderbar.
0: Aber auch nur mit Augen zukneifen, weil du hast Kinder gesagt und Norman sagt Kind und dann hast du gesagt Liebhaben und Norman hat gesagt Liebe, aber ich hab das mal so gelten lassen.
2: Ja, darf
1: auch. Ja, Muttertag, passt ja auch. Wunderbar, so. Vielen Dank.
0: Genau. Jetzt noch die Bestätigung von euch, hat euch das Spiel wach gemacht?
2: Ja, natürlich.
0: Sehr gut. Das ist nämlich mein Hauptanliegen bei der ganzen Sache. Die Popnacht-Goodies gehen raus nach Stuttgart und Botel hat einen schönen Sonntag. Liebe Grüße.
1: Alles klar, vielen Dank. Schönen Tag noch. Ruhigen Dienst für dich, Tobi.
3: Schönen Muttertag.

0: Die Popnacht am noch ganz frühen Sonntagmorgen. Wie lösen wir die großen Probleme dieses Landes? Härtere Strafen. Wie das aussehen könnte, dazu hat Florian Schröder ein paar Ideen. Der ist ja einer der Kabarettinstanzen in Deutschland und aktuell auch auf Tour, unter anderem in Hamburg, Berlin, Dortmund, Tübingen und Köln, und erzählt uns sowas.
1: Die Menschen wünschen sich mehr Sicherheit, mehr innere Sicherheit, mehr Strafen, nicht mehr alle davonlaufen lassen. Deshalb brauchen wir härtere Strafen, wie in Singapur. Wenn du dort ein Fahrrad klaust, da wirst du aufgehängt mit Name, Adresse und Foto. Steht da, hier hat Heinz Müller ein Fahrrad gestohlen. Das machen wir ja auch. Wir werden härtere Strafen haben. Wir orientieren uns an Singapur. Da kostet zum Beispiel Essen und Trinken in öffentlichen Verkehrsmitteln 500 Singapur-Dollar Strafe. Machen wir auch. Essen und Trinken in öffentlichen Verkehrsmitteln 500 Euro Strafe. Wenn du dann noch an jeder Bushaltestelle und jeder U-Bahn-Station eine Dönerbude eröffnest, kannst du als Staat richtig Geld verdienen. Ja, wir müssen unsere Chancen nutzen. Tiere füttern kostet 1.000 Euro Strafe in Zukunft. So wie in Singapur. Kostet auch 1.000 Singapur-Dollar. Machen wir ja auch. Wir setzen noch einen drauf. Tiere füttern und kacken lassen, 2.000 Euro Strafe. Tiere füttern, kacken lassen und liegen lassen, 3.000 Euro Strafe. Gut, wir werden nicht alle Strafen aus Singapur übernehmen können. Dort zum Beispiel gibt es harte Strafen für Männer, die zwischen 16 und 50 Jahren alt sind und sich des Vandalismus schuldig gemacht haben. Die werden dort bestraft mit bis zu 24 Hieben auf den nackten Po. Und der Justizbeamte, der den Stock zieht, ist gehalten, ihn so zu ziehen, dass bei jedem Aufkommen des Stocks auf der Haut die Haut garantiert aufreißt. Der Stock wird geführt mit einer Geschwindigkeit von 160 Stundenkilometern. Das wäre in Deutschland so nicht denkbar. Hier würden wir an den Grünen scheitern. Hier würde man sich ganz demokratisch auf eine Geschwindigkeitsbegrenzung von 120 km/h.
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Das war doch eine runde Sache, oder? 6 Stunden Seite an Seite durch die Nacht. Damit bleibt nur noch, jetzt um 6:15, der offizielle Schließauftrag. Denn ihr wisst, alles, wie geht der Spruch nochmal? Alles, was zwischen Mitternacht und jetzt geschah, bleibt unter uns. Ist doch klar. Das war die Popnacht für heute mit Dennis Kiener.

0: Was ein guter Song. Gabriella Kilmy, Sweet About Me. Das war die Popnacht. Guten Morgen. Hier ist MDR Jump und jetzt gibt es alles, was heute wichtig ist.
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2: Um 6 Uhr mit Mirko Jugelt. Nach dem tödlichen Hantavirus-Ausbruch wird das betroffene Kreuzfahrtschiff heute auf der Kanareninsel Teneriffa erwartet. Von dort aus sollen die rund 150 Menschen an Bord in ihre Heimatländer ausgeflogen werden. Der Chef der Weltgesundheitsorganisation Tedros Adhanom Ghebreyesus schrieb, die Menschen würden in versiegelten Fahrzeugen über einen vollständig abgesperrten Korridor eskortiert und direkt in ihre Herkunftsländer zurückgeführt. Nach den jüngsten Angaben der WHO gibt es 6 bestätigte Hantavirus-Fälle und 2 Verdachtsfälle. 3 dieser 8 Personen sind gestorben. Die Landkreise verlangen eine Anschlusslösung für den Ende Juni auslaufenden Tankrabatt. Der Präsident des Deutschen Landkreistags, Achim Brötel, sagte der Neuen Osnabrücker Zeitung, nach einem baldigen Absinken der Energiepreise sehe es nicht aus. Deshalb müsse die Regierung schon jetzt überlegen, wie die Menschen auch im Sommer und womöglich darüber hinaus entlastet werden könnten. Der Tankrabatt von 17 Cent pro Liter gilt bis Ende Juni. Die Pläne für eine Anpassung der staatlichen Lebensmittelreserve für den Notfall werden aus der Wissenschaft begrüßt. Bundeslandwirtschaftsminister Alois Rainer hatte vor kurzem bekannt gegeben, für den Notfall neben den klassischen Reserven wie Reis auch fertige Konserven einzulagern. Der Risikoforscher von der TU Bergakademie Freiberg, Markus Wiens, sagte dem MDR, Schwachstelle des bisherigen Systems sei, dass die Notfallreserven nicht direkt gegessen werden könnten. Die Versorgung mit Lebensmitteln sei nicht an die Komplexität heutiger Krisen und Lieferketten angepasst. In 5 sächsischen Städten wird heute ein neuer Oberbürgermeister gewählt. In Görlitz will Octavian Ursu sein Amt verteidigen. Seine Herausforderer sind der AfD-Landtagsabgeordnete Sebastian Wippel, Sabine Christian von der Linken und der parteilose Kandidat Hagen Jeschke. Auch in Döbeln kandidiert erneut der Amtsinhaber Sven Liebhauser von der CDU. Außerdem wird in Dippoldiswalde, Werdau im Landkreis Zwickau und Auerbad Schlema im Erzgebirgskreis gewählt. In Thüringen wird in der Stadt Amt Kreuzburg im Wartburgkreis über den hauptamtlichen Bürgermeister entschieden. In der Fußball-Bundesliga hat Meister Bayern München in Wolfsburg 1:0 gewonnen. Wolfsburg bleibt damit auf dem Relegationsplatz. Im Abendspiel der zweiten Bundesliga gewann Nürnberg gegen Schalke mit 3:0. Das waren die Nachrichten.
0: 6:02, guten Morgen. MDR Jump im Radio, jetzt mit dem zuverlässigsten Verkehrsservice im Osten. Wir starten mit der A4 Frankfurt Richtung Dresden zwischen Gera und Gera-Leumnitz, Behinderungen nach einem Wildunfall. Dann Vorsicht auf der A14 Richtung Dresden zwischen Könnern und Lübbe-Jün, ein totes Reh auf der rechten Fahrspur. Und A38 Richtung Göttingen zwischen Eisleben und Altstädt, Behinderungen nach einem Unfall. Und Vorsicht, da liegen auch Fahrzeugteile auf der Fahrbahn. Soweit von meiner Seite. Habt ihr was zu ergänzen? Dann macht das gerne. Es geht kostenlos am Telefon an der 0800 123 2340. Euch eine gute Fahrt. Blau, Gold und ein bisschen Nebel. Ja, was ein Vorzeigemorgen, was das Wetter angeht. In Magdeburg 6 Grad, in Leipzig 7, Suhl messen wir 9, bis zu 24 Grad sind heute drin. Es gibt auch erstmal ganz viel Sonne. Zum Nachmittag hin zieht sich es aber ein bisschen zu und kann dann auch etwas Regen geben. Und ab morgen wird es dann kühler. Maximal dann nur noch 10 bis 19 Grad, dazu dicke Wolken, Regen und auch Gewitter.
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0: Und mit Coldplay. We pray.

Luis Capaldi. Even after all this time. Forget me. Hier bei MDR Jump. Ja, ein was sollten wir heute auf jeden Fall nicht vergessen. Heute Muttertag. Happy Muttertag. Grüße an die Mamis da draußen. Und in jedem Fall auch heißt es heute an die Mamis denken. Und wenn es irgendwie noch geht, gern melden. Die freuen sich natürlich. Gehe ich mal fast davon aus. Und bei uns könnt ihr euch auch gleich mitmelden. Ist denn da schon jemand wach? Und sieht auch, wie ich diesen wunderbaren Sonnenaufgang da draußen, ja, gepaart mit so ein paar Nebelschwaden. Das ist ja, unverschämt schön, ja. So wie sich das für einen Sonntag und Muttertag eben auch gehört. Also wenn ihr schon dabei seid, dann meldet euch gern rein. Erzählt mir auch gern, warum, ja. Das muss ja um diese Uhrzeit auch einen Grund haben. Die meisten drehen sich ja gerne im Bett nochmal um. Warum ihr ja an diesem Morgen schon wach seid, wie ihr diesen Tag heute verbringt, erzählt es mir gern per WhatsApp-Sprachnachricht oder klingelt durch unsere Nummer natürlich auf mdrjump.de. Und musikalisch haben wir hier auch jede Menge gute Sachen zu bieten, ja, und ein bisschen Energie an diesem Morgen bringt. Gleich Robbie Williams mit Feel und jetzt Trommelwirbel für Ray.

What are you waiting for? Worauf warten wir noch? Ja. Nichts, ist ja schon 6.30 Uhr, deswegen können wir ja mal auf die Straßen gucken. 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Und wir legen los mit der A4. Vorsicht da. Frankfurt Richtung Dresden zwischen Magdala und Bucha. Da liegt ein totes Reh auf der linken Fahrspur. A4 Frankfurt Richtung Dresden zwischen Gera und Gera-Leumnitz. Behinderungen nach einem Wildunfall. Wir schauen auf die A14 Richtung Dresden am Kreuz Bernburg. In der Überfahrt zur A36 Richtung Braunschweig steht ein defekter LKW im Kurvenbereich. Vorsicht auf der A14 Richtung Dresden zwischen Könnern und Löbejün. Ein totes Reh auf der rechten Fahrspur. A38 Richtung Göttingen. Zwischen Eisleben und Altstädt, da gibt es Behinderungen nach einem Unfall und auch da aufpassen, es liegen Fahrzeugteile auf der Fahrbahn. Und in und um Taucher, da kommt es wegen des LVZ-Fahrerfestes bis ca. 17 Uhr zu Sperrungen und Behinderungen.

0: Alle Blitzer gibt's mobil auf mdrjump.de und in unserer App. Der aktuellste bei euch in Merseburg, Lauchstädter Straße, in beiden Richtungen. Soweit von meiner Seite. Habt ihr was zu ergänzen, dann macht das gern. Geht kostenlos am Telefon an der 0800 123 2340. Euch eine entspannte, sichere Fahrt. Und heute hat sich der frühe Wecker auf jeden Fall gelohnt. Was für ein toller Morgen, ne? So viel Sonne, so ein paar Nebelschwaden zur Deko, die Vögel zwitschern. Dann macht die Bäcker- oder Gassi-Runde auf jeden Fall Spaß und warm wird es ja heute auch noch. Bis zu 23 Grad sind drin, es gibt auch erstmal ganz viel Sonne, allerdings zum Nachmittag hin zieht es sich ein bisschen zu und dann kann es auch etwas Regen geben. Ab morgen wird es ein bisschen kühler, maximal nur noch 10 bis 19 Grad, dazu vor allem dicke Wolken, Regen und auch Gewitter.
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0: Guten Morgen.

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1: Den gibt's nur hier bei MDR Jump. Guten Morgen, 6.43 Uhr ist es. Ja, wer ist denn schon dabei?
2: Hier ist Luisa aus Gotha. Ich bin am Start, weil mein Sohn mich vor gut einer Stunde geweckt hat. Und jetzt sitzen wir schon am Frühstückstisch und verbringen ein entspanntes Muttertagsfrühstück. Die erste Tageshälfte verbringe ich dann auf Arbeit. Und später geht es dann mit meinem Sohn zu meiner Mama. Mit ihrer Mama. Ich wünsche allen Muttis einen schönen Mamatag.
1: Den wünschen wir natürlich auch und starten den jetzt mit einem schicken neuen Song von Fastboy. Beautiful Life für euren sonnigen Sonntagmorgen hier bei MDR Jump.

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4: Um 7 Uhr mit Mirko Jugelt. Nach dem tödlichen Hantavirus-Ausbruch ist das betroffene Kreuzfahrtschiff vor der Kanareninsel Teneriffa angekommen. Von dort aus sollen die rund 150 Menschen an Bord in ihre Heimatländer ausgeflogen werden. Der Chef der Weltgesundheitsorganisation Tedros Ghebreyesus schrieb, die Menschen würden in versiegelten Fahrzeugen über einen vollständig abgesperrten Korridor eskortiert und direkt in ihre Herkunftsländer zurückgeführt. Nach den jüngsten Angaben der WHO gibt es 6 bestätigte Hantavirus-Fälle und 2 Verdachtsfälle. 3 dieser 8 Personen sind gestorben. Die Landkreise verlangen eine Anschlusslösung für den Ende Juni auslaufenden Tankrabatt. Der Präsident des Deutschen Landkreistags, Achim Brötel, sagte der Neuen Osnabrücker Zeitung, nach einem baldigen Absinken der Energiepreise sehe es nicht aus. Deshalb müsse die Regierung schon jetzt überlegen, wie die Menschen auch im Sommer und womöglich darüber hinaus entlastet werden könnten. Der Tankrabatt von 17 Cent pro Liter gilt bis Ende Juni. Die Pläne für eine Anpassung der staatlichen Lebensmittelreserve für den Notfall werden aus der Wissenschaft begrüßt. Bundeslandwirtschaftsminister Alois Rainer hatte vor kurzem bekannt gegeben, für den Notfall neben den klassischen Reserven wie Reis auch fertige Konserven einzulagern. Die Risikoforscher von der TU Bergakademie Freiburg, Markus Wien, sagte dem MDR, Schwachstelle des bisherigen Systems sei, dass die Notfallreserven nicht direkt gegessen werden könnten. Die Versorgung mit Lebensmitteln sei nicht an die Komplexität heutiger Krisen und Lieferketten angepasst. In 5 sächsischen Städten wird heute ein neuer Oberbürgermeister gewählt. In Görlitz will Octavian Ursu sein Amt verteidigen. Seine Herausforderer sind der AfD-Landtagsabgeordnete Sebastian Wippel, Sabine Christian von der Linken und der parteilose Kandidat Hagen Jeschke. Auch in Döbeln kandidiert erneut der Amtsinhaber Sven Liebhauser von der CDU. Außerdem wird in Dippoldiswalde, Werdau im Landkreis Zwickau und Auerbad Schlema im Erzgebirgskreis gewählt. In Thüringen wird in der Stadt Amt Kreuzburg im Wartburgkreis über den hauptamtlichen Bürgermeister entschieden. In der Fußball-Bundesliga hat Meister Bayern München in Wolfsburg 1:0 gewonnen. Wolfsburg bleibt damit auf dem Relegationsplatz. Im Abendspiel der zweiten Bundesliga gewann Nürnberg gegen Schalke mit 3:0. Das waren die Nachrichten.
5: 7.02 Uhr, guten Morgen. Hier ist MDR Jump, jetzt mit dem zuverlässigsten Verkehrsservice im Osten. Vorsicht auf der A4 Frankfurt Richtung Dresden zwischen Magdala und Bucher, ein totes Reh auf der linken Fahrspur. Dann A4 Frankfurt Richtung Dresden zwischen Gera und Gera-Lomnitz gibt es Behinderungen nach einem Wildunfall. A14 Richtung Dresden am Kreuz Bernburg. In der Überfahrt zur A36 Richtung Braunschweig steht ein defekter LKW im Kurvenbereich. Wir schauen auf die A17 Richtung Dresden zwischen Pirna und Heidenau. Da ist die rechte Fahrspur nach einem Unfall blockiert. A38 Richtung Göttingen zwischen Eisleben und Altstädt Behinderungen nach einem Unfall. Ja, auch aufpassen, Fahrzeugteile auf der Fahrbahn liegen da. Vorsicht auf der A38 Richtung Leipzig zwischen Nordhausen und Heringen. Da liegt ein toter Fuchs auf der Fahrbahn. Und in und um Taucher kommt es wegen des LVZ-Fahrradfestes bis ca. 17 Uhr zu Sperrungen und Behinderungen. Alle Blitzer gibt's mobil auf mdrjump.de und in unserer App. Aktuell unter anderem in Merseburg, Lauchstädter Straße in beiden Richtungen. Soweit von meiner Seite. Habt da was zu ergänzen, dann macht das gern. Das geht kostenlos am Telefon an der 0800 123 2340. Euch eine gute, entspannte, sichere Fahrt. Heute also die Sonnenbrille bei der Bäckerrunde nicht vergessen. Denn sie scheint, die liebe Sonne. Ja, wenn man so aus dem Fenster guckt, ne, das ist toll. Ein paar Nebelschwaden noch, die Vögel zwitschern, der Soundtrack ist auch da. Also es ist fast perfekt, würde ich sagen. In Erfurt 7 Grad, in Stendal 8, in Chemnitz 9, bis zu 23 Grad sind drin. Es gibt auch erstmal ganz viel Sonne und weil ich vorhin fast perfekt gesagt habe, aha, zum Nachmittag hin, da zieht es sich nämlich wieder zu. Und ja, es kann ein bisschen regnen. Ja, deswegen sollten wir das heute Vormittag und Mittag genießen. Ab morgen wird es auch ein bisschen kühler. Ja? Morgen maximal 10 bis 19 Grad, dazu dicke Wolkenregen und manchmal auch Gewitter.
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5: 7.04 Uhr, guten Morgen. Selena Gomez jetzt. Single soon.

0: Ciao.
1: MDR Jump hier um 7.14 Uhr mit James Young. Schon mal ein bisschen Stimme ölen, ne, hier heute. Ist vollkommen egal, ob ihr musikalisch seid oder nicht. So ein kleines Ständchen für die Mutti muss heute drin sein. Ob das jetzt nun gut klingt oder nicht, sei jetzt mal dahingestellt. Sie freut sich ganz bestimmt. Die eigenen Kinder sind ja sowieso immer talentiert. Hauptsache man versucht's, meint auch unser Dr. Emkus.
2: Wisst ihr, was mich nervt? Dass manche Leute so risch Instrumente spielen können, während meine ähnliche musikalische Begabung darin besteht, das Radio in Rekordzeit lauter zu drehen, wenn mal wieder ein gutes Lied läuft. Ich sag mal so, wenn heute jemand mit Engelsstimme zum Solo ansetzt, während man selbst beim Mitsingen klingt wie so eine rostige Kettensäge im Leerlauf, möchte man vor Scham am liebsten direkt im Boden versinken. Es ist aus meiner Sicht eine absolute Unverschämtheit, wie manche Menschen Töne treffen, als hätten sie der Harmonielehre mit der Muttermilch aufgesogen, während mein Rhythmusgefühl dem einer defekten Waschmaschine im Schleudergang gleicht. Aber wer absolut keinen Ton trifft, der ist wenigstens ein Unikat und bewahrt die Menschheit vor der totalen akustischen Gleichschaltung. Wir sind die wahren Helden der Stille und wenn wir doch mal loslegen, ist wenigstens sofort für genügend Platz auf der Tanzfläche gesorgt.
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1: Mit Espresso von Sabrina Carpenter.
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Der Sommerhit 2024 war's. Sabrina Carpenter Espresso. Den holen wir euch frisch gebrüht nochmal raus am 23 Grad Sonntag. Und wie lange die Sonne heute bleibt, wir klären das gleich um 7:30 mit dem Blick zusammen auf die Straßen. Hier in der Show bei MDR Jump. Wo sonst?

7.30 Uhr, MDR Jump im Radio. Guten Morgen. Wir schauen mal schnell auf die Straßen. A4 Frankfurt Richtung Dresden zwischen Gera und Gera-Leumnitz. Behinderungen nach einem Wildunfall. Dann A4 Richtung Frankfurt zwischen Magdala und Apolda. Auch Behinderungen, dadurch einen defekten PKW. A14 Richtung Dresden am Kreuz Bernburg. In der Überfahrt zur A36 Richtung Braunschweig steht ein defekter LKW im Kurvenbereich. Da aufpassen. A17 Richtung Dresden zwischen Pirna und Heidenau. Da ist die rechte Fahrspur nach einem Unfall blockiert. A38 Richtung Göttingen zwischen Eisleben und Altstädt. Behinderungen nach einem Unfall. Vorsicht, es liegen Fahrzeugteile auf der Fahrbahn. Vorsicht auf der A38 Richtung Leipzig zwischen Nordhausen und Heringen. Ein toter Fuchs auf der Fahrbahn. Und in und um Taucher kommt es wegen des LVZ-Fahrradfestes.

0: bis ca. 17 Uhr zu Sperrungen und Behinderungen. Alle Blitzer mobil auf mdrjump.de und in unserer App, der aktuellste bei euch in Merseburg, Lauchstädter Straße, das Ganze beidseitig. Soweit von meiner Seite, und wenn ihr was zu ergänzen habt, dann macht es gern. Geht kostenlos am Telefon an der 0800 123 2340. Euch eine gute, entspannte, sichere Fahrt. Es ist ein Morgen für Instagram oder den WhatsApp-Status. Ne? Erstmal schön Fotos machen von der Sonne, den Nebelschwaden teilweise noch. Also so Vogelzwitschern im Hintergrund, wenn man auch ein Video macht, ist es fast zu unverschämt schön hier. Warm wird's auch noch. Also was ein Sonntag. Bis zu 23 Grad sind drin. Es gibt erstmal auch wirklich ganz viel Sonne, aber zum Nachmittag hin, naja, da zieht sich's ein kleines bisschen zu. Es kann auch vereinzelt etwas Regen geben und ab morgen wird's dann kühler. Maximal dann am Montag 10 bis 19 Grad. Dicke Wolken, Regen und Gewitter.
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0: Guten Morgen.

0: Calvin Harris, Summer. 7.45 Uhr, guten Morgen, hier ist MDR Jump. Und egal, in welcher Lebenssituation ihr seid, Mark Forster hat immer das passende Zitat. Wetten? Ja, wenn ihr euch gerade aus der Nachtschicht verabschiedet.
1: Es gibt nichts, was mich
0: oder ihr euch fragt, was der Partner heute vom Bäcker mitbringt. Croissant, Brötchen.
1: Egal was kommt, es wird gut, sowieso.
0: Für jede Situation das passende Lied. Das kann nur Mark Forster. Und jetzt hat er das Lied aller Lieder für uns. Ein Lied. Die neue Single gehört bei MDR Jump. Guten Morgen und schönen Sonntag.

Einatmen, ausatmen. 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Und dann erstmal Niesanfall. Birkegräser, was willst du machen? Aber die Police haben es doch nur gut gemeint. Mach mal die Fenster halt wieder zu und drehen auf. Hier ist MDR Jump, euch einen schönen Sonntag.

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5: Um 8 Uhr mit Mirko Jugelt. Das vom Hunter-Virus betroffene Kreuzfahrtschiff Hondius ist am Morgen vor der Küste von Teneriffa angekommen. Reporter berichteten, das Schiff sei von der Guardia Civil zur spanischen Kanareninsel eskortiert worden. Den Angaben zufolge sollen die Passagiere und ein Teil der Besatzung mit Booten an Land gebracht und ausgeflogen werden. Unter ihnen sind auch mehrere Deutsche. Der Chef der Weltgesundheitsorganisation Tedros Ghebreyesus leitet die Evakuierung. Laut WHO sind 6 von 8 Verdachtsfällen einer Hantavirus-Infektion bestätigt. 3 Menschen sind bisher gestorben. Deutschland hat rein rechnerisch heute die natürlichen Ressourcen aufgebraucht, die für das ganze Jahr reichen müssten. Das teilte die Organisation Global Footprint Network mit. Sie rechnet für einzelne Länder und für den ganzen Planeten die Werte aus und legt damit den sogenannten Erdüberlastungstag fest. Der Bund für Umwelt- und Naturschutz Deutschland teilte mit, Deutschland brauche vor allem durch den hohen Einsatz fossiler Energien deutlich zu viele Ressourcen. Hauptverursacher seien die Industrie, der Gebäudesektor, der Straßenverkehr und die industrielle Tierhaltung. Die Pläne für eine Anpassung der staatlichen Lebensmittelreserve für den Notfall werden aus der Wissenschaft begrüßt. Bundeslandwirtschaftsminister Alois Rainer hatte vor kurzem bekannt gegeben, für den Notfall neben den klassischen Reserven wie Reis auch fertige Konserven einzulagern. Der Risikoforscher von der TU Bergakademie Freiberg, Markus Wiens, sagte dem MDR, Schwachstelle des bisherigen Systems sei, dass die Notfallreserven nicht direkt gegessen werden könnten. Die Versorgung mit Lebensmitteln sei nicht an die Komplexität heutiger Krisen und Lieferketten angepasst. In 5 sächsischen Städten wird heute ein neuer Oberbürgermeister gewählt. In Görlitz will Octavian Ursu sein Amt verteidigen. Seine Herausforderer sind der AfD-Landtagsabgeordnete Sebastian Wippel, Sabine Christian von der Linken und der parteilose Kandidat Hagen Jeschke. Auch in Döbeln, Dippoldiswalde, Werdau im Landkreis Zwickau und Auerbad Schlema im Erzgebirgskreis wird ein neuer Oberbürgermeister gewählt. In Thüringen wird in der Stadt Amt Kreuzburg im Wartburgkreis über den hauptamtlichen Bürgermeister entschieden. In der Fußball-Bundesliga hat Meister Bayern München in Wolfsburg 1:0 gewonnen. Wolfsburg bleibt damit auf dem Relegationsplatz. Im Abendspiel der zweiten Bundesliga gewann Nürnberg gegen Schalke mit 3:0. Das waren die Nachrichten.
4: 8:02 MDR Jump im Radio, jetzt mit dem zuverlässigsten Verkehrsservice im Osten. A4 Frankfurt Richtung Dresden zwischen Gera und Gera-Leumnitz. Behinderungen nach einem Wildunfall. A4 Richtung Frankfurt zwischen Magdala und Apolda. Behinderungen durch einen defekten PKW. A14 Richtung Dresden am Kreuz Bernburg in der Überfahrt zur A36 Richtung Braunschweig. Da steht ein defekter LKW im Kurvenbereich. A17 Richtung Dresden zwischen Pirna und Heidenau. Da ist die rechte Fahrspur nach einem Unfall blockiert. Wir schauen auf die A38 Richtung Göttingen zwischen Eisleben und Altstädt. Behinderungen nach einem Unfall. Vorsicht, hier liegen auch Fahrzeugteile auf der Fahrbahn. Und in und auch um Taucha kommt es wegen des LVZ-Fahrradfestes bis ca. 17 Uhr heute Nachmittag zu Sperrungen und Behinderungen. Alle Blitzer gibt's mobil auf mdrjump.de und in unserer App. Der aktuellste bei euch in Merseburg in der Lauchstädter Straße. Das Ganze in beiden Richtungen. Soweit von meiner Seite. Habt ihr was zu ergänzen, dann macht das gern. Das geht kostenlos am Telefon an der 0800 123 2340. Euch eine gute, sichere, entspannte Fahrt und Dankeschön fürs Aufessen gestern. Daran muss es gelegen haben. So viel Sonnenschein an diesem Sonntagmorgen. Dazu in Dresden 11 Grad, in Jena 10, auch Wernigerode 10 Grad und bis zu 23 werden das heute noch. Und es bleibt auch erstmal sonnig, aber irgendjemand hat dann vielleicht doch was auf dem Teller gelassen. Ich glaube, ich war es selbst. Sorry. Denn zum Nachmittag hin zieht es sich ein bisschen zu. Es kann dann auch ein bisschen Regen geben und auch ab morgen wird es dann kühler, ja. Dann nur noch 10 bis 19 Grad, dazu oft dicke Wolken, manchmal auch Regen und manchmal sogar auch Gewitter.
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4: 8:04 Uhr.

0: Mit Pauken und Trompeten geht's in diesem Sonntag außer in Markneukirchen. Da sind's nämlich Horn und Tuba. Hier ist MDR Jump. Guten Morgen, 8.15 Uhr ist es und seit 50 Jahren gibt's in Markneukirchen den internationalen Instrumentalwettbewerb. Und der läuft gerade wieder. Da kommen Musiker aus der ganzen Welt, um vor Besuchern und einer Fachjury zu spielen, zu horchen. Ja, wer ist denn der oder die Beste? Und das ist nicht nur was für Musikexperten, sondern für die ganze Familie. Noch bis zum nächsten Wochenende läuft das. Da gibt es auch noch Ausstellungen, ein bisschen was zum Anschauen, zum Anhören. Und dieses Jahr eben mit Blick auf Horn und Tuba. Und so eine Tuba, die ist ja sehr tief und echt groß. Aber ist sie auch größer als ein Auto? Gute Frage. Chefjuror und Dresdner Tuba-Professor Jörg Wachsmuth, der weiß Bescheid.
1: Ja, das ist ein Fakt. Es ist definitiv länger als ein Auto. Also es gibt verschiedene Arten von Tuben und die längste Tuba ist ausgerollt, davon reden wir ja, wie ein Gartenschlauch, wenn man die ausrollen würde, ist sie 10 Meter lang. Das ist die tiefste, die Kontrabass-Tuba in B. Es gibt natürlich noch eine Tuba, die steht in Markneukirchen im Musikinstrumentenmuseum, das ist die Riesentuba Ilse, die ich vor ein paar Jahren gespielt habe und auch immer noch ab und zu spiele und die hat so ja 20 Meter Rohr. Also die ist schon länger als ein LKW.
0: Wahnsinn. Eine Tuba so lang wie ein Sattelschlepper. Ja? Perfekt, um die Nachbarn bei Laune zu halten. Am besten um 5 Uhr früh. Das ist ja so eine klassische Michael-Schulte-Zeit. Ne? 5 a.m., die aktuelle Single hier bei MDR Jump. Guten Morgen.

0: Justin Timberlake. Hier bei MDR Jump, 8.30 Uhr ist es. Guten Morgen. Die Meldungen zur halben Stunde jetzt mit Mirko Jugelt.
1: Der syrische Übergangspräsident Ahmed al-Shara hat seine Regierung umgebildet. Die staatliche Nachrichtenagentur Sana meldet, dass das Außen- und das Informationsministerium neu besetzt wurden. Außerdem wurden die Gouverneure der Provinzen Homs, Konedra und der Essaouira ausgetauscht. Es ist die erste Regierungsumbildung seit dem Sturz des früheren Präsidenten Bashar al-Assad. Das oberste Gericht in Brasilien hat die Anwendung eines Gesetzes gestoppt, mit dem die Haftstrafe des verurteilten Ex-Präsidenten Jair Bolsonaro verkürzt werden könnte. Der zuständige Richter erklärte, zunächst sollten die Einsprüche gegen die Verfassungsmäßigkeit geprüft werden. Das oberste Gericht Brasiliens hatte den Ex-Staatschef im September wegen eines geplanten Umsturzes zu gut 27 Jahren Gefängnis verurteilt. In Dresden wird heute das 54. Dixieland-Festival eröffnet. Die Veranstalter erwarten bis zum kommenden Sonntag bis zu 350.000 Gäste. Konzerte gibt es in der gesamten Stadt. Am heutigen Eröffnungstag

0: Eröffnungstag sind die meisten Veranstaltungen kostenfrei.
1: Der Blick auf die Straßen hier bei MDR Jump A17 Richtung Dresden zwischen Pirna und Heidenau. Da ist die rechte Fahrspur nach einem Unfall blockiert. A38 Richtung Göttingen zwischen Eisleben und Altstädt gibt es Behinderungen nach einem Unfall. Aufpassen, es liegen Fahrzeugteile auf der Fahrbahn. Und in und um Taurer, da gibt es heute das LVZ-Fahrradfest. Da kommt es bis ca. 17 Uhr zu Sperrungen und Behinderungen. Es gibt auch noch ein paar Blitzer, die findet ihr alle mobil auf mdrjump.de und in unserer App. Der aktuellste steht bei euch in Merseburg in der Lauchstätte. Der Straße in beiden Richtungen. Soweit von meiner Seite. Habt ihr was zu ergänzen? Dann macht das gern. Geht kostenlos am Telefon an der 0800 123 2340. Ja, ein sonniger Sonntag, oftmals, ne? Aber so ein paar Wolken gibt es vereinzelt schon und auch in Thüringen, ne? So zwischen Bad Berka und Rudolstadt im Moment haben wir sogar ein paar einzelne Tropfen, die runterkommen. Das Ganze heute bei bis zu 23 Grad an diesem Sonntag. Es bleibt auch erstmal in der Tendenz sonnig, aber so zum Nachmittag hin, ne? Da zieht sich dann immer mehr zu, es kann auch ein bisschen Regen geben. Ab morgen wird es kühler, 10 bis 19 Grad nur noch, dazu dicke Wolken, Regen und teilweise auch Gewitter.
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1: 8.33 Uhr, Happy Muttertag.

Ist die Tasse Kaffee halb leer oder halb voll? Ja, gute Frage hier bei MDR Jump. Mit Dico Santos auf jeden Fall halb voll. Optimist heißt die neue Single. 8:41 Uhr, guten Morgen.

0: Guten Morgen.
1: Guten Morgen, lieber Chris. Es ist der Sonntag und es ist Muttertag. Ich grüße alle Mütter in der Republik, in Sachsen, Sachsen-Anhalt und in Thüringen. Feiert schön. Und was wünscht man allen Müttern zum Muttertag? Guten Dreh, würde der Mechaniker sagen. Bleibt gesund.
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9: Um 9 Uhr mit Mirko Jukelt. Bundesjustizministerin Stefanie Hubig will das Strafrecht mit Blick auf Femizide verschärfen. Hubig sagte der Bild am Sonntag, man habe einen guten Weg gefunden, wie Tötungen aus geschlechtsspezifischen Motiven als Mord gewertet werden könnten. Damit würde sich das Strafmaß ändern. Bisher gäbe es oft Entscheidungen, bei denen Tötungen wegen Eifersucht nur als Totschlag gewertet würden. Dabei sei nur eine begrenzte Strafe möglich. Vor der Küste von Katar ist offenbar ein Frachtschiff beschossen worden. Das teilte die britische Behörde für maritime Sicherheit mit. Demnach konnte ein Feuer gelöscht werden. Es gäbe keine Verletzten und auch keine Umweltschäden. Unter welcher Flagge der Frachter fuhr, ist nicht bekannt. Die iranischen Revolutionsgarden hatten gedroht, US-Frachtschiffe in der Region anzugreifen. Die USA hatten am Freitag 2 iranische Schiffe im Golf von Oman beschossen. Das vom Hunter-Virus betroffene Kreuzfahrtschiff Hondius ist am Morgen vor der Küste von Teneriffa angekommen. Reporter berichteten, das Schiff sei von der Guardia Civil zur spanischen Kanareninsel eskortiert worden. Den Angaben zufolge sollen die Passagiere und ein Teil der Besatzung mit Booten an Land gebracht und ausgeflogen werden. Unter ihnen sind auch mehrere Deutsche. Laut WHO sind 6 von 8 Verdachtsfällen einer Hunter-Virus-Infektion bestätigt. 3 Menschen sind bisher gestorben. Deutschland hat rein rechnerisch heute die natürlichen Ressourcen aufgebraucht, die für das ganze Jahr reichen müssten. Das teilte die Organisation Global Footprint Network mit. Sie rechnet für einzelne Länder und für den gesamten Planeten die Werte aus und legt damit den sogenannten Erdüberlastungstag fest. Der Bund für Umwelt und Naturschutz Deutschland teilte mit, Hauptverursacher seien die Industrie, der Gebäudesektor, der Straßenverkehr und die industrielle Tierhaltung. Die Landkreise verlangen eine Anschlusslösung für den Ende Juni auslaufenden Tankrabatt. Der Präsident des Deutschen Landkreistags, Achim Brötel, sagte der Neuen Osnabrücker Zeitung, nach einem baldigen Absinken der Energiepreise sehe es nicht aus. Deshalb müsse die Regierung schon jetzt überlegen, wie die Menschen auch im Sommer und womöglich darüber hinaus entlastet werden könnten. Der Tankrabatt von 17 Cent pro Liter gilt bis Ende Juni. Das waren die Nachrichten.
8: 9.02 Uhr, hier ist MDR Jump, jetzt mit dem zuverlässigsten Verkehrsservice im Osten. Und das sieht gut aus, ihr kommt ganz gut durch. 2 Meldungen haben wir, einmal von der A17 Richtung Dresden zwischen Pirna und Heidenau. Da ist die rechte Fahrspur nach einem Unfall blockiert. Und in und um Taucha kommt es wegen des LVZ-Fahrradfestes bis ca. 17 Uhr zu Sperrungen und Behinderungen. Ansonsten soweit freie Fahrt, es stehen allerdings schon Blitzer. Gibt's alle mobil auf mdrjump.de und in unserer App. Der aktuellste in Merseburg, Lauchstädter Straße in beiden Richtungen. Soweit von meiner Seite. Habt ihr etwas zu ergänzen, dann macht das gern. Es geht kostenlos am Telefon an der 0800 123 2340. Euch eine gute, entspannte, sichere Fahrt. Ganz viel Sonne haben wir, aber auch ein paar Wolken mittlerweile schon. Und Richtung Thüringen, so zwischen Bad Berka, Rudolstadt, da haben wir auch schon ein paar Tropfen gesehen. In Magdeburg 12 Grad, in Plauen 14, Gera 13, bis zu 23 Grad sind heute drin. Und jetzt gerade so am Vormittag bis Mittag schon noch viel Sonne, aber es zieht sich dann immer mehr zu. Zum Nachmittag hin kann es auch ein bisschen Regen geben. Und ab morgen wird es dann kühler auf dem Thermometer. 10 bis 19 Grad nur noch da. Dazu dicke Wolken, Regen und teilweise auch Gewitter.
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8: 9.04 Uhr, guten Morgen. 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

Artemis, I like the way you kiss me. Hier bei MDR Jump. Willkommen am Sonntag. Wir sind in einem Wochenende, das schon richtig gut losgegangen ist. Denn jeden Freitag von 9 bis 10 läutet die MDR Jump Guten Morgen Familie mit der Happy Hour das Wochenende ein. Ja, mit coolen Songs, frischen Mottos, jeder Menge gute Laune und jede Woche gibt es da ein neues Thema. Letzten Freitag, also jetzt vor 2 Tagen, ging es um Songs, die ihr schon als Teenager geliebt habt. Und das klang dann unter anderem so.

Eine kunterbunte Mischung aus vielen Erinnerungen von euch. Und nächste Woche geht es natürlich auch weiter. Ja, wir sammeln jetzt schon coole Hits. Ja, denn die Eisheiligen, kalte Sophie, ne? Alles im Mai. Ja, nur so als Beispiel, ich habe schon eine Idee. Ja, sowas in der Art suchen wir. Dann wird es ein cooler Friday. Und für Tom Odell natürlich ein Black Friday. Wie immer. 9.14 Uhr, hier ist MDR Jump. Guten Morgen.

Alice Merton, No Roots, hier bei MDR Jump. Guten Morgen, 9.26 Uhr ist es ja. Wie viel Sonne gibt's jetzt nun an diesem Sonntag? Ja, Wetter-App müsst ihr nicht checken. Nein, ich gebe euch gleich das Update. Außerdem der Blick auf die Straßen und die News. Alles in 3 Minuten hier bei MDR Jump. 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
4: Hier ist MDR Jump, 9.30 Uhr ist es, die Meldungen zur halben Stunde jetzt mit Mirko Jugels.
5: Regierungsvertreter aus Thüringen, Niedersachsen und Bremen reisen heute nach Finnland. Dort wollen sie sich über den Bevölkerungsschutz informieren. Die niedersächsische Innenministerin Daniela Behrendt sagte, aufgrund ihrer Nachbarschaft zu Russland verfügten die Finnen über vielfältige Erfahrungen im Umgang mit Bedrohungen. Bei einem sogenannten Wingsuit-Sprung in Österreich sind zwei Frauen schwer verletzt worden. Wie die österreichische Polizei mitteilte, kollidierten die beiden Frauen beim Flug in den speziellen Anzügen und stürzten ab. Eine 32-jährige Schweizerin schwebe in Lebensgefahr. Sie habe das Bewusstsein verloren, beim Sinkflug eine Hochspannungsleitung berührt und sei anschließend in den Alten Rhein gestürzt. Die evangelisch-lutherische Landeskirche Sachsens lädt heute zu besonderen Gottesdiensten ein. Im Mittelpunkt stehen dabei Frauen. Dabei werden gesellschaftliche Fragen aus weiblicher Sicht aufgeworfen. Nach den Gottesdiensten sind vielerorts Gespräche und Begegnungen geplant.
4: Der Blick auf die Straßen hier bei MDR Jump A4 Richtung Frankfurt zwischen Stadtroda und Jena Zentrum. Ein defekter PKW auf der rechten Fahrspur. Vorsicht auf der A14 Richtung Magdeburg zwischen Mutschen und Grimma. Ein Plastikteil auf der rechten Fahrspur und in und um Taucher. Da kommt es wegen des LVZ-Fahrradfestes bis ca. 17 Uhr zu Sperrungen und Behinderungen. Alle Blitzer mobil auf mdrjump.de und in unserer App. Aktuell unter anderem in Bad Kloster-Lausnitz, Bahnhofstraße stadtauswärts und in Merseburg, Lauchstädter Straße. Auch da in beiden Richtungen. Da sogar in beiden Richtungen. Das war's von meiner Seite. Habt dann noch was zu ergänzen? Dann macht das gern. Das geht kostenlos am Telefon an der 0800 123 2340. Euch eine gute, sichere Fahrt. Viel Sonne, aber auch ein paar Wolken mittlerweile. Ne? Vor allem im Osten von Thüringen und im Westen von Sachsen schon ein bisschen stärker bewölkt. Heute 23 Grad maximal. Und zum Nachmittag hin zieht sich's dann so ein bisschen zu. Es kann auch mal etwas Regen geben. Und ab morgen wird's dann auch kühler. 10 bis 19 Grad, dann nur noch zum Montag. Dazu vor allem dicke Wolken, Regen und auch Gewitter.
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4: 9.32 Uhr.

hier bei MDR Jump, der Soundtrack für die späte Bäckerrunde oder den frühen Sonntagsspaziergang. Willkommen im 10. Mai 2026. Sonntag und der Tag für die Mamis. Lasst euch feiern und verwöhnen. Und wir verwöhnen eure Ohren mit Lieblingshits. Ab 10 gibt's die dann von Andy Kamera hier im Studio serviert. Und ich sag ciao und vor allem Happy Muttertag. Jetzt mit neuer Musik von Harry Styles, American Girls.

Noch eine Sofortmeldung aus unserem Verkehrszentrum. Vorsicht auf der A13 Richtung Dresden zwischen Rago und Mittenwalde. Mehrere Plastikteile auf der Fahrbahn. Fahrt vorsichtig, kommt gut an. Mit Pink, Try. 9:45 Uhr.

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8: Um 10 Uhr mit Mirko Jugelt. Bundesjustizministerin Stefanie Hubig will das Strafrecht mit Blick auf Femizide verschärfen. Hubig sagte der Bild am Sonntag, man habe einen guten Weg gefunden, wie Tötungen aus geschlechtsspezifischen Motiven als Mord gewertet werden könnten. Damit würde sich das Strafmaß ändern. Bisher gäbe es oft Entscheidungen, bei denen Tötungen wegen Eifersucht nur als Totschlag gewertet würden. Dabei sei nur eine begrenzte Strafe möglich. Vor der Küste von Katar ist offenbar ein Frachtschiff beschossen worden. Das teilte die britische Behörde für maritime Sicherheit mit. Demnach konnte ein Feuer gelöscht werden. Es gebe keine Verletzten und auch keine Umweltschäden. Unter welcher Flagge der Frachter fuhr, ist nicht bekannt. Die iranischen Revolutionsgarden hatten gedroht, US-Frachtschiffe in der Region anzugreifen. Die USA hatten am Freitag 2 iranische Schiffe im Golf von Oman beschossen. Das vom Hantavirus betroffene Kreuzfahrtschiff Hondius ist am Morgen vor der Küste von Teneriffa angekommen. Reporter berichteten, das Schiff sei von der Guardia Civil zur spanischen Kanareninsel eskortiert worden. Den Angaben zufolge sollen die Passagiere und ein Teil der Besatzung später ausgeflogen werden. Unter ihnen sind auch mehrere Deutsche. Laut WHO sind 6 von 8 Verdachtsfällen einer Hantavirus-Infektion bestätigt. 3 Menschen sind bisher gestorben. Deutschland hat rein rechnerisch heute die natürlichen Ressourcen aufgebraucht, die für das ganze Jahr reichen müssten. Das teilte die Organisation Global Footprint Network mit. Sie rechnet für einzelne Länder und für den ganzen Planeten die Werte aus und legt damit den sogenannten Erdüberlastungstag fest. Der Bund für Umwelt und Naturschutz Deutschland teilte mit, Hauptverursacher seien die Industrie, der Gebäudesektor, der Straßenverkehr und die industrielle Tierhaltung. Die Pläne für eine Anpassung der staatlichen Lebensmittelreserve für den Notfall werden aus der Wissenschaft begrüßt. Bundeslandwirtschaftsminister Alois Rainer hatte vor kurzem bekannt gegeben, für den Notfall neben den klassischen Reserven wie Reis auch fertige Konserven einzulagern. Der Risikoforscher von der TU Bergakademie Freiburg, Markus Wiens, sagte dem MDR, Schwachstelle des bisherigen Systems sei, dass die Notfallreserven nicht direkt gegessen werden könnten. Die Versorgung mit Lebensmitteln sei nicht an die Komplexität heutiger Krisen und Lieferketten angepasst. Das waren die Nachrichten.
9: Und jetzt aus unserem MDR Jump Verkehrszentrum, der zuverlässigste Verkehrsservice im Osten. Zur A4 Richtung Frankfurt zwischen Stadtroder und Jena Zentrum ist die rechte Spur wegen eines defekten Fahrzeugs gesperrt. Fahrt auch vorsichtig auf der A13 Richtung Dresden. Zwischen Rago und Mittenwalde liegen mehrere Plasteteile. Vorsicht auch auf der A14 Richtung Magdeburg zwischen Mutschen und Grimma. Plasteteil auf der rechten Spur. In und um Taucher kommt es wegen des Fahrradfestes bis ca. 17 Uhr zu Sperrungen und Behinderungen. Ja, und die Blitze, die gibt's bei uns immer online auf mdrjump.de und auch in unserer App. Aktuell stehen sie unter anderem in Bad Klosterlausnitz, in der Bahnhofstraße stadtauswärts, in beiden Richtungen in Merseburg, in der Lauchstädter Straße. Ja, und wenn ihr unterwegs aber noch mehr Blitzer entdeckt oder auch Staus seht, meldet's bei uns. Mit einem kostenlosen Anruf geht's unter der 0800 123 2340. Dankeschön! Ein bisschen in die Sonne blinzeln, leider nicht mehr überall und es wird auch weniger. Die hat uns heute Morgen so schön geweckt und langsam bereitet sie sich wohl auf ihr Nachmittagsnickerchen vor. Da übernehmen dann hin und wieder Schauerwolken bei maximal 18 bis 23 Grad heute. Bis dahin ist aber noch ein weiter Weg zu gehen, zumindest in Halle bei 14 Grad aktuell. Erfurt 11, Zeitz 14 Grad, Plauen 10, Bautzen aber immerhin schon 16 Grad. Ja, und dann Morgen geht's abwärts mit den Temperaturen. Von Ost nach West morgen höchstens noch 10 bis 19 Grad, wechselhaftes Schauerwetter. Und die Tage drauf dann schlagen voll die Eisheiligen durch, mit Schneeflocken in den Bergen sogar. Dazu windig und kaum mal ein Sonnenstrahl zwischen all den Wolken. Also genießen wir schön zusammen diesen wunderbaren Sonntagvormittag.
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0: Mensch, der Michi, wie er es nur immer macht, der Michi Schulte. Hier ist MDR Jump, Füße hoch, Lieblingsimpuls für einen Sonntagvormittag. Und ich hoffe, ihr habt auch wirklich Zeit zum Ausruhen und die stressige Woche endgültig hinter euch zu lassen. Mit den besten Meldungen aus den zurückliegenden Tagen klappt das dann auch. Die hat nämlich Kollege Matthias Rohrschneider für euch zusammengetragen die ganze Woche über. Und da wird es zuerst mal richtig tierisch.
1: Ja, der Thunfisch ist zurück in der Ostsee. Mehr als 50 Jahre war der atlantische Thunfisch aus der Ostsee verschwunden, stand kurz vor dem Aussterben. Aber internationale Schutzmaßnahmen und strenge Fangquoten haben gegriffen. Der Thunfisch tummelt sich wieder im Ostsee-Öresund zwischen Dänemark und Schweden. Vielleicht gibt's ja da auch mal einen kurzen Plausch mit Waltimi.
0: Ja, da muss man dann aber allerdings walisch reden können.
1: Genau, aber das kriegen die hin. Und wo wir gerade bei Tieren sind, auch die Schwalbe hat offenbar eine Zukunft. Ja, also die E-Schwalbe von Simson, der Elektroroller, wurde in den letzten Jahren ja in Polen produziert. Die Firma dort hat allerdings Insolvenz beantragt. Die Schwalbe fliegt nicht mehr. Jetzt aber gibt's konkrete Pläne, die Simson E-Schwalbe wieder in Thüringen auf dem Simson-Gelände in Suhl zu produzieren. Aus Suhl heißt es dazu, endlich, die Schwalbe muss wieder Thüringer Luft unter die Flügel bekommen.
0: Och, das klingt super, ne? Ich drück mal auf alle Fälle ganz persönlich schon mal die Daumen. Aber das war es denn nicht, denn Matthias lebt nach dem Motto, aller guten Dinge sind drei.
1: Ich habe noch gute Nachrichten für die vielen, vielen Jugendclubs und Jugendtreffs in Sachsen-Anhalt. Toll, dass es die überhaupt noch gibt, gerade auf dem Land besonders wichtig. Aber viele müssen saniert und neu ausgestattet werden. Dafür gibt es jetzt knapp 16 Millionen Euro aus einem Bundessondervermögen. Also alle, die es betrifft, Jugendclubs und Jugendtreffs, jetzt das Projekt beim Land anmelden, Sanierung oder Neuausstattung. Pro Vorhaben gibt's 100.000 Euro.
0: Sattes Sümmchen. So, dann sollten wir jetzt aber alle im perfekten Modus sein zum Füße hochlegen. Dankeschön dafür, lieber Matthias.

0: Ich kenne mindestens eine Person, die jetzt voll inbrünstig bis zum Ende mitgejault hat. Schöne Grüße an meine kleine Katja. Hier ist MDR Jump. Es ist nicht einfach nur ein schöner Sonntagvormittag, den wir zusammen verbringen. Natürlich, heute Muttertag. Liebe Grüße an alle, die ihn feiern. André aus Erfurt feiert euch.
1: Ich wünsche allen Frauen, die bei euch arbeiten, und allen Frauen allgemein einen schönen Muttertag und lasst euch mal ein bisschen verwöhnen. Ja, dann einen schönen Tag noch.

0: Schönen guten Sonntag. Hier ist MDR Jump. Es ist 10.30 Uhr und das Wichtigste heute Vormittag jetzt mit Mirko Jugelt.
1: Der Sozialverband VdK hat die geplante Teilkrankschreibung für Arbeitnehmer kritisiert. VdK-Präsidentin Verena Bentele sagte, es werde für die Menschen einen hohen Rechtfertigungsdruck geben, warum sie nicht wenigstens ein bisschen arbeiten können. Das Bundeskabinett hatte Ende April die Gesundheitsreform auf den Weg gebracht. Bei langwierigen Erkrankungen solle eine Teilkrankschreibung ermöglicht werden. Regierungsvertreter aus Thüringen, Niedersachsen und Bremen reisen heute nach Finnland. Dort wollen sie sich über den Bevölkerungsschutz informieren. Die niedersächsische Innenministerin Daniela Behrendt sagte, aufgrund ihrer Nachbarschaft zu Russland verfügten die Finnen über vielfältige Erfahrungen im Umgang mit Bedrohungen. Der syrische Übergangspräsident Ahmed al-Shahra hat seine Regierung umgebildet. Die staatliche Nachrichtenagentur Sana meldet, dass das Außen- und das Informationsministerium neu besetzt wurden. Außerdem wurden die Gouverneure der Provinzen Homs, Kunetra und der Essor ausgetauscht. Es ist die erste Regierungsumbildung seit dem Sturz des früheren Präsidenten Bashar al-Assad.
0: Aus unserem MDR-Jump-Verkehrszentrum noch fix der Blick auf die Straßen. Fahrt noch vorsichtig auf der A4 Frankfurt Richtung Dresden. Höhe Wilsdruf liegt ein Reifen auf der rechten Spur. Und A4 Richtung Frankfurt zwischen Stadtroda und Jena Zentrum. Stockt der Verkehr, der Grund ist ein defektes Fahrzeug. In und um Taucher bis ca. 17 Uhr Sperrungen und Behinderungen wegen eines Fahrradfestes. Ja, und Blitze, die stehen heute Vormittag unter anderem auf der A9 Richtung Berlin zwischen Halle und Bitterfeld-Wolfen. In Bad Klosterlausnitz wird in der Bahnhofstraße stadtauswärts geblitzt. Einer in Magdeburg in der Leipziger Chausseehöhe Anker. In beiden Richtungen stehen sie in Merseburg in der Lochstädter Straße. Und dann noch einer in Mall Richtung Halle. Wenn ihr aber heute Vormittag unterwegs mehr Blitzer entdeckt oder noch Staus seht, meldet das bei uns mit einem kostenlosen Anruf unter der 0800 123 2340. Dankeschön. Mucklige 16 Grad haben wir schon in Seehausen. Wolken mit ein bisschen Sonne dazwischen getupft. In Neuhaus am Rennweg leicht bewölkt. Frische 13 Grad. In Dresden zum Sonntagvormittag schönster Sonnenschein 16 Grad. Ja, und so langsam, aber verkrümelt sich die liebe Sonne. Richtung Nachmittag übernehmen dann eher auch mal dicke Schauerwolken. Heute wird's nochmal schön warm bei 18 bis 23 Grad. Und dann geht's abwärts mit den Temperaturen morgen. Von Ost nach West höchstens noch 10 bis 19 Grad und dazu dann wechselhaftes Schauerwetter.

entspannten Sonntagvormittag wünscht euch MDR Jump. Und das haut mich echt aus den Wollsöckchen. Pass auf, Kraftklub sind drin. Sido ist dabei, Kamrat, Robin Schulz, Klock Klock sowieso, ne? Und ich meine jetzt ausnahmsweise mal nicht die MDR Jump Playlist, sondern die deutschen Singlecharts. Und was mich da so umhaut, ich sehe Taylor Swift gar nicht in den Top 100. Was ist denn da los? Sind die Swifties diese Woche frühjahrsmüde? So, damit die Taylor jetzt nicht so traurig ist, ne, spiele ich einen ihrer großartigsten aktuellen Ohrwürmer überhaupt. Opalite bei MDR Jump.

0: MDR Jump, Sonntagvormittag mit ordentlich Bams zum Muttertag. Und jetzt wird's ordentlich süß.
1: Die Mama kocht für uns Essen.
2: Mir gefällt an der Mama, dass die mir zu Hause im Garten bei meinem kleinen Bettchen hilft.

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4: Um 11 Uhr mit Mirko Jugelt. Die Bundesnetzagentur hält Sorgen angesichts der Füllstände der Gasspeicher für unangebracht. Präsident Klaus Müller sagte den Zeitungen des Redaktionsnetzwerk Deutschland, er könne emotional verstehen, dass man sich Mitte Mai schon voller Speicher wünsche. Ökonomisch und physikalisch sei das aber nicht notwendig. Die großen Gasspeicher in Deutschland könnten innerhalb von 30 Tagen befüllt werden. Aktuell liegt der Füllstand der Gasspeicher bei 27%. Das ist niedriger als in den Vorjahren und niedriger als der europäische Durchschnitt. Bundesjustizministerin Stefanie Hubig will das Strafrecht mit Blick auf Femizide verschärfen. Hubig sagte der Bild am Sonntag, man habe einen guten Weg gefunden, wie Tötungen aus geschlechtsspezifischen Motiven als Mord gewertet werden könnten. Damit würde sich das Strafmaß ändern. Bisher gäbe es oft Entscheidungen, bei denen Tötungen wegen Eifersucht nur als Totschlag gewertet würden. Dabei sei nur eine begrenzte Strafe möglich. Vor der Küste von Katar ist offenbar ein Frachtschiff beschossen worden. Das teilte die britische Behörde für maritime Sicherheit mit. Demnach konnte ein Feuer gelöscht werden. Es gäbe keine Verletzten und auch keine Umweltschäden. Unter welcher Flagge der Frachter fuhr, ist nicht bekannt. Die iranischen Revolutionsgarden hatten gedroht, US-Frachtschiffe in der Region anzugreifen. Die USA hatten am Freitag zwei iranische Schiffe im Golf von Oman beschossen. Kurz nach Ankunft des vom Hantavirus betroffenen Kreuzfahrtschiffs auf Teneriffa sind Ärzte an Bord gegangen. Nach Angaben des spanischen Gesundheitsministeriums sollen sie die Passagiere auf Krankheitssymptome untersuchen und dann an Land bringen. Die deutschen Passagiere des Schiffes sollen demnach von den Niederlanden ausgeflogen werden. Es soll sich um 6 Personen handeln. Laut WHO gab es auf dem Schiff 6 bestätigte Infektionen. 3 dieser Personen sind gestorben. Die weltweit größte jemals gedruckte Bibelseite ist von Mainz nach Straßburg gebracht worden. Die Mainzer Stadtverwaltung teilte mit, ihre Produktion solle bis Ende August im Straßburger Münster ausgestellt werden. Der 36 Quadratmeter große Druck war während der vergangenen 12 Monate im Mainzer Dom zu sehen. Die Bibelseite war anlässlich des 625. Geburtstages des Buchdruckerfinders Johannes Gutenberg zusammengesetzt worden. Das waren die Nachrichten.
5: Und jetzt aus unserem MDR Jump Verkehrszentrum, der zuverlässigste Verkehrsservice im Osten. A4, Frankfurt-Dresden, zwischen Dreieck-Nossen und Wilsdruf aufpassen, hier sind Rehe auf der Fahrbahn. A4 Richtung Frankfurt, zwischen Stadtroda und Jena Zentrum, 3 Kilometer Stau, der Grund ist ein defektes Fahrzeug, hier braucht ihr aktuell 20 Minuten länger. Die A73 Richtung Bamberg ist zwischen Zapfendorf und Breitengüßbach Nord nach einem Unfall blockiert, bitte unbedingt eine Rettungsgasse bilden. Auf der B86 zwischen Sangerhausen und Riestedt Behinderung nach einem Unfall. Die B88 ist in Jena an der Kreuzung am Anger- und Lutherplatz gesperrt. Der Grund auch hier ein Unfall. Und in und um Taucher wegen eines Fahrradfestes bis ca. 17 Uhr noch Sperrungen und Behinderungen. Die Blitzer, die findet ihr bei uns immer online auf mdrjump.de und natürlich auch in unserer App. Aktuell wird auf der A9 geblitzt. Richtung Berlin zwischen Halle und Bitterfeld-Wolfen und in Richtung München zwischen Treusig und Eisenberg. In Gera-Langberg stehen sie in der Zeitzer Straße stadtauswärts, in Halle in der Köthener Straße auch stadtauswärts, Blitzer in Magdeburg in der Leipziger Chausseehöhe Anker, in beiden Richtungen Blitzer in Merseburg in der Lauchstädter Straße und einer noch in Moll Richtung Halle. Wenn ihr unterwegs mehr Blitzer entdeckt oder auch Staus seht, meldet das bei uns. Geht mit dem kostenlosen Anruf unter der 0800 123 2340. Dankeschön! Volles Rohr genießen heute nochmal diesen Sonntag, vor allem was das Wetter angeht. Wir haben ja im Moment schon 15 Grad in Magdeburg und auch in Meiningen, Jena 13 Grad, Leipzig sogar bei 16 Grad, in Görlitz 15 Grad, maximal 23 Grad soll es heute nochmal geben. Ja, aber zum Nachmittag schon überall mehr Wolken als Sonne, paar Regentropfen sind auch mit dabei und Ab morgen geht es dann schon wieder abwärts mit den Temperaturen. Von Ost nach West haben wir höchstens 10 bis 19 Grad zum Start in die neue Woche. Dazu wechselhaftes Schauerwetter. Und die Tage drauf schlagen dann voll die Eisheiligen durch, mit Schneeflocken sogar noch mal in den Bergen. Dazu windiges und kaum mal Sonnenstrahlenwetter. Aber so ein paar Regenwolken können ja auch ganz romantisch sein, hoffe ich.
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0: Und? Liegt er?
1: Ist ja wohl das Mindeste, was wir hier machen können. Den roten Teppich ausrollen für eine Lebensretterin aus dem Saalekreis in Sachsen-Anhalt.
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1: Nicht meckern, Ärmel hoch und los. Oder in dem Fall Mund auf und los. Ja, und gerne auch mal drüber reden. Auf mdrjump.de schreibt ihr über eure Nachbarn, Freunde, über Leute, die einfach mal anpacken. Und so haben wir übrigens auch den Kontakt zu Lebensretterin Marie aus Querfurt bekommen. Marie, erstmal schönen Sonntag für dich. Also du hast uns ja geschrieben, dass du das wichtigste Geschenk gemacht hast, dass du jemals jemandem machen konntest. Oh, die Geschichte wollen wir gerne hören, bitte.
4: Genau, ich hatte mich 2017 mit 17 Jahren als Knochenmarkspender registriert und habe dann im Oktober 2022 die Nachricht bekommen, dass ich kompatibel für jemanden bin. Wurde dann mit Voruntersuchungen nach Dresden eingeladen und habe dann im Endeffekt am 4. Januar 2023 meinen Knochenmark an einen australischen Jungen gespendet.
1: Dann wurde dein Knochenmark aus Dresden
4: nach Sydney, Australien geschickt, wo dann ein Junge namens Angus mein Knochenmark empfangen hat.
1: Wie alt war der Angus damals?
4: Der war 15. Mittlerweile ist er 18.
1: Wahnsinn. Ja. Du hast den Angus ja dann auch kennengelernt. Wie war denn das Treffen für dich, dass du ihm so gegenüberstehst?
4: Wir haben uns dann in Berlin getroffen, 2 Jahre nach der Anonymitätspflicht, und das war schon schön. Also es war sehr emotional und wir lagen uns in den Armen, haben auch geweint und sehr, sehr dankbar waren alle von der ganzen Familie.
1: Mit der Mutti hast du bestimmt auch ein paar Tränchen verdrückt.
4: Ja, auf jeden Fall. Vor allem die Mutti.
1: Ja, das glaube ich. Wer möchte schon sein Kind so sehen, ne? Und die Angst haben. Ja. Wie bist du denn überhaupt auf die Idee gekommen, dich als Knochenmarkspenderin registrieren zu lassen?
4: Das weiß ich gar nicht mehr so richtig. Ich glaube, ich war einfach neugierig mit 17 Jahren, dass ich das wollte.
1: Und einfach mal helfen. Wir alle können ja Lebensretter werden. Wir kennen ja auch den Spruch, Stäbchen rein, Retter sein oder so ähnlich ging
4: genau,
1: das doch.
4: Genau,
1: genau. Ja. Kannst du es empfehlen oder gibt es da Bedenken?
4: Also Bedenken gab es überhaupt nicht. Man kann ja auch auf Social Media und überall nachsehen, wie die Leute sich danach fühlen nach so einer Knochenmarkspende, was es da für Möglichkeiten gibt. Und Bedenken würde ich jetzt nicht sagen, überhaupt nicht.
1: Also Leute, wir alle können Lebensretter werden und die Ärmel hochkrempeln und nicht lange quatschen, sondern einfach machen. Richtig?
4: Genau, richtig.
1: So sieht's aus. Liebe Marie, das ist schön, dass du uns da mal kurz mitgenommen hast in diese emotionale Welt. Dankeschön, dass du den Schritt gewagt hast. Darfst du dann jetzt auch nochmal Knochenmarkspenderin sein?
4: Ich darf jetzt nochmal Knochenmarkspenderin sein und wenn jemand nochmal was braucht, dann würde ich es auch jederzeit wieder tun.
1: Dankeschön. Ich wünsche dir einen schönen Sonntag. Danke für deine Zeit, liebe Marie.
4: Dankeschön.
1: Mach's gut. Tschüss.
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1: Ja, okay, also ausnahmsweise dürft ihr euch heute bei Sarah einschleimen. So wie Andrea.
2: Sarah, lass dich verwöhnen. Dir einen wunderschönen Muttertag. Und an alle Mamas natürlich auch. Liebe Grüße.
3: Grüße zurück und Dankeschön. Wir wünschen allen Müttern, Kindern und natürlich auch allen anderen Sonntagsgenießern einen tollen Tag und freuen uns jetzt schon auf morgen früh.
1: Dann hören wir uns nämlich in alter Frische wieder. Hier ab 5 mit oder ohne Strauß.
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3: 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Es ist 11.30 Uhr und das Wichtigste am Sonntagvormittag jetzt mit Anja Keep.
4: Der Sozialverband VDK hat die geplante Teilkrankschreibung für Arbeitnehmer kritisiert. Präsidentin Verena Bentele sagte, es werde für die Menschen einen hohen Rechtfertigungsdruck geben, warum sie nicht wenigstens ein bisschen arbeiten können. Das Bundeskabinett hatte Ende April die Gesundheitsreform auf den Weg gebracht. Bei langwierigeren Erkrankungen soll eine Teilkrankschreibung ermöglicht werden. Der syrische Übergangspräsident Ahmed al-Shara hat seine Regierung umgebildet. Die staatliche Nachrichtenagentur Sana meldet, dass das Außen- und das Informationsministerium neu besetzt wurden. Außerdem wurden die Gouverneure dreier Provinzen ausgetauscht. Es ist die erste Regierungsumbildung seit dem Sturz des früheren Präsidenten Bashar al-Assad. Am Bodensee ist ein vierjähriges Kind von einem Zug erfasst und getötet worden. Laut Polizei hat das Mädchen einen Bahnübergang in Sipplingen mit einem Laufrad überquert. Die Schranken seien geschlossen gewesen. Trotz Notbremsung habe der Regionalexpress das Kind erfasst.
3: Und jetzt aus unserem MDR-Jump-Verkehrszentrum fix noch der Blick auf die Straßen. Zur A13 Richtung Berlin, Höhe Marsdorf, ist die rechte Spur nach einem Unfall blockiert. A71 Richtung Schweinfurt in der Auffahrt Erfurt-Mittelhausen liegt ein totes Reh. A73 Richtung Bamberg zwischen Zapfendorf und Breitengüßbach-Nord braucht ihr 20 Minuten länger. Hier haben wir 4 Kilometer Stau nach einem Unfall. Auf der B86 zwischen Sangerhausen und Riechstedt Behinderungen nach einem Unfall. Die B88 ist in Jena an der Kreuzung am Anger und Lutherplatz nach einem Unfall gesperrt und in und um Taucher wegen eines Fahrradfestes bis ca. 17 Uhr Sperrungen und Behinderungen. Die Blitzer stehen heute Vormittag unter anderem auf der A9 in Richtung Berlin zwischen Halle und Bitterfeld-Wolfen, in Richtung München zwischen Dreußig und Eisenberg, in Gera-Langenberg einer in der Zeitzer Straße stadtauswärts. Es wird in Halle in der Köthener Straße stadtauswärts geblitzt, in Magdeburg in der Leipziger Chausseehöhe Anker, einer in Moll Richtung Halle und Matthias hat sich auch gemeldet.
5: Ich wollte noch einen Blitzer melden, und zwar in Waltershausen, Eisenacher Landstraße Richtung Ortsausgang, 50er-Zone. Danke, ciao.
3: Danke dir, Matthias. Komm gut und sicher an dein Ziel. Ja, und wenn ihr auch Blitzer entdeckt oder Staus seht, immer her damit. Meldet's bei uns mit einem kostenlosen Anruf unter der 0800 123 2340. Dankeschön. Fix noch der Blick auf... Naja, ein ganz ordentliches Sonntagswetter, ja. In Hoyerswerda zumindest knalle Sonne und zauberhafte 18 Grad. Gentin ebenfalls fast wolkenlos bei 17 Grad. Eisenach wolkig 16 Grad. Ja, zum Nachmittag hin zieht sich ja so peu à peu das alles zu. Es könnte noch ein paar Regentropfen geben, aber maximal 23 Grad. Das klingt auch nach einem herrlichen Sonntag. Ja, und ab morgen geht's dann ein bisschen abwärts mit den Temperaturen. Von Ost nach West bleiben dann höchstens noch 10 bis 19 Grad übrig zum Start in die neue Woche. Und dazu begleitet uns wechselhaftes Schauerwetter.
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Unser MDR-Jump-Verkehrszentrum meldet sich mit einer Sofortmeldung, die wichtig ist für alle unterwegs auf der A9 Richtung München. Macht besonders vorsichtig zwischen Brück und Niemeck. Auf der linken Spur liegt ein Fahrrad. 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Wir wünschen euch einen zauberhaften Sonntag mit einer schönen Ankündigung. Tingeltangel-Tour über die Sommerfestivalbühnen in Deutschland. Das ist der Plan von Klok-Klok, die zischen in den nächsten Wochen von Ost nach West, von Nord nach Süd und alles wieder zurück. Schön, dass die Männer sich heute Zeit für uns nehmen. Out of the dark, Klok-Klok. Ihr hört's hier bei MDR Jump für einen schmucken Sonntag.

0: 8:12 haben wir es. MDR Jump läuft zum Sonntagmittag im Radio zu einem besonderen Sonntag. Heute ist schließlich Muttertag. Und Achtung, jetzt wird's süß.
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4: Um 12 Uhr mit Anja Keep. Die Bundesregierung hat den Vorschlag von Russlands Präsidenten Wladimir Putin zurückgewiesen, Altkanzler Gerhard Schröder zu einem möglichen Kriegsende zwischen Russland und der Ukraine vermitteln zu lassen. Aus Regierungskreisen in Berlin hieß es, man habe die Äußerungen zur Kenntnis genommen. Sie reihten sich ein in eine Serie von Scheinangeboten. Die Verhandlungsoption sei nicht glaubwürdig, da Russland seine Bedingungen nicht geändert habe. Derweil meldet die Ukraine neue russische Angriffe. Auf Teneriffa werden die ersten Menschen von Bord des vom Hantavirus betroffenen Kreuzfahrtschiffs gebracht. Nach Angaben des Gesundheitsministeriums in Madrid wurden zunächst 14 Spanier in kleinen Gruppen an Land gebracht. Zuvor hatten Ärzte alle rund 150 Passagiere und Besatzungsmitglieder auf Krankheitssymptome untersucht. Wie der Schiffseigner mitteilte, werden die 6 Deutschen an Bord zusammen mit anderen Europäern zunächst in die Niederlande ausgeflogen. Die Evakuierung soll bis morgen dauern. Die Bundesnetzagentur hält Sorgen angesichts der Füllstände der Gasspeicher für unangebracht. Präsident Klaus Müller sagte den Zeitungen des Redaktionsnetzwerks Deutschland, er könne emotional verstehen, dass man sich Mitte Mai schon volle Speicher wünsche. Ökonomisch und physikalisch sei das aber nicht notwendig. Die großen Gasspeicher in Deutschland könnten innerhalb von 30 Tagen befüllt werden. Aktuell liegt der Füllstand der Gasspeicher bei 27%. Das ist niedriger als in den Vorjahren und niedriger als der europäische Durchschnitt. Bundesjustizministerin Stefanie Hubig will das Strafrecht mit Blick auf Femizide verschärfen. Hubig sagte der Bild am Sonntag, man habe einen guten Weg gefunden, wie Tötungen aus geschlechtsspezifischen Motiven als Mord gewertet werden könnten. Damit würde sich das Strafmaß ändern. Bisher gäbe es oft Entscheidungen, bei denen Tötungen wegen Eifersucht nur als Totschlag gewertet würden. Dabei sei nur eine begrenzte Strafe möglich. Die weltweit größte jemals gedruckte Bibelseite ist von Mainz nach Straßburg gebracht worden. Wie die Mainzer Stadtverwaltung mitteilte, ist die Reproduktion bis Ende August im Straßburger Münster ausgestellt. Der 36 Quadratmeter große Druck war anlässlich des 625. Geburtstags des Buchdruckerfinders Johannes Gutenberg zusammengesetzt worden. Das waren die Nachrichten.
5: Und jetzt aus unserem MDR Jump Verkehrszentrum, der zuverlässigste Verkehrsservice im Osten. Vorsichtig fahren bitte noch auf der A9 Richtung München. Zwischen Brück und Niemeck liegt nämlich auf der linken Spur ein Fahrrad. A71 Richtung Schweinfurt in der Auffahrt Erfurt-Mittelhausen ein totes Reh. Die B190 Salzwedel-Seehausen ist zwischen Prezier und Ritzleben nach einem Unfall gesperrt. Und auch die B88 ist in Jena an der Kreuzung Anger und Lutherplatz nach einem Unfall gesperrt. In und um Taucher kommt es wegen des Fahrradfestes bis ca. 17 Uhr zu Sperrungen und Behinderungen. Ja, und die Blitzer, die findet ihr bei uns ja immer online auf mdrjump.de und natürlich auch in unserer App. Aktuell wird auf der A9 geblitzt. Richtung Berlin zwischen Halle und Bitterfeld-Wolfen und in Richtung München zwischen Dreußig und Eisenberg. Blitzer in Gera Langberg in der Zeitzer Straße stadtauswärts, in Halle in der Köthner Straße auch stadtauswärts. Nochmal stadtauswärts ein Blitzer und zwar in Nordhausen in der Freiherr vom Steinstraße und in Waltershausen in der Eisenacher Landstraße wird, richtig, stadtauswärts geblitzt. Wenn ihr unterwegs seid, mehr Blitzer entdeckt oder auch Staus seht, dann meldet das bei uns. Mit einem kostenlosen Anruf geht's unter der 0800 123 2340. Dankeschön! So, und damit ein ganz kurzer Blick auf unser Sonntagswetter. Das gibt sich ja nochmal alle Mühe zum Muttertag. Wir haben in Magdeburg 16 Grad, genau wie in Leipzig. Mühlhausen bei 15 Grad, Gera 17, Dresden schon 18 Grad. Bis 23 Grad kann es heute geben. Aber zum Nachmittag dann mehr Wolken als Sonne und ein paar Regentropfen sind auch mit dabei. Ja, und ab morgen, die Eisheiligen lassen grüßen, geht's abwärts mit den Temperaturen zum Start in die neue Woche. Von Ost nach West höchstens noch 10 bis 19 Grad, wechselhaftes Schauerwetter. Ja, auch in den kommenden Tagen ändert sich daran nichts. Es wird nur noch kälter. Es kann sogar in den Bergen ein bisschen Schnee geben.
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Schönen guten Sonntag mit MDR Jump Muttertag. Herzlichen Glückwunsch übrigens auch an Frau Storch in Bad Salzungen. Eine von aktuell echt vielen Storchenmuddis. Ja, die Storchen-Webcam in Bad Salzungen, die zeigt allen großen und kleinen Fans so ganz in Ruhe das Storchennest auf dem Bohrturm. Ohne Eltern zu stören oder die 5 Küken gar. Ja, die sind voll putzig und das ist alles mega erfolgreich. Der Stream hat mittlerweile 1600 neugierige Zuschauer pro Minute. Auch aus Brasilien übrigens, Argentinien oder den USA. Also kleine Storchenschnäbel, die gucken ja jetzt aus so vielen Horsten raus. Auch in Lössen im Saalekreis freut sich MDR-Jump-Hörerin Karin, als sie vorhin einen auf dem alten Schornstein entdeckt hat. Also kleinen Schnabel. Wie viel da drin sind, sagt die Karin, weiß sie leider nicht. Also ein Blick lohnt sich auf alle Fälle aktuell überall beim Sonnenspaziergang weit nach oben. So, und ein Stück kommen wir auch gerne mit zu eurem Sonntagsspaziergang. Zum Beispiel im Autoradio. Da läuft jetzt Alex Warren bei MDR Jump.

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2: Ja, ich halte es da eher mit dem großartigen Helge Schneider.
3: 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Super sexy Käsebrot.
2: Ey, aber bei euch ist heute Mittag sicher mehr Glamour auf dem Teller, oder?
4: Ich bin die Suse aus Reinsdorf. Bei uns heute Mittag gibt es Folgendes. 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Und gestern waren wir beim Döner, da war noch Dönerfleisch übrig. Das habe ich auch noch angebraten. Ich habe noch ein bisschen Gewürze rangehauen und dann war das eigentlich fertig. Ohne Aufwand.
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0: wunderschönen Sonntag. Hier ist MDR Jump. Es ist auch gleich 12.30 Uhr und das Wichtigste am Sonntagmittag jetzt mit Anja Keep.
1: Der Sozialverband VDK hat die geplante Teilkrankschreibung für Arbeitnehmer kritisiert. Präsidentin Verena Bentele sagte, es werde für die Menschen einen hohen Rechtfertigungsdruck geben, warum sie nicht wenigstens ein bisschen arbeiten könnten. Das Bundeskabinett hatte Ende April die Gesundheitsreform auf den Weg gebracht. Bei langwierigeren Erkrankungen soll eine Teilkrankschreibung ermöglicht werden. Das integrative Familienzentrum Alte Schokofabrik in Dresden ist mit dem Bundespreis für Umwelt und Bauen ausgezeichnet worden. Das Umweltbundesamt lobte die klimaschonende Bauweise und den Verzicht auf aufwendige Gebäudetechnik. Stattdessen habe man auf natürliche Belüftung gesetzt. Das Familienzentrum entstand aus einer Fabrikhalle. Am Bodensee ist ein vierjähriges Kind von einem Zug erfasst und getötet worden. Laut Polizei hat das Mädchen einen Bahnübergang in Sipplingen mit einem Laufrad überquert. Die Schranken seien geschlossen gewesen. Trotz Notbremsung habe ein Regionalexpress das Kind erfasst.
0: Aus unserem MDR-Jump-Verkehrszentrum der Blick auf die Straßen zur A4 Frankfurt-Dresden zwischen Chemnitz-Ost und Frankenberg sind Rehe auf der Fahrbahn. Fahrt auch vorsichtig auf der A9 Richtung München zwischen Brück und Niemegk liegt auf der linken Spur ein Fahrrad. A71 Richtung Sangerhausen zwischen Stadt-Ilm und Arnstadt-Süd steht ein defekter PKW und zwischen Kölleda und Heldrung ein defekter Wohnwagen und hier liegen auch Fahrzeugteile. A71 Richtung Schweinfurt in der Auffahrt Erfurt-Mittelhausen ein totes Reh. Die B190 Salzwedel-Seehausen ist zwischen Pretzier und Ritzleben nach einem Unfall gesperrt und die B88 ist in Jena an der Kreuzung am Anger und Lutherplatz gesperrt. Der Grund auch hier ein Unfall. Blitzer heute Mittag unter anderem auf der A9 Richtung Berlin zwischen Halle und Bitterfeld-Wolfen und in Richtung München zwischen Dreußig und Eisenberg. In Gera-Langenberg einer in der Zeitzer Straße stadtauswärts. Blitzer stadtauswärts haben wir auch in Halle in der Köthener Straße, in Nordhausen in der Freiherr-vom-Stein-Straße und in Waltershausen in der Eisenacher Landstraße. Wenn ihr unterwegs aber noch mehr Blitzer entdeckt heute Mittag oder auch noch Staus seht, meldet's bei uns. Geht mit dem kostenlosen Anruf unter der 0800 123 2340. Dankeschön. Das ist so schön. 18 Grad, muckelig in Wittenberg bei ein paar Wolken heute Mittag. Meiningen leicht bewölkt, also ein schöner Sonne-Wolken-Mix bei sensationellen 19 Grad. Und auch bei euch in Hoyerswerda sieht es gerade richtig schön aus. Bisschen Wolken vor dem blauen Himmel, die Sonne kommt gut durch, auch da 19 Grad. Und da geht heute noch was, maximal 23 Grad könnten wir kriegen. Allerdings zum Nachmittag auch mal ein bisschen nass von oben. Morgen dann geht es los, die Eisheiligen starten. Wir haben von West nach Ost dann höchstens noch zum Start in die neue Woche 10 bis 19 Grad. Wechselhaftes Schauerwetter zieht auf. Auch die Tage drauf wird es noch ein Ticken kälter sogar, dass in den Bergen ein paar Schneeflocken dabei sind.
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Und da ist das MDR Jump Verkehrszentrum mit einer Sofortmeldung, die wichtig ist für alle unterwegs auf der A9 Richtung München. Fahrt vorsichtig zwischen Dreieck, Bayerisches Vogtland und Hof West. Hier sind Fahrradfahrer auf der Fahrbahn.

0: putzmunter durch den Sonntagmittag hier bei MDR Jump. So, jetzt gibt's ein Lied. Also klar, was auch sonst bei uns, ne? Aber ich meine ein Lied. So heißt nämlich das neue Nümmerchen, das uns jetzt der freundliche Mark Foster präsentiert. Da pustet er uns so ein bisschen die graue Sorgenwolken vom Kopf weg. Und er möchte natürlich gleichzeitig noch was Wichtiges loswerden.
1: Hallo, hier ist Mark Forster und ich wünsche natürlich ein wunderschönes Wochenende. Hoffentlich mit MDR Jump.

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0: Aus unserem MDR Jump Verkehrszentrum gibt es eine Sofortmeldung, die ist wichtig für alle unterwegs auf der A38 Richtung Göttingen. Bitte fahrt besonders vorsichtig zwischen Merseburg Süd und Merseburg Nord. Auf der linken Spur im Baustellenbereich steht ein defektes Fahrzeug. Ja, und um 12.18 Uhr habe ich noch eine Runde Zucker für uns. Zuckersüße Grüße zum Muttertag.
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8: Um 13 Uhr mit Anja Keep. Die Bundesregierung hat den Vorschlag des russischen Präsidenten Wladimir Putin zurückgewiesen, Altkanzler Gerhard Schröder zu einem möglichen Kriegsende zwischen Russland und der Ukraine vermitteln zu lassen. Das berichten mehrere Nachrichtenagenturen und berufen sich auf Regierungskreise. Demnach wurden die Äußerungen zur Kenntnis genommen. Sie reihten sich ein in eine Serie von Scheinangeboten. Die Verhandlungsoption sei nicht glaubwürdig, da Russland seine Bedingungen nicht geändert habe. Derweil meldet die Ukraine neue russische Angriffe. Auf Teneriffa werden die ersten Menschen von Bord des vom Hunter-Virus betroffenen Kreuzfahrtschiffs gebracht. Nach Angaben des Gesundheitsministeriums in Madrid wurden zunächst 14 Spanier in kleinen Gruppen an Land gebracht. Zuvor hätten Ärzte alle rund 150 Passagiere und Besatzungsmitglieder auf Krankheitssymptome untersucht. Wie der Schiffseigner mitteilte, werden die 6 Deutschen an Bord zusammen mit anderen Europäern zunächst in die Niederlande ausgeflogen. Die Bundesnetzagentur hält Sorgen angesichts der Füllstände der Gasspeicher für unangebracht. Präsident Klaus Müller sagte den Zeitungen des Redaktionsnetzwerks Deutschland, er könne emotional verstehen, dass man sich Mitte Mai schon volle Speicher wünsche. Ökonomisch und physikalisch sei das aber nicht notwendig. Die großen Gasspeicher in Deutschland könnten innerhalb von 30 Tagen befüllt werden. Aktuell liegt der Füllstand der Gasspeicher bei 27%. Das ist niedriger als in den Vorjahren und niedriger als der europäische Durchschnitt. In Sachsen ist im vergangenen Jahr etwa jedes dritte Pflegeheim kontrolliert worden. Das geht aus einer Antwort des Gesundheitsministeriums auf eine Anfrage der Linken hervor. Demnach wurden am häufigsten Mängel beim Gewaltschutzkonzept festgestellt. Die Fraktionsvorsitzende Susanne Schaper sagte, die Kontrollen seien zwar intensiver ausgefallen als 2024, das Niveau sei aber weiter zu niedrig. In der tschechischen Hauptstadt Prag ist ein Fußballderby wegen Randale abgebrochen worden. Slavia Prag führte im Heimspiel gegen Sparta Prag 3:2 und stand kurz davor, vorzeitig die Meisterschaft zu gewinnen. Wenige Minuten vor Abpfiff rannten Slavia-Anhänger mit Bengalos auf den Platz. Pyrotechnik wurde auf den Rasen geworfen und gegnerische Spieler angegriffen. Der Fall liegt jetzt bei der Disziplinarkommission der Liga. Das waren die Nachrichten.
9: Und jetzt aus unserem MDR Jump Verkehrszentrum, der zuverlässigste Verkehrsservice im Osten. Fahrt vorsichtig auf der A38 Richtung Göttingen. Zwischen Merseburg Süd und Merseburg Nord steht ein defektes Fahrzeug auf der linken Spur, und zwar im Baustellenbereich. A71 Richtung Sangerhausen. Zwischen Köllider und Heldrung steht ein defekter Wohnwagen und Fahrzeugteile liegen hier. Und zwischen Heldrung und Adern steht ein defekter PKW im Baustellenbereich. Die Blitzer, die gibt's bei uns immer online auf mdrjump.de und natürlich auch in unserer App. Aktuell wird unter anderem auf der A9 geblitzt, Richtung Berlin zwischen Halle und Bitterfeld-Wolfen, und in Richtung München stehen sie zwischen Dreußig und Eisenberg. Wir haben Blitzer in Gentin auf der B1 Richtung Parchen. Es wird stadtauswärts geblitzt in Gera Langenberg in der Zeitzer Straße, in Halle in der Köthner Straße, auch in Nordhausen in der Freiherr vom Steinstraße stadtauswärts Blitzer und noch einer in Waltershausen in der Eisenacher Landstraße. Ja, und wenn ihr unterwegs mehr Blitzer entdeckt oder noch Staus seht, dann meldet es bei uns. Geht mit dem kostenlosen Anruf unter der 0800 123 2340. Danke. So ein schöner Sonntag doch, ne? Die Temperaturen in Knaller heute Mittag. 18 Grad gibt's in Bernburg, auch Leipzig und Meiningen melden uns 18 Grad. In Aue und Bautzen 19 Grad und bis 23 Grad soll's heute noch geben. Zum Nachmittag dann allerdings überall ein paar mehr Wolken als im Moment. Und es könnte auch eine Schauerwolke sich mit dazwischen mogeln. Morgen dann geht es abwärts mit den Temperaturen. 10 bis 19 Grad von Ost nach West, allerhöchstens wechselhaftes Schauerwetter dazu. Ja, und die Tage drauf dann. Naja, die Eisheiligen halt, ne? Schneeflocken in den Bergen sind dabei, windig, kaum mal ein Sonnenstrahl zwischen den Regenwolken. Ist egal, Hauptsache wir sind zusammen.
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0: Au, Wacker, ey. Jetzt kommt was für unsere MDR Jump Hörerinnen und Hörer mit ganz starken Nerven zum Sonntagmittag. Es geht um Mumien. Also nicht in Ägypten. Nee, hier bei uns im Osten. Ne? Es geht um die teils Jahrhunderte Jahre alten Mumien in der Klosterkirche in Riesa. Und ich muss ganz ehrlich, so unter uns, ne? Ich bin echt zu sensibel für sowas. Da überlasse ich den Rest jetzt mal unseren professionellen Geschichtenerzählern.
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3: Unter dem Altar der Klosterkirche von Riesa lauert ein uraltes Geheimnis. In einer Grabkammer liegen, aufgebahrt in Glassärgen, rund 30 Mumien. Viele von ihnen waren noch Kinder, als sie vor Jahrhunderten starben. Michael Herold ist Kirchenmitglied in Riesa und erstaunt immer wieder, wie gut die Toten noch erhalten sind.
4: Wenn man dann sogar die Gesichtszüge noch erkennt und sogar die Sarginschriften, die eigentlich so hoffnungsvoll trotzdem sprechen, dass es immer um die Hoffnung des neuen Lebens nach dem Tod oder des anderen Lebens nach dem Tod geht, ich glaube, das kann man dort auch spüren.
3: Die, die in der Gruft in der Klosterkirche liegen, waren Adelige. Das sieht man an den prächtigen Kleidern. Sie lebten auf dem einstigen Klostergelände, das bis heute gut erhalten ist. Ab 2016 wurden die Mumien von Riesa erstmals richtig wissenschaftlich untersucht und dokumentiert, unter anderem von Amelie Alterauge. Sie ist Archäologin, eine von europaweit 20 Wissenschaftlern, die sich mit Mumien beschäftigen. Sie sagt, was da in Riesa liegt, ist eine Sensation.
5: Riesa ist in dem Sinne einzigartig, einmal von der Menge her, von der Qualität der Funde, die wir hier haben und auch von der langen Belegungszeit.
3: Und das liegt an den optimalen Bedingungen, denn zwei Luftschächte sorgen dafür, dass die Gruft nicht feucht wird. Dass die Leute damals sich darüber den Kopf zerbrochen haben, wie die Familienangehörigen auch nach deren Tod möglichst lange erhalten bleiben könnten, das glaubt die Wissenschaftlerin aber nicht.
5: Natürlich ist die spannende Frage, wollten die für die Ewigkeit in dem Sinne konserviert werden? Derzeit sieht es tatsächlich eher so aus, dass es wirklich eher einen praktischen Nutzen hatte und gar nicht so sehr für die Ewigkeit gedacht war.
3: Dennoch bekommt die Nachwelt so einen Einblick in längst vergangene Zeiten. Ein Touristen-Hotspot werden die Riesa-Mumien aber nicht sein, denn die Totenruhe soll auch nach Jahrhunderten gewahrt bleiben.
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4: Hier ist MDR Jump. Es ist 13.30 Uhr und das Wichtigste am Sonntagmittag jetzt mit Anja Keep.
5: Der Sozialverband VDK hat die geplante Teilkrankschreibung für Arbeitnehmer kritisiert. Präsidentin Verena Bentele sagte, es werde für die Menschen einen hohen Rechtfertigungsdruck geben, warum sie nicht wenigstens ein bisschen arbeiten können. Das Bundeskabinett hatte Ende April die Gesundheitsreform auf den Weg gebracht. Bei langwierigeren Erkrankungen soll eine Teilkrankschreibung ermöglicht werden. Das integrative Familienzentrum Alte Schokofabrik in Dresden ist mit dem Bundespreis für Umwelt und Bauen ausgezeichnet worden. Das Umweltbundesamt lobte die klimaschonende Bauweise und den Verzicht auf aufwendige Gebäudetechnik. Stattdessen habe man auf natürliche Belüftung gesetzt. Das Familienzentrum entstand aus einer Fabrikhalle. Am Bodensee ist ein 4-jähriges Kind von einem Zug erfasst und getötet worden. Laut Polizei hat das Mädchen den Bahnübergang in Sipplingen mit einem Laufrad überquert, die Schranken seien geschlossen gewesen. Trotz Notbremsung habe ein Regionalexpress das Kind erfasst.
4: Und aus unserem MDR Jump Verkehrszentrum noch der Blick auf die Straßen. Zwei Meldungen habe ich für euch. Fahrt vorsichtig auf der A38 Richtung Göttingen zwischen Merseburg Süd und Merseburg Nord. Auf der linken Spur im Baustellenbereich steht ein defektes Fahrzeug. Und A71 Richtung Sangerhausen zwischen Köllida und Heldrung ein defekter Wohnwagen. Und hier liegen auch Fahrzeugteile. Geblitzt wird heute Mittag unter anderem auf der B100 Höhe Brenner Richtung Bitterfeld, der B107 am Ortsausgang Oranienbaum Richtung Dessau, Blitzer in Gentin auf der B1 Richtung Parchen, es wird auf der Ortsdurchfahrt Gößbach Richtung Nordhausen geblitzt, Blitzer stadtauswärts haben wir in Nordhausen in der Freiherr vom Steinstraße und in Waltershausen in der Eisenacher Landstraße. Ihr seid unterwegs heute noch und entdeckt mehr Blitzer oder seht noch Staus, meldet's bei uns. Mit einem kostenlosen Anruf geht's unter der 0800 123-2340. Dankeschön. Ist das schön. Ich bin ein bisschen neidisch. In Dresden, knalle Sonne und satte 21 Grad. Ist das nicht herrlich? Herrlich auch in Gardelegen bei 19 Grad, trotz der vielen Wolken. In Leinefelde aktuell freundliche 18 Grad. Unbedingt heute noch das schöne Wetter genießen. Ihr wisst, wir haben hier bei MDR Jump drüber berichtet. Ab morgen dann die Eisheiligen. Von West nach Ost zum Start in die neue Woche höchstens noch 10 bis 19 Grad und dazu dann wechselhaftes Schauerwetter.
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0: Hier bei MDR Jump zwei Männer, die für euch alles geben. Der erste Mann ist Kollege Matthias Kapel, der heute in seiner schönsten Shorts im Studio aufgeschlagen ist, um ab 14 Uhr für euch hier bei MDR Jump die Lieblingshits abzufeiern und natürlich auch mit euch den Muttertag zu feiern. Also, falls noch jemand der Mutti liebe Grüße übermitteln möchte, schickt einfach eine WhatsApp-Sprache rum.
1: Die Mama kocht für uns Essen.
2: Mir gefällt an der Mama, dass die mir zu Hause im Garten bei meinem kleinen Bädchen hilft.
0: Beim kleinen Bädchen hilft? Ist das nicht zauberhaft? Also, Muttis, ihr seid die Allergrößten. Ach ja, und ich habe ja zwei Männer versprochen. Der zweite, der singt sogar für euch. Rico Reiermeier jetzt hier mit Stay Here bei MDR Jump.

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11: Um 14 Uhr mit Anja Kiep. SPD-Außenpolitiker fordern den Vermittlungsvorschlag des russischen Präsidenten Wladimir Putin zu einer Beendigung des Ukraine-Kriegs ernsthaft zu prüfen. Putin hatte auf einer Pressekonferenz gesagt, dass er sich Altkanzler Gerhard Schröder als Vermittler vorstellen könne. Dazu sagte SPD-Außenpolitiker Adis Achmetowitsch dem Spiegel, die Europäer müssten mit am Verhandlungstisch sitzen. Wenn die Bedingung der Russen sei, Schröder zu beteiligen, dürfe das nicht sofort ausgeschlossen werden. Ähnlich äußerte sich der Abgeordnete Ralf Stegner. Agenturen berichten aber, dass die Bundesregierung das Angebot von Putin als nicht glaubwürdig einschätzt. Von Teneriffa ist ein erster Flug mit Evakuierten des vom Hantavirus-Ausbruch betroffenen Kreuzfahrtschiffs gestartet. Das Flugzeug mit 14 Spaniern an Bord hob am Mittag vom Flughafen Teneriffa Süd ab. Sie sollen zur Behandlung in ein Militärkrankenhaus in Madrid gebracht werden. Für heute und morgen sind weitere Evakuierungsflüge geplant. Die 6 deutschen Passagiere sollen mit weiteren Europäern zunächst in die Niederlande gebracht werden. Insgesamt befanden sich zuletzt 150 Passagiere und Besatzungsmitglieder an Bord des Kreuzfahrtschiffs. Die Bundesnetzagentur hält Sorgen angesichts der Füllstände der Gasspeicher für unangebracht. Präsident Klaus Müller sagte den Zeitungen des Redaktionsnetzwerks Deutschland, er könne emotional verstehen, dass man sich Mitte Mai schon volle Speicher wünsche. Ökonomisch und physikalisch sei das aber nicht notwendig. Die großen Gasspeicher in Deutschland könnten innerhalb von 30 Tagen befüllt werden. Aktuell liegt der Füllstand der Gasspeicher bei 27%. In Sachsen ist im vergangenen Jahr etwa jedes dritte Pflegeheim kontrolliert worden. Das geht aus einer Antwort des Gesundheitsministeriums auf eine Anfrage der Linken hervor. Demnach wurden am häufigsten Mängel beim Gewaltschutzkonzept festgestellt. Die Fraktionsvorsitzende Susanne Schaper sagte, die Kontrollen seien zwar intensiver ausgefallen als 2024, das Niveau sei aber weiter zu niedrig. In der tschechischen Hauptstadt Prag ist ein Fußballderby wegen Randale abgebrochen worden. Slavia Prag führte im Heimspiel gegen Sparta Prag 3:2 und stand kurz davor, vorzeitig die Meisterschaft zu gewinnen. Wenige Minuten vor Abpfiff rannten Slavia-Anhänger mit Bengalos auf den Platz. Pyrotechnik wurde auf den Rasen geworfen und gegnerische Spieler angegriffen. Der Fall liegt jetzt bei der Disziplinarkommission der Liga. Das waren die Nachrichten.
12: Gleich 14 Uhr und 3 Minuten, hier ist MDR Jump, jetzt für euch der zuverlässigste Verkehrsservice im Osten, A2 Richtung Hannover zwischen Irxleben und Alsleben, 8 Kilometer stockender Verkehr, es dauert 30 Minuten länger und Vorsicht auf der A4 Richtung Frankfurt zwischen Weimar und Nora, hier liegen Pflasterteile auf der linken Fahrspur. Vorsicht auch auf der A9 Richtung München zwischen Dittersdorf und Schleiz befindet sich eine ungesicherte Unfallstelle auf der mittleren Fahrspur und A71 Richtung Sangerhausen zwischen Kölleda und Heldrungen steht ein defekter Wohnwagen und es liegen Fahrzeugteile auf der Fahrbahn. Im Landkreis Görlitz ist die Straße zwischen Eichgraben und Lückendorf nach einem Unfall gesperrt worden und im Landkreis Meißen zwischen Diesbach-Seuslitz und Nünchritz Behinderungen wegen der Beseitigung einer Ölspur. Alle Blitzer gibt's auch mobil auf mdrjump.de und in unserer App. Aktuell auf der B100 Höhe Brena Richtung Bitterfeld, dann ein Blitzer auf der B107 am Ortsausgang Oranienbaum Richtung Dessau, in Gentin an der B1 Richtung Parchen, auf der Ortsdurchfahrt Görsbach Richtung Nordhausen, in Nordhausen dann in der Freiherr von Stein Straße stadtauswärts und in Waltershausen in der Eisenacher Landstraße stadtauswärts. Falls ihr noch was habt für uns, sagt uns gern Bescheid. Das geht wie immer kostenlos unter 0800 123 2340. Muttitagswetter heute vom Feinsten, zumindest bis hierher, mit viel Sonnenschein. Denn die ersten Schauer gibt's dann langsam in Thüringen. Aktuell haben wir in Weißenfels 17 Grad, in Erfurt 18 und Zwickau 20 Grad. Heute Nachmittag erwarten wir vor allem im südlichen Sachsen-Anhalt und Thüringen einzelne Schauer oder auch Gewitter bei maximal 23 Grad. Morgen gibt's dann zum Wochenstart viele Wolken, in Sachsen zwischendurch auch mal Sonne. Immer wieder Regen, zum Teil gewittrig und kühle 10 bis 15 Grad. Na und Dienstag, Mittwoch eher so unangenehmes Schauerwetter mit viel Wind, mit kühleren Werten um 12 Grad. In den Bergen ist auch Schneefall nicht ausgeschlossen. Unfassbar.
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12: Ich wünsche einen schönen Mutti-Tag für alle Muttis. Und ich habe heute einen sehr schlauen Spruch gelesen. Muttertag geht eigentlich vom 1.1. bis 31.12.

0: Schön, dass ihr mit dabei seid. Wir haben extra schönes Wetter bestellt. Ich hoffe, ihr habt noch ein bisschen Sonne abbekommen, denn es gibt ein paar Wolken. Aber selbst wenn, die Temperaturen sind ja noch schön und von uns bekommt ihr eure Lieblingshits. Gleich einen richtig schönen Sommerhit von Alle Farben, Baby Goodbye. Und gerade in diesen Zeiten ist Gemeinschaft ja, Zusammenhalt und Respekt wichtiger denn je. Und deswegen sucht unsere MDR Jump Guten Morgen Familie immer das Familienmitglied der Woche. Wir wollen euch kennenlernen. Wollen hier mal raus aus dem Radiolautsprecher und euch über die Schultern schauen, was ihr macht, wenn wir hier Radio für euch machen. Und es war schon alles mit dabei, Grundschule oder Taxifahrer. Ja? Ihr habt uns schon überall mitgenommen. Und diesen Mittwoch gab es für unseren Guten Morgen Familienreporter Tim nicht irgendwo ein ruhiges Käffchen oder so. Nein, er war auf Tour mit der Chefin Franzi von einem mobilen Pflegedienst in Thüringen.
1: Ja, also hier gibt's wirklich keinerlei Pausen. Wir sind die komplett auf Achse hier quer durch Thüringen, durch den Kreis Gotha mit Franzi heute Morgen. Was wir hier an Menschen kennenlernen, das ist richtig, richtig cool. Und alle geben dir auch immer ein Stück weit Anerkennung. Was macht das mit dir, wenn die Menschen sich morgen so freuen, dass ihr vorbeikommt?
2: Ja, auf jeden Fall kriegen wir viel zurück und das ist ganz wichtig. Das macht ja auch unsere Arbeit aus. Wir sind ja sozusagen wie eine Familie und das ist ganz einfach so. Gell?
1: Du hast ein Riesenteam unter deiner Fuchtel sozusagen. Wenn die Chefin selbst fährt und sich sozusagen mit einbringt, dann sind doch aber alle auch immer gut drauf, oder? Wie erlebst du das?
2: Auf jeden Fall sehen sie ja, dass ich natürlich auch am Wochenende mit rausfahre, ja, sodass jeder sein regelmäßiges Frei hat am Wochenende. Ja, und so sollte es natürlich auch sein, dass man auch im ersten Blick auch Vorbild ist.
1: So, wir sind angekommen. Nächster Stopp ist da. Vorbild schlechthin. Franzi macht jetzt hier die nächste Pflegestation zusammen mit mir. Was steht an?
2: Ja, Insulingabe und Tablettengabe.
1: So sieht's aus. Auf geht's.
0: Ja, und das ist doch wirklich der Best Case, wenn sich die Mitarbeiterinnen und Mitarbeiter wohlfühlen oder sich zumindest wie Freunde fühlen und jeder für jeden irgendwie einsteht. Und jetzt seid ihr dran. 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

0: oder einfach als kleiner Glücksmoment.
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2: MDR Jump ist hier um 14.30 Uhr und die wichtigsten Meldungen zur halben Stunde bekommen wir jetzt von Anja Kep.

0: Gebäudetechnik. Stattdessen habe man auf natürliche Belüftung gesetzt. Das Familienzentrum entstand aus einer Fabrikhalle. Der Thüringer Ken Roxon ist US-Supercross-Champion. Der in Apolda geborene Roxon gewann den Titel im Finale von Salt Lake City. Damit ist er der erste Deutsche, der die prestigeträchtige Meisterschaft für sich entscheiden konnte.
1: Na, da schicken wir doch gleich Grüße und Glückwünsche hinterher. Toll. Und jetzt ein Blick auf die Straßen. Ist ein bisschen was los an diesem Sonntagnachmittag, A2 Richtung Hannover, zwischen Ilsleben und Allerengersleben. 12 Kilometer stockender Verkehr, es dauert 45 Minuten länger. Vorsicht auf der A2 Richtung Hannover, zwischen Peine Ost und Hemeler Wald steht ein brennender Pkw. A9 Richtung München, zwischen Dittersdorf und Schleiz stockt der Verkehr nach einem Unfall. Ihr braucht hier 15 Minuten länger. Im Landkreis Börde ist die Straße zwischen Gutenswegen und Klein-Ammensleben nach einem Unfall gesperrt worden. Im Landkreis Görlitz ist die Straße zwischen Eichgraben und Lückendorf nach einem Unfall gesperrt. Und Blitzer stehen auf der B100 Höhe Brena Richtung Bitterfeld. B107 am Ortsausgang Oranienbaum Richtung Dessau. B190 zwischen Leppin und Seehausen. In Bad Düben auf der Muldebrücke Richtung Leipzig. Dann auf der Ortsdurchfahrt Görsbach Richtung Nordhausen und zwischen Schönbrunn und Ehrenfriedersdorf. Falls ihr noch was gesehen habt, ruft einfach an. Wir sind da, kostenlos erreichbar unter 0800 123 2340. Ich habe heute festgestellt, es lohnt sich wieder nicht mehr, das Auto zu waschen. Gerade wenn man ein schwarzes fährt, da ist überall meterhoch der Raps drauf. Rapsblüten, das ist unschön. Flen, Heul, naja. Aber auch das geht vorbei. Die aktuellen Temperaturen lassen uns trotzdem gute Laune haben. Wir liegen zwischen 17 und 20 Grad, das ist doch ganz ordentlich. Sonne ist vielerorts auch noch unterwegs, aber heute Nachmittag gibt es auch die ersten Schauer. Und auch einzelne Gewitter, überwiegend im südlichen Sachsen-Anhalt und auch in Thüringen. Morgen dann zum Wochenstart viele Wolken, in Sachsen zwischendurch auch mal Sonne. Es regnet immer wieder, zum Teil auch gewittrig und es wird ein bisschen kühler mit 10 bis 15 Grad nur noch. Dienstag, Mittwoch etwas unangenehmeres Schauerwetter. Da ist auch viel Wind dabei und kühle Werte um die 12 Grad. In den Bergen kann auch noch mal die ein oder andere Schneeflocke runterkommen.
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0: I'll be there. Robin Schulz und Rita Ora. Hier ist MDR Jump am Muttertag. Blumen, Pralinen oder ein schöner Ausflug. Alles gut und schön. Aber worüber freuen sich denn die Muttis selbst an diesem Sonntag von ihren Lieben?
1: Herzen, Blumen und Pikachu, weil ich den total mag.
2: Als meine Kinder in den Kindergarten gegangen sind oder Grundschule, bekam ich regelmäßig gemalte Bilder, Karten, mit Bastelschere kreuz und quer geschnittene kleine Briefchen. Aber was drin stand? Ja, Mama, ich hab dich lieb, in Krakelschrift.
3: Meistens Blümchen. Wie gesagt, sie ist 4, sie fängt mit Malen erst richtig an. Aber Blumen, Sonne, meistens ist es noch ein Häuschen, wie so eine kleine Familienlandschaft. Da freut sich die Mama. Mama hat alle Bilder aufgehoben, die sie bis jetzt gemalt hat.
0: Ach schön. Und ich fasse mal zusammen. Also Blümchen, viel Liebe und Respekt und das möglichst kontinuierlich übers ganze Jahr. Das wünschen wir uns, glaube ich, alle. 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Und den habe ich jetzt für euch mit seiner neuen Single Optimist.

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4: Um 15 Uhr mit Anja Keeb. SPD-Außenpolitiker fordern den Vermittlungsvorschlag des russischen Präsidenten Wladimir Putin zu einer Beendigung des Ukraine-Kriegs ernsthaft zu prüfen. Putin hatte gesagt, dass er sich Altkanzler Gerhard Schröder als Vermittler vorstellen könne. Dazu sagte SPD-Außenpolitiker Adis Achmetowitsch dem Spiegel, die Europäer müssten mit am Verhandlungstisch sitzen. Wenn die Bedingung der Russen sei, Schröder zu beteiligen, dürfe das nicht sofort ausgeschlossen werden. Ähnlich äußerte sich der Abgeordnete Ralf Stegner. Agenturen berichten aber, dass die Bundesregierung das Angebot von Putin als nicht glaubwürdig einschätzt. Von Teneriffa ist ein erster Flug mit Evakuierten des vom Hunter-Virus-Ausbruch betroffenen Kreuzfahrtschiffs gestartet. Das Flugzeug mit 14 Spaniern an Bord hob am Mittag vom Flughafen Teneriffa Süd ab. Sie sollen zur Beobachtung in ein Militärkrankenhaus in Madrid gebracht werden. Für heute und morgen sind weitere Evakuierungsflüge geplant. Die 6 deutschen Passagiere sollen mit weiteren Europäern zunächst in die Niederlande gebracht werden. Insgesamt befanden sich zuletzt 150 Passagiere und Besatzungsmitglieder an Bord des Kreuzfahrtschiffs. Die Gefahr durch das Hunter-Virus für die Gesamtbevölkerung wird von der Weltgesundheitsorganisation als absolut gering eingeschätzt. Die Stadt Jena hat Strafanzeige gegen die Linksjugend angekündigt. Grund sind Aussagen des linken Jugendverbands gegen die geplante Einrichtung eines Musterungszentrums der Bundeswehr. Der Verband hatte von einem fatalen politischen Signal gesprochen. Wer auf solche Ideen komme, müsse sich auf Störaktionen bis hin zu eingeschmissenen Scheiben und Sachbeschädigung einstellen. CDU-Bürgermeister Benjamin Koppe sagte dazu, wer öffentlich erkläre, staatlichen Einrichtungen das Leben schwer zu machen und Sachbeschädigung offen einbeziehe, kündige Straftaten an. In Sachsen ist im vergangenen Jahr etwa jedes dritte Pflegeheim kontrolliert worden. Das geht aus einer Antwort des Gesundheitsministeriums auf eine Anfrage der Linken hervor. Demnach wurden am häufigsten Mängel beim Gewaltschutzkonzept festgestellt. Die Linken-Fraktionsvorsitzende Susanne Schaper sagte, die Kontrollen seien zwar intensiver ausgefallen als 2024, das Niveau sei aber weiter zu niedrig. Die Pflegebedürftigen müssten einen horrenden Eigenanteil stemmen. Sie hätten das Recht auf eine funktionierende Heimaufsicht. Das waren die Nachrichten.
5: Gleich 15 Uhr und 3 Minuten, hier ist MDR Jump, jetzt für euch der zuverlässigste Verkehrsservice im Osten. A2 Richtung Hannover zwischen Ilxleben und Allerengelsleben, 8 Kilometer stockender Verkehr, es dauert 20 Minuten länger. Vorsicht auf der A2 Richtung Hannover, zwischen Peine Ost und Hemeler Wald steht ein brennender PKW. Die A36 Richtung Bernburg ist zwischen Aschersleben West und Aschersleben Mitte nach einem Unfall gesperrt worden. Und im Landkreis Börde ist die Straße zwischen Gutenswegen und Kleinammensleben nach einem Unfall gesperrt. Im Vogtlandkreis ist die Straße zwischen Tiefenbrunn und Poseck nach einem Unfall gesperrt worden. 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Dann habt ihr die Blitzer immer kostenlos dabei und aktuell. Wir haben auf der B100 einen stehen in Höhe Brena Richtung Bitterfeld. B107 am Ortsausgang Oranienbaum Richtung Dessau. B190 zwischen Leppin und Seehausen. In Bad Düben auf der Muldebrücke Richtung Leipzig. Auf der Ortsdurchfahrt Görsbach Richtung Nordhausen und noch ein Blitzer zwischen Schönbrunn und Ehrenfriedersdorf. Falls ihr noch was habt für uns, dann ruft uns ganz einfach an, wie immer kostenlos unter 0800 123 2340. So, Ich habe mir heute wieder meine kurzen Hosen angezogen, einfach weil Frühling ist. Und das solltet ihr auch machen. Also ist wirklich noch mit Sonnenschein sehr angenehm. Wir haben in Magdeburg 20 Grad, Leinefelde im Eichsfeld 18, Görlitz 19 Grad, kann man sich nicht beschweren. Bisschen Sonne ist auch noch da. Heute Nachmittag allerdings erwarten wir vor allem im südlichen Sachsen-Anhalt und auch in Thüringen einzelne Schauer. Da kann es auch mal ein Gewitter geben. Maximal schaffen wir es noch auf 23 Grad, da muss die Sonne aber richtig brennen. Morgen gibt es zum Wochenstart viele Wolken, in Sachsen zwischendurch auch mal Sonne. Immer wieder Regen im Tagesverlauf, zum Teil auch gewittrig und kühle 10 bis 15 Grad. Das ist also mit heute nicht mehr zu vergleichen. Dienstag und Mittwoch geht es so weiter. Schauerwetter, viel Wind, kühle Temperaturen so um die 12 Grad.
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0: Loreen mit Tattoo. Hier ist MDR Jump zum Mutti-Tag. Ganz viel Liebe heute hier bei uns im Programm. Und die Liebe werden wir jetzt ein bisschen genauer thematisieren. Denn ihr kennt ja sicherlich den kleinen Gott der Liebe, den Amor. Mit so einem Pfeil, der dann ins Herz schießt und dann, bupp, ist man verliebt. So, und den Amorbogen, den kennt man eigentlich auch. Das Ding, mit dem der Pfeil abgeschossen wird. Das stimmt aber so nicht, denn der Amorbogen ist in Wirklichkeit was ganz anderes.
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3: Aha. Wer oder was ist der sogenannte Amorbogen?
4: Keine Ahnung, irgendwas vom Angeln oder so?
3: Vom Angeln?
4: So ein Amorbogen, dass man vielleicht zwei Fische auf einmal fangen kann oder so.
3: Mit dem Amorbogen kann man zwei Fische auf einmal fangen.
4: So ein Fisch-Liebespaar oder so.
3: Das ist ja nicht gerade romantisch. Die armen Fische. Gerade frisch verliebt und dann holst du sie raus mit dem Amorbogen.
4: Genau.
3: Nee, das ist falsch. Gott sei Dank. Was sagst du, was ist der Amorbogen?
5: Der Amorbogen ist der Zeitraum zwischen dem ersten Kennenlernen eines Paares
3: bis zum ersten Mal ganz doll lieb haben.
5: Ja, der darf aber nicht überspannt werden.
3: Der darf nicht überspannt werden, aber der kann von wenigen Stunden bis zu mehreren
5: unendlich
3: Monaten
5: quasi,
3: theoretisch.
5: Ja.
3: Wie lange war dein Amorbogen, dein letzter?
5: Ja.
3: Manchmal
5: ist hart, ne?
3: Aber ist auch falsch.
5: Ja.
3: Was ist der Amorbogen?
6: Ich würde jetzt in eine ganz andere Richtung gehen und sagen, es könnte eine Art Knochen sein.
3: Ein Knochen?
6: Na, zum Beispiel an den Rippen. Die sind doch so leicht gebogen.
3: Die sind gebogen. Und da ist eine Rippe, ist der Amorbogen.
6: Mhm.
3: Das ist die Rippe über dem Herzen.
6: Oh, das ist eine tolle Begründung. Die nehmen wir einfach, ob das stimmt oder
3: nicht. Ja,
6: das
3: ist ja von mir. Sie müssen sich ja selber eine ausdenken.
6: Nein, ich nehme die auch. Die finde ich
3: gut. Sie nehmen meine Begründung.
6: Mhm, ja.
3: Ist aber auch falsch. Was sagen Sie? Was ist der Amorbogen?
7: Eine Sehenswürdigkeit.
3: Da treffen sich die Verliebten abends, um
7: da
3: zu toteln.
7: Genau, und dann ist da so eine Statue und dann können die sich da davor stellen und dann werden sie vom Pfeil gepiekst.
3: Ist auch eine schöne Erklärung.
7: Ja,
3: der
7: berühmte
3: Amorbogen. Aber auch falsch.
7: Ja. Was ist es denn?
3: Der Amorbogen ist der geschwungene Teil der Oberlippe unter der Nase.
7: Das hätten wir ja wissen können.
3: Hättest du wissen können eigentlich, ne?
7: Ja.
3: Als Medizinerin.
7: Ja.
3: Studierst du Medizin?
7: Ja.
3: Wirklich?
7: Und er ist Arzt.
3: Was bist du für ein Arzt?
8: Assistenzarzt in der Inneren.
3: In der Inneren, na gut. Die Lippe ist ja außen.
8: Stimmt.
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4: Hier ist MDR Jump gleich 15.30 Uhr. Die wichtigsten Meldungen zur halben Stunde bekommen wir jetzt von Anja Keep.
5: Irans Armeekommandeur Ali Abdullahi hat offenbar den obersten iranischen Führer Mojtaba Khamenei getroffen. Laut Staatsfernsehen gab Khamenei neue Anweisungen für die weitere Bekämpfung des Feindes. Der iranische Führer war bisher nicht öffentlich aufgetreten, das löste Spekulationen über seinen Gesundheitszustand aus. In Sachsen-Anhalt stellt die Landesregierung für den Neu- und Umbau von Feuerwehrhäusern in diesem Jahr rund 5,3 Millionen Euro bereit. Wie das Innenministerium mitteilte, werden 19 Bauvorhaben gefördert. Für die Beschaffung von Einsatzfahrzeugen stelle man über 13 Millionen Euro bereit. Der Thüringer Ken Roczen ist US-Supercross-Champion. Der in Apolda geborene Roczen gewann den Titel im Finale von Salt Lake City. Damit ist er der erste Deutsche, der die prestigeträchtige Meisterschaft für sich entscheiden konnte.
4: Kurz nach 4:30 hier ist MDR Jump. Wir gucken mal auf die Straßen. A2 Richtung Hannover zwischen Irxleben und Allerengersleben. 8 Kilometer

0: Ruft uns einfach an, das geht kostenlos unter 0800 123 2340. Also, großer Eisbecher geht auf jeden Fall heute zum Muttertag bei dem schönen Wetter. Noch scheint die Sonne. Es gibt aber schon ein paar Regentropfen auch in Thüringen. Fürs südliche Sachsen-Anhalt auch Schauerwarnung. Da gibt's also dann nachher auch ein paar Regentropfen am späten Nachmittag. Auch Gewitter sollen mit dabei sein. Momentan aber noch entspannte Lage, 19 bis 21 Grad. Und morgen gibt's dann zum Wochenstart viele Wolken. In Sachsen zwischendurch auch mal Sonnenschein, aber trotzdem immer wieder Regen, zum Teil auch gewittrig und dann 10 bis 15 Grad. Das ist dann mit dem heutigen Tag natürlich nicht mehr zu vergleichen. Es wird dann noch ein bisschen unangenehmer, Dienstag, Mittwoch. Die Eisheiligen sind am Start und das heißt viel Wind, kühlere Temperaturen, so um 12 Grad. Und in den Bergen kann es auch noch mal Schnee geben.
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0: angenehmen Sonntag mit MDR Jump, mit euren Lieblingshits und jetzt mit einem ganz neuen. Es geht jetzt weiter mit Harry Styles und der ist schon sowas von aufgeregt, denn nächsten Samstag geht es los. Seine Europakonzerte starten.
1: Ich freue mich sehr auf die Konzerte. Auf Tour sein hat mir schon immer am besten gefallen. Ich bin aufgeregt und ich freue mich schon, all meine Fans zu treffen. Außerdem liebe ich es, die neuen Songs zu proben. Ich kann es nicht erwarten, sie jedem vorzuspielen.
0: Ja, und die Fans können es auch nicht erwarten. Und dieses Mal, muss man sagen, für die Europa-Tournee müssen die Fans ein bisschen reisen. Denn nächsten Samstag am 16. Mai geht es los in Amsterdam. Dann geht es weiter am 17. in Amsterdam, der 20. Amsterdam, 22., 23. und der 26. Wo? Richtig, in Amsterdam, in der Johan Cruyff Arena. Ist natürlich auch eine ausgefallene Taktik, da muss man die Bühne nur einmal hinstellen und kann dann die Fans an einem Ort bespaßen. Und das ist dieses Jahr das Konzept von Harry Styles Europa-Tour. Dann gibt's nochmal die zweite Möglichkeit. Ab 12. Juni macht er das Ganze nochmal in London im Wembley-Stadion. Das wird sich auch sehr beeindruckend und die Fans werden sicherlich zu Tausenden zu Harry Styles strömen. Den Weg könnt ihr euch jetzt erstmal ersparen. Wir bringen Harry Styles zu euch mit seiner neuen Single jetzt bei MDR Jump, American Girls.

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4: Um 16 Uhr mit Anja Keeb. Der Vermittlungsvorschlag des russischen Präsidenten Wladimir Putin ist bei den deutschen Parteien auf sehr unterschiedliches Echo gestoßen. Putin hatte gesagt, dass er sich Altkanzler Gerhard Schröder als Vermittler vorstellen könne. AfD-Außenpolitiker Markus Frohnmeier sagte, jede Vermittlung, die das Sterben beende, sei zu begrüßen. BSW-Chef Fabio De Masi meinte, das Einbeziehen von Schröder würde die Russen unter Zugzwang bringen. Auch SPD-Politiker reagierten positiv auf den russischen Vorschlag. Linksfraktionschef Sören Pellmann ist dagegen skeptisch. Vor dem Hintergrund der persönlichen Beziehung zwischen Putin und Schröder könne die Vermittlung nicht neutral sein. Grünen-Fraktionschefin Britta Hasselmann bezeichnete Schröder als persona non grata. Die Vorsitzende des Deutschen Gewerkschaftsbundes, Jasmin Fahimi, hat vor Angriffen auf den Sozialstaat gewarnt. Fahimi sagte auf dem DGB-Bundeskongress in Berlin, der 8-Stunden-Tag werde in Frage gestellt. Außerdem gäbe es Versuche, die sozialen Sicherungssysteme auszuhöhlen. Deshalb müssten Gewerkschaften den Menschen in unsicheren Zeiten Sicherheit geben. Bis Mittwoch wollen die 400 Delegierten der 8 Einzelgewerkschaften die Positionen des DGB ausloten. Morgen stellt sich Fahimi als Vorsitzende zur Wiederwahl. Die Stadt Jena hat Strafanzeige gegen die Linksjugend angekündigt. Grund sind Aussagen des linken Jugendverbandes gegen die geplante Einrichtung eines Musterungszentrums der Bundeswehr. Der Verband hatte von einem fatalen politischen Signal gesprochen. Wer auf solche Ideen komme, müsse sich auf Störaktionen bis hin zu eingeschmissenen Scheiben und Sachbeschädigungen einstellen. CDU-Bürgermeister Benjamin Koppe sagte dazu, wer öffentlich erkläre, staatlichen Einrichtungen das Leben schwer zu machen und Sachbeschädigung offen einbeziehe, kündige Straftaten an. In Sachsen ist im vergangenen Jahr etwa jedes dritte Pflegeheim kontrolliert worden. Das geht aus einer Antwort des Gesundheitsministeriums auf eine Anfrage der Linken hervor. Demnach wurden am häufigsten Mängel beim Gewaltschutzkonzept festgestellt. Die Linken-Fraktionsvorsitzende Susanne Schaper sagte, die Kontrollen seien zwar intensiver ausgefallen als 2024, das Niveau sei aber weiter zu niedrig. Die Pflegebedürftigen müssten einen horrenden Eigenanteil stemmen. Sie hätten das Recht auf eine funktionierende Heimaufsicht. In der 2. Fußball-Bundesliga hat Hertha BSC 3 Punkte geholt. Die Mannschaft gewann zu Hause gegen Greuther Fürth 2:1. Die weiteren Ergebnisse: Düsseldorf-Elversberg 3:1 und Münster-Darmstadt 1:1. Das waren die Nachrichten.
5: 16:03 Uhr, hier ist MDR Jump, jetzt für euch der zuverlässigste Verkehrsservice im Osten. A2 Richtung Hannover zwischen Ilxleben und Allerengersleben, 8 Kilometer stockender Verkehr, jetzt dauert 20 Minuten länger. A9 Richtung München zwischen Rudolfstein und Bergbad Steben steht ein defekter PKW auf der rechten Fahrspur und zwar im Baustellenbereich. Weiter geht's auf der A36 Richtung Bernburg zwischen Aschersleben West und Aschersleben Mitte, ist die rechte Fahrspur immer noch wegen Bergungsarbeiten gesperrt. Und im Vogtlandkreis ist die Straße zwischen Tiefenbrunn und Poseck nach einem Unfall gesperrt. Alle Blitzer bekommt ihr auch mobil auf mdrjump.de und in unserer App. Aktuell blitzt es auf der B100 Höhe Brehna Richtung Bitterfeld, B107 am Ortsausgang Oranienbaum Richtung Dessau, B190 zwischen Leppin und Seehausen, in Bad Düben auf der Muldebrücke Richtung Leipzig, auf der Ortsdurchfahrt Görsbach Richtung Nordhausen, ein Blitzer in Halle und zwar in der Burgstraße statt einwärts, nochmal Halle in der Köthner Straße statt auswärts und zwischen Schönbrunn und Ehrenfriedersdorf. Falls ihr noch was gesehen habt, dann ruft uns an. Wir sind da und freuen uns auf jeden Anrufer unter 0800 123 2340. Nummer ist natürlich kostenlos. Wunderschönes Mutti-Tagswetter heute. Da sind die Muttis heute auf jeden Fall besser dran als die Fatis dann nächste Woche Donnerstag. Da soll es ein bisschen durchwachsen werden. Nicht so schön wie heute. Und womit? Zu Recht natürlich. In Dessau-Roßlau 21 Grad, Meiningen 20, Dresden 22 Grad. Die ersten Schauer gibt es in Thüringen. Heute Nachmittag erwarten wir dann auch im südlichen Sachsen-Anhalt ein paar Tropfen oder auch mal ein Gewitter. Bei maximal 23 Grad werden es noch. Morgen zum Wochenstart dann viele Wolken. Nur in Sachsen gibt es mal Sonne. Sonst immer wieder Regen, zum Teil auch gewittrig und kühle 10 bis 15 Grad. Und Dienstag und Mittwoch dann die Eisheiligen mit Werten um 12 Grad. Es wird kühl, es wird windig und in den Bergen kann auch die eine oder andere Schneeflocke runterkommen.
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5: Zur besten Kaffeezeit mit Mutti serviere ich euch jetzt Espresso von Sabrina Carpenter. Für euch bei MDR Jump. Hallo zusammen.

0: Ed Sheeran mit Bad Habits. 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

0: Und damit 16.30 Uhr, hier ist MDR Jump. Willkommen. Die wichtigsten Nachrichten zur halben Stunde hat jetzt Anja Kipp.
1: Trotz einer dreitägigen Waffenruhe sind bei russischen Angriffen der Ukraine mehrere Menschen verletzt worden. Die Behörden meldeten mindestens 9 Verletzte im Osten und Süden des Landes. Allerdings zeigen Daten der ukrainischen Luftwaffe einen Rückgang russischer Attacken. Russland warf der Ukraine seinerseits Verstöße gegen die Feuerpause vor. In Bad Berka im Weimarer Land ist ein Radfahrer tödlich verunglückt. Nach Polizeiangaben verletzte sich der 79-Jährige nach einem Sturz schwer am Kopf. Der Mann sei noch am Unfallort gestorben. Der Grund für den Sturz und ob jemand anderes an dem Unfall beteiligt war, ist laut Polizei noch nicht geklärt. Im thüringischen Meuselwitz haben Unbekannte am Wochenende ein Ortsschild ausgetauscht. Nach Polizeiangaben hatten die Täter das Schild des Ortes Falkenhain abmontiert und am Ortseingang zu Meuselwitz angebracht. Anwohner hätten das falsche Schild entdeckt und der Polizei gemeldet. Wo sich das Meuselwitzer Schild befindet, ist nicht bekannt.
0: 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Wir gucken mal auf die Straßen. Ist noch ein bisschen was los. A2 Richtung Hannover zwischen Irxleben und Allerengersleben haben wir 6 Kilometer stockenden Verkehr. Es dauert hier 10 Minuten länger. Im Kyffhäuser Kreis ist die Straße zwischen Strausberg und dem Abzweig Wernrode wegen umgestürzter Bäume gesperrt. Und im Vogtlandkreis ist die Straße zwischen Tiefenbrunn und Poseck immer noch nach einem Unfall gesperrt. Geblitzt wird auf der B100.

0: Sonntagsteam heute mit Jenny im MDR Jump Verkehrszentrum, mit Katja und mit Evelina und meiner Wenigkeit. Wir wünschen euch ein schönes Wetter und möglichst sonnige Momente. Wir haben jetzt schon ein paar Regenwolken, die unterwegs sind, aber eben auch etwas Sonnenschein. Die Temperaturen liegen dann doch im 20er Bereich, also 19 bis 23 Grad haben wir aktuell. Und das wird dann auch die Spitze des Eisbergs sein. Wir bekommen im südlichen Sachsen-Anhalt und auch in Thüringen einzelne Schauer. Da kann auch mal ein Gewitter mit dabei sein. Und morgen dann, naja, der Wetterumschwung, so kann man es schon sagen. In Sachsen zwischendurch auch mal sonnig, aber ansonsten haben wir viel Regen, zum Teil Gewitter und kühle 10 bis 15 Grad. Dienstag, Mittwoch dann noch etwas ungemütlicher. Die Eisheiligen sind im Anmarsch. Unangenehmes Schauerwetter droht mit viel Wind und auch kühleren Temperaturen um die 12 Grad. Und auch Schneefall ist in den Bergen immerhin ein Thema.
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0: Ja, auch wenn wir hier im Frühling über Schnee reden, zum Schlittenfahren und das beruhigt, wird es nicht reichen. Macht euch einen schönen Mutti-Tag. Hier kommt Nico Santos, All Time High.

So, herzlich willkommen am Sonntagnachmittag hier bei MDR Jump. Und da müssen wir heute nach dem heutigen vorletzten Spieltag in der Fußball-Bundesliga in allen Ligen und auch der Regionalliga Nordost festhalten. Der erste FC Magdeburg und Dynamo Dresden sind noch nicht raus aus der Abstiegsgefahr. Aber beide Mannschaften haben es immerhin noch selbst in der Hand. Gewinnen sie ihre Spiele, ist alles safe. So, und dann wird sich nächste Woche Samstag dann noch entscheiden, welcher unserer Ostclubs die Chance bekommt, in der Relegation um den Aufstieg in die dritte Fußball-Bundesliga zu spielen. Es sind der erste FC Lok Leipzig oder der FC Carl Zeiss Jena. Punktgleich in der Tabelle mit 69 Punkten. Am letzten Spieltag der Saison lautet also die Frage, wer schafft den Sprung in die Profiliga? Sachsen oder Thüringen im Fernduell? Beide Mannschaften haben Heimspiel. Leipzig gegen Magdeburg, zweite Mannschaft. Und im Thüringen-Derby empfängt Jena Rot-Weiß Erfurt zu Hause. Also ich sag's ganz ehrlich, mehr Ostfußball geht nicht. Und unsere Kollegen von Sport im Osten werden das alles live mitverfolgen. Und ihr könnt dabei sein. Die Entscheidung am Samstag, 14 Uhr, live und in Farbe im MDR-Fernsehen. 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
1: Miles Smith und Niall Horan. Drive safe. 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

0: Neue Musik von Miles Smith und Niall Horan, Drive Safe. Und das passt ja irgendwie wieder wie die Faust aufs Auge. Wir haben eine Sofortmeldung aus dem MDR Jump Verkehrszentrum bekommen. Die A2 Richtung Berlin ist zwischen Magdeburg Zentrum und Magdeburg Rothensee wegen Reinigungsarbeiten gesperrt. So, und bei mir geht's jetzt weiter mit Musik für euch. Und vorher wünschen wir natürlich euch allen einen schönen Mutti-Tag. Und was wünschen sich eigentlich die Muttis?
1: Zum Muttertag wünsche ich mir eigentlich, dass wir zusammen sind. Also nur Liebe, achten, ob das jemand vorbeikommt mit Enkeln. Dann sitzen wir ein bisschen zusammen.
2: Dass die Kinder mir ein bisschen Anerkennung zeigen ab und zu, dass wir sagen, dass sie mich lieb haben.
3: Ruhe.
2: Ruhe, ich habe 2 Jungs, die können sehr laut werden. Ruhe, genau.
0: Doch, da habe ich doch was Schönes, Ruhiges vorbereitet. Somewhere over the Rainbow. 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
1: Um 17 Uhr mit Jean-Marc Heukemes. Der Vermittlungsvorschlag des russischen Präsidenten Wladimir Putin ist bei den deutschen Parteien auf sehr unterschiedliches Echo gestoßen. Putin hatte gesagt, dass er sich Altkanzler Gerhard Schröder als Vermittler vorstellen könne. AfD-Außenpolitiker Markus Fronmeier sagte, jede Vermittlung, die das Sterben beende, sei zu begrüßen. BSW-Chef Fabio De Masi meinte, das Einbeziehen von Schröder würde die Russen unter Zugzwang bringen. Auch SPD-Politiker Ralf Stegner reagierte positiv auf den russischen Vorschlag. Linksfraktionschef Sören Pellmann ist dagegen skeptisch. Vor dem Hintergrund der persönlichen Beziehung zwischen Putin und Schröder könne die Vermittlung nicht neutral sein. Grünen-Fraktionschefin Britta Hasselmann bezeichnete Schröder als Persona non grata. Nach dem Hunter-Virus-Ausbruch auf einem Kreuzfahrtschiff landet ein Evakuierungsflug mit 4 Deutschen an Bord heute Abend in den Niederlanden. Nach Angaben des Bundesgesundheitsministeriums werden die Kreuzfahrtpassagiere dort von Fachleuten empfangen. Anschließend sollen sie nach Deutschland transportiert und in ihren jeweiligen Bundesländern unter Quarantäne gestellt werden. Das Schiff liegt seit gestern vor Teneriffa und wird evakuiert. Unter den 150 Passagieren waren ursprünglich 7 Deutsche. Eine davon war Anfang des Monats am Hunter-Virus gestorben. Die Vorsitzende des Deutschen Gewerkschaftsbundes, Jasmin Fahimi, hat vor Angriffen auf den Sozialstaat gewarnt. Fahimi sagte auf dem DGB-Bundeskongress in Berlin, der 8-Stunden-Tag werde in Frage gestellt. Außerdem gäbe es Versuche, die sozialen Sicherungssysteme auszuhöhlen. Deshalb müssten Gewerkschaften den Menschen in unsicheren Zeiten Sicherheit geben. Die Stadt Jena hat Strafanzeige gegen die Linksjugend angekündigt. Grund sind Aussagen des linken Jugendverbands gegen die geplante Einrichtung eines Musterungszentrums der Bundeswehr. Der Verband hatte von einem fatalen politischen Signal gesprochen. Wer auf solche Ideen komme, müsse sich auf Störaktionen bis hin zu eingeschmissenen Scheiben und Sachbeschädigung einstellen. CDU-Bürgermeister Benjamin Koppe sagte dazu, wer öffentlich erklärte, staatlichen Einrichtungen das Leben schwer zu machen und Sachbeschädigung offen einbeziehe, kündige Straftaten an. In der 2. Fußball-Bundesliga steht Münster als erster Absteiger fest. Gegen Darmstadt kam die Mannschaft nicht über ein 1:1 hinaus. Damit kann Münster den Relegationsplatz nicht mehr erreichen. Die weiteren Ergebnisse: Hertha Greuther führt 2:1, Düsseldorf Elversberg 3:1. Das waren die Nachrichten.
2: Gleich hier 17.03 Uhr. Hier ist MDR Jump am Sonntagnachmittag. Jetzt der zuverlässigste Verkehrsservice im Osten. Und wir beginnen auf der A2. Vorsicht Richtung Berlin. Zwischen Lehrte und Lehrte Ost liegen Fahrzeugteile auf der Fahrbahn. Die A2 Richtung Berlin ist zwischen Magdeburg Zentrum und Magdeburg Rotensee wegen Reinigungsarbeiten gesperrt. Und nochmal A2 Richtung Hannover zwischen Irxleben und Allerengersleben. 6 Kilometer stockender Verkehr. Hier dauert es 10 Minuten länger. Im Vogtlandkreis ist die Straße zwischen Tiefenbrunn und Poseck nach einem Unfall gesperrt. Und in Dresden an der Kreuzung Lommatscher Straße, Mickener Straße. Behinderungen nach einem Unfall. 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Auf der B100 wird Höhe Brena geblitzt Richtung Bitterfeld. Auf der B107 am Ortsausgang Oranienbaum Richtung Dessau. B190 zwischen Leppin und Seehausen. In Bad Düben auf der Muldebrücke Richtung Leipzig. Dann auf der Ortsdurchfahrt Görsbach Richtung Nordhausen. In Halle zweimal. Burgstraße statt Einwohner und Köthner Straße statt auswärts. Und zwischen Schönbrunn und Ehrenfriedersdorf steht auch noch einer. Dann haben wir noch eine Meldung von der B100 Richtung Halle. Die ist in Höhe Brena Ost nach einem Unfall gesperrt worden. Falls ihr noch was gesehen habt, ruft uns einfach an. Das geht wie immer kostenlos unter 0800 123 2340. So, es war doch heute schönes Wetter. Zum draußen rumradeln oder springen, hüpfen, nur schwimmen. Das ist wahrscheinlich noch ein bisschen kalt, die Badeseen, das ist klar. Aber Sonnenbrillenwetter auf jeden Fall heute. Wir haben in Halle noch 21 Grad und auch Sonnenschein. In Eisenach sind es 19, Aue 20 Grad. Wir erwarten im Verlauf des Nachmittags erste Regenschauer in Thüringen und dann auch im südlichen Sachsen-Anhalt. Es kann dabei immer auch mal ein Gewitter auftauchen und Morgen gibt es dann zum Wochenstart viele Wolken. In Sachsen kann es zwischendurch auch mal sonnig sein, aber trotzdem haben wir viel Regen, zum Teil auch gewittrig. Und die Temperaturen kühl, 10 bis 15 Grad nur noch. Das setzt sich auch am Dienstag und Mittwoch fort. Wird noch ein bisschen unangenehmer. Die Eisheiligen sind am Start mit viel Wind, kühleren Temperaturen um 12 Grad. Und den einen oder anderen Schneeschauer kann es auch noch mal in den Bergen geben.
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0: So, nicht mal mehr eine Woche, dann ist es wieder soweit. Der Eurovision Song Contest startet in Wien und damit herzlich willkommen bei MDR Jump mittendrin im Sonntagnachmittag. Und wenn ich an den ESC denke, dann an viele schöne Fernsehabende mit Limo, Salzstangen und Erdnussflips. Und ich erinnere mich natürlich auch an unsere Erfolge. Den Sieg von Lena Meyer-Landrut, an Nicole ein bisschen Frieden, an Michael Schulte, an Conchita Wurst, Stefan Raab, Gildo Horn. Viel Glamour, viel Feuer, viel Flitzer, Glitzer. Und eins muss man festhalten, mit rund 160 Millionen Zuschauern ist der Eurovision Song Contest das größte Musikspektakel der Welt. Den ESC gibt's jetzt ganze 70 Jahre und die ARD-Dokumentation 70 Jahre ESC More Than Music macht Lust aufs nächste Wochenende, denn da startet der ESC, wie gesagt, in Wien. Und wenn ihr euch schon mal so ein bisschen drauf einstimmen wollt, dann schaut euch die Doku an in der ARD-Mediathek. Kommen ganz viele Stars zu Wort, Harpe Kerkeling, Conchita Wurst und natürlich auch die erste deutsche ESC-Gewinnerin Nicole, berichten von ihren Erfahrungen auf und hinter der Bühne. Und da zeigt sich auch, wie dieser musikalische Wettbewerb Einfluss genommen hat. Auf die Musik, auf die Mode, ja auch auf die Gesellschaft, auf uns alle. Mit dabei natürlich auch unsere aktuelle ESC-Hoffnung Sarah Engels, die mit ihrem Song Fire für Deutschland ins Rennen geht. Und sie erzählt in der Doku unter anderem, was alles seit ihrer Nominierung in ihrem Leben passiert ist.
1: Seitdem ist ehrlicherweise ganz schön viel passiert. Also natürlich haben wir direkt alle Köpfe zusammengesteckt, überlegt, wie kann man beim Eurovision nochmal eine Schippe drauflegen, sei es im Kostüm, beim nicht nur Outfit, sondern auch die Choreo und die Inszenierung und alles, was so dazugehört. Zum allerersten Mal, was ja auch für mich ganz neu ist, habe ich super viele Reaktionen international auf meinen Song und auf mich als Person, was ja total spannend ist, irgendwie auch das Ganze mitzunehmen. Verfolgen und von daher ist passiert sehr, sehr viel und alles sehr schnell.
0: Eine knappe Woche hat sie noch. Den Song Fire spielen wir euch in einer Stunde hier bei MDR Jump bei Made in Germany. Also bleibt einfach dran. 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
1: Ja, okay, also ausnahmsweise dürft ihr euch heute bei Sarah einschleimen. 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
2: Sarah, lass dich verwöhnen. Dir einen wunderschönen Muttertag. Und an alle Mamas natürlich auch. Liebe Grüße.
3: Grüße zurück und Dankeschön. Wir wünschen allen Müttern, Kindern und natürlich auch allen anderen Sonntagsgenießern einen tollen Tag und freuen uns jetzt schon auf morgen früh.
1: Dann hören wir uns nämlich in alter Frische wieder. Hier ab 5 mit oder ohne Strauß.
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0: über 13 Millionen Euro bereit. In Bad Berka im Weimarer Land ist ein Radfahrer tödlich verunglückt. Nach Polizeiangaben verletzte sich der 79-Jährige nach einem Sturz schwer am Kopf. Der Mann sei noch am Unfallort gestorben. Der Grund für den Sturz und ob jemand anders an dem Unfall beteiligt war, ist laut Polizei noch nicht geklärt. Der Thüringer Ken Rossen ist US-Supercross-Champion. Der in Apolda Geborene gewann den Titel im Finale von Salt Lake City. Damit ist er der erste Deutsche, der die prestigeträchtige Meisterschaft für sich entscheiden konnte.
1: Kurz nach 6:30 hier ist MDR Jump und jetzt gucken wir mal auf die Straßen. Die A2 Richtung Berlin ist zwischen Magdeburg Zentrum und Magdeburg Rothensee wegen Reinigungsarbeiten gesperrt. Zurzeit hier Stau. A4 Richtung Dresden, Vorsicht zwischen Jena Zentrum und Stadtroda sind Personen auf der Fahrbahn. Die B100 Richtung Halle ist zwischen dem Abzweig Rennaritz und Brena Ost nach einem Unfall gesperrt worden und auf der B189 Richtung Magdeburg ist die Auffahrt zur A2 Richtung Berlin gesperrt. Im Vogtlandkreis ist die Straße zwischen Tiefenbrunn und Poseck nach einem Unfall gesperrt und geblitzt wird in Halle in der Burgstraße stadteinwärts, in der Ortsdurchfahrt Hüttenrode Richtung Blankenburg und zwischen Schönbrunn und Ehrenfriedersdorf. Falls ihr noch was gesehen habt, ruft einfach an, es geht kostenlos unter 0800 123 2340. So, das war doch heute ein schöner Frühlingsmuttertag, muss man sagen. Die Sonne lacht auch noch vielerorts. Ansonsten haben wir schon ein paar Regenwolken, die sich so langsam reinschieben. Es wird zum späten Nachmittag dann in Thüringen und auch im südlichen Sachsen-Anhalt Schauer geben und hier und da auch mal ein Gewitter. Aktuell haben wir noch schöne warme Werte, 18 bis 23 Grad. Morgen gibt es dann zum Wochenstart viele Wolken. In Sachsen auch mal sonnige Momente. Ansonsten haben wir immer wieder Regen, zum Teil auch Gewitter und kühle 10 bis 15 Grad. Da ist also der Temperatursturz am Start. Dienstag, Mittwoch noch ein bisschen unangenehmer mit viel Wind, mit kühleren Werten um 12 Grad. Und in den Bergen ist Schneefall nicht ausgeschlossen. Das steht hier also.
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1: Ja, schönen Muttertag. Hasse!

0: MDR Jump ist hier mit Taylor Swift, Anti-Hero. Und gleich hat unser Hero aus der MDR Jump Musikredaktion seinen großen Auftritt.
1: Ach, Matthias.
0: Bei MDR Jump, gleich Made in Germany, Felix Heckler aus unserer MDR Jump Musikredaktion. Du bist unser Musikexperte und du hast wieder nichts anderes gemacht die Woche, als tolle neue Singles rausgesucht für uns.
1: Ja, also wir haben ein paar Künstler, die habt ihr vielleicht noch gar nicht gehört. Dann haben wir Sarah Engels dabei, die notfalls vielleicht im Schlafanzug auftreten wird beim ESC.
0: Ja, was ist da los?
1: Das kann ich dir noch nicht verraten.
0: Okay.
1: Und es gibt ein sehr, sehr überraschendes Udo Lindenberg-Cover von auch einer Band, von der man es nicht erwartet hätte.
0: Dazu kann ich sagen, den Udo Lindenberg-Originalsong kenne ich auch nicht. Ja. Noch nie gehört. Also macht euch auf einiges gefasst. Haare kämmen und dann geht's gleich los. 18 Uhr, Felix Hecklau und Matthias Karpe, Made in Germany. Würden wir uns freuen, wenn ihr dran bleibt. Und bis es soweit ist, bekommt ihr neue Musik aus Mannheim. Jetzt Klock Klock mit
2: Out of the Dark.
0: Ab geht's.

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9: Um 18 Uhr mit Jean-Marc Holkemes. Der Vermittlungsvorschlag des russischen Präsidenten Wladimir Putin ist bei den deutschen Parteien auf sehr unterschiedliches Echo gestoßen. Putin hatte gesagt, dass er sich Altkanzler Gerhard Schröder als Vermittler vorstellen könne. AfD-Außenpolitiker Markus Frohnmeier sagte, jede Vermittlung, die das Sterben beende, sei zu begrüßen. BSW-Chef Fabio De Masi meinte, das Einbeziehen von Schröder würde die Russen unter Zugzwang bringen. Auch SPD-Politiker Ralf Stegner reagierte positiv auf den russischen Vorschlag. Linksfraktionschef Sören Pellmann ist dagegen skeptisch. Vor dem Hintergrund der persönlichen Beziehung zwischen Putin und Schröder könne die Vermittlung nicht neutral sein. Grünen Fraktionschefin Britta Hasselmann bezeichnete Schröder als Persona non grata. Nach dem Hunter-Virus-Ausbruch auf einem Kreuzfahrtschiff landet ein Evakuierungsflug mit 4 Deutschen an Bord heute Abend in den Niederlanden. Nach Angaben des Bundesgesundheitsministeriums werden die Kreuzfahrtpassagiere dort von Fachleuten empfangen. Anschließend sollen sie nach Deutschland transportiert und in ihren jeweiligen Bundesländern unter Quarantäne gestellt werden. Das Schiff liegt seit gestern vor Teneriffa und wird evakuiert. Die Vorsitzende des Deutschen Gewerkschaftsbundes, Jasmin Fahimi, hat vor Angriffen auf den Sozialstaat gewarnt. Fahimi sagte auf dem DGB-Bundeskongress in Berlin, der 8-Stunden-Tag werde in Frage gestellt. Außerdem gäbe es Versuche, die sozialen Sicherungssysteme auszuhöhlen. Deshalb müssten Gewerkschaften den Menschen in unsicheren Zeiten Sicherheit geben. Die Fernsehmoderatorin und erzgebirgische Mundartsprecherin Marianne Martin ist tot. Wie ihr Sohn dem MDR bestätigte, starb sie in der vergangenen Nacht im Alter von 90 Jahren. Bekannt wurde sie in den 80er Jahren durch die von Heinz Quermann produzierte Fernsehsendung Ihr Leidle freit euch alle. Im MDR moderierte sie die Sendung So klingt's bei uns im Erzgebirg. 2005 wurde Marianne Martin mit dem Bundesverdienstkreuz geehrt. In der Fußball-Bundesliga hat Freiburg die vorzeitige Europapokalqualifikation verpasst. Die Breisgauer verloren beim HSV mit 2:3. In der zweiten Fußball-Bundesliga steht Münster als erster Absteiger fest. Gegen Darmstadt kam die Mannschaft nicht über ein 1:1 hinaus. Damit kann Münster den Relegationsplatz nicht mehr erreichen. Die weiteren Ergebnisse: Hertha Kräuter Fürth 2:1, Düsseldorf Elversberg 3:1. Das waren die Nachrichten.
10: Gleich 18 Uhr und 3 Minuten, jetzt für euch der zuverlässigste Verkehrsservice im Osten hier bei MDR Jump. Geht los auf der A2 Richtung Berlin, die Autobahn ist zwischen Magdeburg Zentrum und Magdeburg Rothensee wegen Reinigungsarbeiten gesperrt. Wir haben aktuellen Stau. A4 Richtung Frankfurt, in der Abfahrt Weimar steht ein defekter LKW. Die B100 Richtung Halle ist zwischen dem Abzweig Rennerritz und Brenner Ost nach einem Unfall gesperrt. Auf der B189 Richtung Magdeburg ist die Auffahrt zur A2 Richtung Berlin gesperrt worden. Und im Vogtlandkreis ist die Straße zwischen Tiefenbrunn und Posen nach einem Unfall weiterhin gesperrt. Alle Blitzer bekommt ihr auch mobil auf mdrjump.de und in unserer App. Aktuell blitzt es in Halle in der Burgstraße statt einwärts, dann in der Ortsdurchfahrt Hüttenrode Richtung Blankenburg und zwischen Schönbrunn und Ehrenfriedersdorf. Falls ihr noch was habt für uns, sagt gern Bescheid, das geht wie immer kostenlos unter 0800 123 2340. Ja, das war doch heute ein schöner Frühlingstag zum Muttertag. Also allen Muttis nochmal alles Gute und ich hoffe, ihr habt das heute genossen und genießt es weiter. Das Wetter war doch eigentlich sehr schön. Wir hatten stabile Werte und immer noch zwischen 18 und 23 Grad. Allerdings wird es so langsam ein paar Regenschauer geben in Thüringen und auch im südlichen Sachsen-Anhalt. Da kann hier und da auch mal ein Gewitter dabei sein. Morgen kommt dann so ein leichter Temperatursturz, 10 bis 15 Grad nur noch. Wir haben die Wolken, die sind in der Überhand. Es gibt immer wieder Regen und auch mal ein Gewitter. Nur in Sachsen kommt hin und wieder mal die Sonne raus. Und Richtung Dienstag, Mittwoch wird es noch ein bisschen gruseliger, würde ich sagen. Also Die Eisheiligen leisten wahrscheinlich ganze Arbeit mit Wolken, mit regnerischem Wetter. Dazu viel Wind und kühle Werte, so um die 12 Grad. Und in den Bergen, da kann es auch noch mal die ein oder andere Schneeflocke geben sogar.
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10: Matthias Karpe und Felix Hecklau begrüßen euch an diesem Sonntagabend. Hallo Felix.
0: Hi Matthias.
10: So, wir nehmen uns immer eine Stunde Zeit für neue Musik aus Deutschland. Felix ist immer so freundlich und hört die ganze Woche neue Singles durch. Und die Besten schaffen es hier in diese Sendung. Natürlich haben wir auch aktuelle deutsche Musik dabei und auch ein paar Perlen, an die man sich gerne zurückerinnert. Wir wollen uns aber jetzt nach vorne orientieren und du hast gleich einen Grund zum Feiern mitgebracht.
0: Das wird ein richtiger Feierabend, Jo.
10: Ja. Oder, ja.
0: Die Sportfreunde Stiller werden 30 dieses Jahr.
10: Unfassbar.
0: Da fühlt man sich gleich alt. Aber sie sehen es positiv, nennen ihr Album gleich Happy Birthday. Das kommt am 12. Juni und direkt danach geht's auf große Tour. Leipzig, Dresden, Jena, Magdeburg. Da ist doch für alle was dabei.
10: Auf jeden Fall. Wir freuen uns, dass die Sportis uns hier im Osten besuchen und ihre neue Single heißt Keine Blumen ohne Regen. Hier sind die Sportfreunde Freunde Stiller für euch.
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0: Wenn ich Paul von Dyk höre mit Von Angel, bin ich sofort wieder bei der Love Parade. Also ein ikonischer Song. Schön, dass du den mal rausgesucht hast, Felix.
1: Für meinen Moderationsengel Matthias Karpe.
0: Ach danke, das hast du aber schön gesagt. Wir spielen nicht nur ganz neue Musik, sondern auch eben ein paar Klassiker. Und das war gerade so einer. Richten wir unseren Blick jetzt auf den ESC. Der wird nächste Woche stattfinden und zwar in Wien. Uns vertreten wird Sarah Engels mit ihrer Single Fire. Ich finde es einen absoluten Ohrwurm. Wie sieht es international aus?
1: In den Buchmacherquoten, so ja, sind wir eher dann doch im hinteren Feld. Aber die Fans, die deutschen Fans, die sehen es im Fanpoll schon eher vorne, also in der Top 10. Müssen wir mal sehen, was draus wird. Wir wollen nicht unken. Fakt ist, Sarah ist angekommen. Da war erstmal der Koffer weg mit allen Kostümen. Da hat sie gesagt, im Notfall mache ich es im Schlafanzug. Dann vor der Probe war er schwarz vor Augen.
0: Was?
1: Ja, aber ich sag mal, wenn die Probe schlecht wird, dann wird alles super und sie sieht es auch total optimistisch. Und ihr ist das Wichtigste, dass die Botschaft vom Song rüberkommt, nämlich, dass die Frauen einfach mal so sein sollen, wie sie sich fühlen.
2: Für mich, ehrlicherweise, ist es auch dann schon Erfolg. Wenn es dann nur eine Handvoll Frauen ist, die sagen, ey, das ist geil, was Sarah da macht und es gibt mir irgendwie Mut und es gibt mir auch wieder das Vertrauen zu mir selbst zu sagen, ich bin gut, so wie ich bin und ich ziehe heute Abend einfach das Kleid an, worin ich mich wohlfühle und was ich cool finde und nicht irgendwie, wo mir dann vielleicht gesagt wird, das ist doch viel zu kurz oder wie kannst du sowas anziehen. Das wäre für mich, glaube ich, der größte Erfolg.
0: Dann hoffen wir einfach, dass sich die Frauen in Europa verbünden und gemeinsam Sarah Engels wählen und natürlich auch die Männer für Feier abstimmen nächste Woche. Wir drücken die Daumen. Unser Song für Wien hören wir uns jetzt an hier bei Made in Germany. Hier ist Sarah Engels mit Fire.

0: MDR Jump Made in Germany mit Polarkreis 18 und damit viele Grüße nach Dresden. Da kommen sie her, die Jungs, und haben 2008 Platz 1 der deutschen Charts erobert mit dieser Single Allein, Allein. Und wenn man allein dasteht mit seinen Problemen, da ist es gut, wenn man einen guten Freund hat oder eine gute Freundin, mit der man seine Sorgen teilen kann. Und das hat auch Tiffany Harris erlebt. Die hat uns ja schon begleitet bei der MDR Jump Weihnachtsmarkt-Tour und ihre neue Single heißt Vertigo. Und diese Single ist für einen ganz besonderen Menschen, für eine ganz besondere Freundin, der sie zugehört hat.
1: Ich habe in dem Moment an meine Freundin Norma gedacht, mit der ich auch Breathe geschrieben habe und wie viele Dinge wir durchgemacht haben. Ich habe sie auch durch Herzschmerz, durch Depressionen, durch Familiensachen, durch alles so begleitet. Oh Gott, 2 Jahre lang habe ich sie aus diesem Heartbreak rausgeredet und sie macht das Gleiche für mich und wir sind immer füreinander da und das war so dieser Punkt, wo ich war so, das möchte ich eigentlich so festhalten.
0: Also ein beste Freundinnen und beste Freunde Song. Hier ist Tiffany Harris jetzt bei Made in Germany ganz neu mit Vertigo.

0: So klingt Made in Germany. Immer sonntags von 18 bis 19 Uhr hier bei MDR Jump und damit 18.30 Uhr. Die wichtigsten Meldungen zur halben Stunde hat jetzt Jean-Marc Heukemes für uns.
1: Im Berliner Ortsteil Baumschulenweg im Bezirk Treptow-Köpenick sind 42 AfD-Plakate beschädigt worden. Wie die Polizei mitteilte, wurden die Plakate vergangene Nacht durch eine unbekannte Substanz unkenntlich gemacht. Der Staatsschutz ermittle. Bei einem Unfall im sächsischen Neustadt sind zwei jugendliche Mopedfahrer verletzt worden. Nach Polizeiangaben fuhr ein 16-Jähriger einem anderen beim Abbiegen auf und wurde gegen einen Metallbogen geschleudert. Ein Rettungshubschrauber brachte den Jungen mit schweren Verletzungen ins Krankenhaus. Der zweite 16-Jährige wurde leicht verletzt. In Heidelberg haben rund 1200 Menschen zwei Lady Gaga-Gottesdienste besucht. Dort wurden 7 gecoverte Songs der Pop-Diva von einer Band um die Sängerin Tine Wichmann gespielt. In der Heidelberger Heilig-Geist-Kirche gibt es seit 11 Jahren die sogenannten Pop-Gottesdienste.
0: Gleich 18.31 Uhr, hier ist MDR Jump. Gucken wir doch mal auf die Straßen. Geht los auf der A2 Richtung Hannover. Zwischen Netzen und Brandenburg gibt es Behinderungen wegen eines Feuerwehreinsatzes. Die B100 Richtung Halle ist zwischen dem Abzweig Renneritz und Brehner Ost nach einem Unfall gesperrt. Und im Landkreis Mittelsachsen ist die Straße zwischen Lichtenberg und Oberbobritsch nach einem Unfall gesperrt worden. Blitzer stehen aktuell in Halle in der Burgstraße stadteinwärts. In der Ortsdurchfahrt Hüttenrode Richtung Blankenburg und in Körner in der Stiegelstraße. Falls ihr noch was gesehen habt, ruft einfach an. Das geht wie immer kostenlos unter 0800 123 2340. Das war doch heute ein schöner Frühlingstag, schöner Muttertag mit doch dann reichlich Sonne teilweise, aber auch ein paar Wölkchen. Die aktuellen Temperaturen immer noch so zwischen 18 und 23 Grad. Kann man immer noch schön draußen verbringen. Morgen wird das Wetter ein bisschen drehen. Das heißt, es geht heute schon los. Es gibt im südlichen Sachsen-Anhalt und auch in Thüringen ein paar Schauer und möglicherweise auch ein Gewitter. Morgen zum Wochenstart dann viele Wolken, auch Regen, in Sachsen nochmal sonnig. Allerdings sind die Temperaturen schon etwas kühler, 10 bis 15 Grad. Und der Trend nach unten setzt sich dann auch Dienstag, Mittwoch fort. Die Eisheiligen kommen und wir haben dann nur noch Werte so um die 12 Grad. Es gibt viel Regen, viel Wind und in den Bergen hier und da auch nochmal ein paar Schneeflocken.
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0: Immer hier von 18 bis 19 Uhr bekommt ihr bei Jump neue deutsche Musik, ausgewählt von unserem Musikexperten Felix Heckler aus unserer Musikredaktion. Und das ist auch ein anstrengender Job, ne? Also du bekommst ja nicht nur Hochglanz geliefert.
4: Aber ich höre alles an und ich liebe das. Also Musik ist mein Leben, ja.
0: Toll.
4: Ich sitze ja quasi auch in so einem Plattenladen zu Hause so ein
0: bisschen. Absolut.

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0: Hier ist MDR Jump mit Made in Germany am Sonntag. Immer von 18 bis 19 Uhr gibt's neue Musik. Das war gerade aus Berlin Fastboy mit Beautiful Life. Und Felix Hecklau, unser Musikexperte, hat uns schon die nächste neue Single mitgebracht. Und die kommt von einem alten Bekannten von Mark Forster.
1: Ja, mein Mützenfreund. Ich sag dir, der hat ja so viele verrückte Sachen in der letzten Zeit gemacht. Und mit Stimme experimentiert und so. Ja, irgendwann hat er gesagt, ich will jetzt mal wieder eine richtige Radionummer machen. Und dann habe ich gefragt, woher weißt du das? Und Der hat so ein paar Leute, die fragt er immer.
2: Ich habe so ein Gremium von so 15, 20 Leuten, denen ich so Zeug schicke, auch so wortlos. Das sind vor allem unterschiedliche Menschen. Da gehört meine Mutter dazu, die so auf ganz bestimmte Dinge reagiert. Da gehört mein ultra cooler Stylist dazu, der Anfang 20 ist und der sonst nur so coole Sachen hört. Und auf das Demo von ein Lied kam nur so, ach, das ist aber schön. So sonnige Reaktionen.
0: Und da hat er gesagt, das wird ein Radiohit oder wie?
1: Ja, und das stimmt. Es ist einer. Das ist ein Lieblingshit von uns und unseren Hörern.
0: Hier ist Mark Forster, ganz neu bei MDR Jump, Made in Germany, ein Lied. 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

0: MDR Jump ist hier, Made in Germany, und das waren die Rainbirds aus Berlin mit Blueprint, ein Song, den ich wirklich so dermaßen ins Herz geschlossen habe. Es war ihr Signature-Song, wie man das heutzutage sagt. Die Nummer hat sie eigentlich unsterblich gemacht. Und das Schöne ist, die Rainbirds kommen hier zu uns in den Osten.
1: Ja, die sind auf Comeback-Tour und am Dienstag sind sie in Leipzig im Kupfersaal. Und das Schöne ist, denen kann nichts passieren, die haben immer einen Arzt dabei.
0: Ah!
1: Rodrigo González spielt da ja auch Bass von
0: Stark.
1: Die Ärzte. Hammer, oder?
0: Nischt wie hin. Herzlich willkommen bei Made in Germany hier bei MDR Jump. Jeden Sonntag bekommt ihr neue Musik, ausgesucht von Felix Hecklau aus unserer MDR Jump Musikredaktion. Und jetzt richten wir unseren Blick wieder auf eine ganz neue Nummer, die aber eigentlich alt ist, Felix.
1: Richtig. Tokio Hotel haben für den Udo Lindenberg Geburtstagssampler,
0: ja?
1: We Love Udo, einen Song gecovert, den man nicht auf dem Schirm hat, weil das war nie ein Hit, aber es hat einen ganz besonderen Grund. Da geht es nämlich darum, dass Udo sich mal in einen Mann verliebt hat. Bill Kaulitz höchstpersönlich erzählt, was ihn dazu bewogen hat.
2: Ich war ja auch immer so, dass ich gesagt habe, ey, man kann lieben, wie man will. Und meine Mama hat mich so erzogen und ja, hatte und so auch schon meinen ersten Crush, als ich ganz jung war, in einen anderen, in einen anderen Jungen.
0: Ja.
2: Und so gerade raus und so ehrlich und trotzdem so leicht und frei habe ich das noch nie in einem Song verpackt gehört.
0: Klingt alles sehr interessant, muss man sagen. Tokio Hotel singen Udo Lindenberg.
1: Wir vertiefen das nächste Woche nochmal, denn
0: ja,
1: da ist genau der Geburtstag. Die nächste Made in Germany Sendung ist zum 80. von Udo. Da machen wir ein großes Spezial.
0: Spezialsendung! Also seid dabei. Nächste Woche, 18 Uhr, Made in Germany. Großes Udo Lindenberg Special mit uns zwei Nasen. Wir verabschieden uns jetzt von euch. Wünschen euch einen schönen und entspannten Abend. Jetzt mit Tokio Hotel ganz neu. Na und? Felix, schönen Dank.
1: Ich danke dir.

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4: Um 19 Uhr mit Jean-Marc Heukemes. Nach dem Hantavirus-Ausbruch auf einem Kreuzfahrtschiff sind 4 deutsche Passagiere auf dem Heimweg. Vom Flughafen Teneriffa Süd startete am Nachmittag eine Chartermaschine nach Eindhoven in den Niederlanden. An Bord befinden sich insgesamt 26 Deutsche, Niederländer, Belgier und Griechen. Alle waren an Bord des Schiffs. Sie sind nach spanischen Angaben aber bislang ohne Symptome. Die Deutschen sollen nach ihrer Ankunft in ihre Heimat Bundesländer gebracht und dort unter Quarantäne gestellt werden. Bei den Bürgermeisterwahlen in Sachsen werden die Stimmen ausgezählt. In Döbeln konnte sich der CDU-Kandidat Sven Liebhauser durchsetzen. Nach Auszählung aller Stimmbezirke kommt er auf 56,4%. Der Amtsinhaber ist damit im ersten Wahlgang als Oberbürgermeister bestätigt. Zu den Wahlen in Görlitz, Werdau, Diepoldeswalde und Aue-Bad Schlemer wurden noch keine Ergebnisse veröffentlicht. Der Vermittlungsvorschlag des russischen Präsidenten Wladimir Putin ist bei den deutschen Parteien auf sehr unterschiedliches Echo gestoßen. Putin hatte gesagt, dass er sich Altkanzler Gerhard Schröder als Vermittler vorstellen könne. AfD-Außenpolitiker Markus Frohnmeier sagte, jede Vermittlung, die das Sterben beende, sei zu begrüßen. BSW-Chef Fabio De Masi meinte, das Einbeziehen von Schröder würde die Russen unter Zugzwang bringen. Auch SPD-Politiker Ralf Stegner reagierte positiv auf den russischen Vorschlag. Linksfraktionschef Sören Pellmann ist dagegen skeptisch. Vor dem Hintergrund der persönlichen Beziehung zwischen Putin und Schröder könne die Vermittlung nicht neutral sein. Grünen-Fraktionschefin Britta Hasselmann bezeichnete Schröder als persona non grata. Pakistan hat nach eigenen Angaben eine Antwort Irans auf den US-Vorschlag zur Aufnahme von Friedensgesprächen erhalten. Ein Regierungsvertreter erklärte, man habe den Vorschlag an die USA weitergeleitet. Über den Inhalt wurde noch nichts bekannt. Die Verhandlungen sollen sich nach iranischen Meldungen zunächst ausschließlich auf die Einstellung der Kampfhandlungen konzentrieren. In der Fußball-Bundesliga hat Freiburg die vorzeitige Europapokalqualifikation verpasst. Die Breisgauer verloren beim HSV mit 2:3. In der zweiten Bundesliga steht Münster als erster Absteiger fest. Gegen Darmstadt kam die Mannschaft nicht über ein 1:1 hinaus. Die weiteren Ergebnisse: Hertha Kräuter Fürth 2:1, Düsseldorf Elversberg 3:1. Das waren die Nachrichten. Das Wetter. Sonnenuntergang in Halle ist heute um 20.49 Uhr, Sonnenaufgang morgen um 6.25 Uhr. In der Nacht dann zunehmend bewölkt und von Südwesten ausbreitender Regen 11 bis 18 Grad. Morgen viele Wolken, häufig Regen 10 bis 15 Grad. Die Zeit 19.03 Uhr.
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5: Vorsicht auf der A1 Saarbrücken Richtung Trier. In Höhe Nonnweiler Primstal Gefahr durch einen defekten PKW. Vorsicht auf der A5 Darmstadt Richtung Frankfurt. Zwischen Weiterstadt und Langenmörfelden liegen mehrere Holzbretter auf der Fahrbahn. Vorsicht auf der A8 Stuttgart Richtung Karlsruhe. Zwischen Stuttgart-Degerloch und Stuttgart-Möhringen eine ungesicherte Unfallstelle. Vorsicht auf der A48 Koblenz Richtung Dreieck Vulkaneifel. Zwischen Kreuz Koblenz und Ochtendung liegen Fahrzeugteile auf der Fahrbahn. A5 Karlsruhe Richtung Basel, zwischen Ettenheim und Herbolzheim 2 Kilometer Stau. A8 Stuttgart Richtung Karlsruhe, zwischen Pforzheim Süd und Pforzheim Ost Baustelle 3 Kilometer streckenweise stockender Verkehr und in der Gegenrichtung zwischen Pforzheim West und Pforzheim Ost Baustelle 5 Kilometer streckenweise stockender Verkehr, Verzögerung bis zu einer Viertelstunde. A65 Ludwigshafen Richtung Landau, zwischen Neustadt Weinstraße Nord und Neustadt Weinstraße Süd Baustelle 1 Kilometer Stau. A81 Heilbronn Richtung Stuttgart. Zwischen Stuttgart-Feuerbach und Dreieck-Leonberg-Baustelle 3 Kilometer stockender Verkehr. Die A81 Heilbronn Richtung Würzburg ist zwischen Weinsberg-Ellhofen und Kreuz-Weinsberg wegen Fahrbahnerneuerung bis Montag früh gesperrt.
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1: Mit Michael Räufsteg, hallo, wir sind das Letzte, was ihr diese Woche hört. Die letzten 5 Stunden der Woche, alles muss raus, bis hin zu den Gästen. Aber wie? Hier ist erstmal Michael Schulte mit 5 AM.
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0: Hey Baby, No Doubt. Hier ist Pop, die Abendshow. Schön, dass ihr dabei seid. Wir sind zusammen in SR1, MDR Jump und SWR 3. Es ist 7:11 und die Familie ist immer noch da. Ja, wie können wir da jetzt möglichst höflich, aber doch mit genug Nachdruck da mal inquirieren, ob der Besuch vielleicht auch noch ein Zuhause hat? Just Schmidt aus unserem Team legt mal vor.
1: Wie wär's mit der Formulierung, wann müsst ihr denn morgen raus eigentlich?
0: Ah, es ist immer so eine Erinnerung, ja, ihr braucht ja noch genug Schlaf.
1: Mhm. Ich mache mir auch so ein bisschen Sorgen um dich, ne, so.
0: Ja, stimmt.
1: Oder habt ihr heute noch was vor? Ich nämlich schon.
0: Das ist jetzt nicht mehr so subtil.
1: Stimmt. Oder nonverbal einfach schon mal so, weißt du, das Licht im Flur anmachen, damit die auch die Schuhe finden.
0: Den Weg schon mal finden und die Schuhe finden, die sie natürlich ausziehen mussten, als sie reingekommen sind, ist ja klar. Du kannst genauso gut auch schon mal demonstrativ anfangen, die Spülmaschine wahlweise ein- oder auszuräumen. Einräumen, je nachdem, wie lange sie dir schon auf der Pelle hängen, kann ja sein, dass du sie demonstrativ eingeräumt schon vor 3 Stunden hast und jetzt ist sie fertig.
1: Und mit Absicht laut klappern, ja. Oder vielleicht sagen, meine Katzen sind müde. Ich will ja nicht drängeln, aber Google Maps sagt, zu Hause ist für euch noch erreichbar.
0: Also es gibt sehr viele Möglichkeiten, noch bevor man die Urlaubsfotos von 2007 rausholt. Vielleicht habt ihr ja auch noch welche. Euer höflichster Rauswurfsatz am Sonntagabend. Es muss nicht der Sonntagabend und die Familie sein. Es lässt sich ja alles problemlos auch auf Partygäste anwenden, die einfach nicht gehen wollen. Vielleicht nicht ganz böse, so kurz vor böse vielleicht. Also ihr wisst schon, wir suchen eure passiv-aggressiven Sätze und Fragen Richtung Wohnungstür. An 07221 2011 schickt gerne eine WhatsApp, eine Signal, am liebsten per Sprachnachricht, damit wir den passiv-aggressiven Tonfall auch am besten hören können. 07221 2011.

0: Was tun, wenn die Gäste einfach nicht gehen wollen? Ralf hat sich am schnellsten gemeldet per WhatsApp an 07221 2011.
1: Also ich sage dann immer zu den Gästen, ihr könnt jetzt machen, was ihr wollt. Ich gehe jetzt ins Bett, die Tür ist da, wünsche euch noch einen schönen Abend, gute Nacht.
0: Aber am Ende einer langen Party sicher ein guter Satz, aber um 10 nach 7 am Sonntagabend, weiß nicht, wie glaubwürdig das ist. Aber es ist mal ein Anfang. Gleich mehr von euren Vorschlägen. Danke.

0: Need Your Love von One Republic ist deren neuer Hit. Hier ist Pop, die Abendshow. Und wir sammeln eure dezenten Hinweise, wie man Menschen, die bisher sehr nett waren, dazu animieren könnte, jetzt dann aber auch mal nach Hause zu gehen. Annette aus Startenberg.
1: Ich habe da eine ganz schöne Verabschiedung und sage dann so ganz herzlich, oh, das war aber heute wieder schön mit euch.
0: Fakten schaffen, genau. Seid auch mit. Oh, das war aber echt schön. Marion.
2: Also ich frage dann immer ganz freundlich, kann ich denn euch noch was anbieten? Wein, Kaffee oder vielleicht ein Taxi rufen?
0: Das ist ein Klassiker, haben uns so ähnlich auch Jürgen und Sarah jeweils geschickt. Da ist es dann, möchtet ihr noch was? Kaffee, Tee, die Mäntel. Das ist sehr gut. Und dann haben wir noch einen sehr guten Tipp bekommen, der sehr aktuell gerade jetzt funktioniert. Bezüglich subtile Leute zum Heimgehen auffordern. Gar nichts sagen, aber immer wenn solche Tipps im Radio kommen, das Radio lauter stellen und sagen, oh, seid mal gerade bitte leise. Ich möchte das gerne hören. Vielen Dank euch. Und falls die in einer Viertelstunde immer noch da sind, haben wir dann weitere Tipps. Jetzt erstmal Metallica.

Metallica und The Unforgiven. Hier ist Pop, die Abendshow. Fußball-Bundesliga am Sonntagabend. 1. FC Köln gegen den 1. FC Heidenheim. 1:3. Und das ist ein bemerkenswertes Ergebnis heute Abend, weil Heidenheim, das fast die ganze Saison auf dem letzten Tabellenplatz der Bundesliga stand, teilweise mit 10 Punkten abgeschlagen auf den Relegationsplatz mit diesem Abstand, jetzt auf den vorletzten Tabellenplatz geklettert ist mit diesem Sieg, an St. Pauli vorbei und damit noch eine Chance auf den Klassenerhalt, noch eine Chance auf die Relegation hat. Heidenheim noch nicht definitiv abgestiegen. Das ist eine kleine Überraschung an diesem vorletzten Spieltag der Fußball-Bundesliga. 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
3: Die Nacht zum Montag verläuft im äußersten Osten und Nordwesten locker bewölkt oder klar und trocken. Sonst breiten sich vom Südwesten und Westen über die Mitte dichte Wolken mit zum Teil kräftigen Regenfällen weiter nordwärts aus. Im Südwesten und in der Mitte sind besonders zu Beginn auch Gewitter dabei. Im Süden gibt es neben Schauern längere trockene Phasen, in denen sich auch mal die Sterne zeigen. Die Tiefstwerte liegen zwischen 14 Grad im Rhein-Neckar-Raum und 0 Grad im Norden Schleswig-Holsteins.
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4: A9 Richtung Berlin. Vorsicht, in Höhe Leipzig-West ist ein Fahrradfahrer auf der Fahrbahn. Die B100 Richtung Halle ist zwischen dem Abzweig Renneritz und Brehner Ost nach einem Unfall gesperrt. Im Landkreis Mittelsachsen ist die Straße zwischen Lichtenberg und Oberbobritsch nach einem Unfall gesperrt. Auf der A4 Dresden-Frankfurt wird zwischen Hohenstein-Nernstal und Glauchau-West bis Dezember die Fahrbahn auf der Richtungsfahrbahn Frankfurt erneuert. Der gesamte Verkehr wird mit je 2 Spuren auf der Richtungsfahrbahn Dresden geführt. Die Anschlussstelle Hohenstein-Nernstal ist in Richtung Frankfurt bis Anfang Juli gesperrt.
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0: Oh, ihr seid ja immer noch da. Nein, nein, hallo, ist schon gut, wir wollen euch ja haben. Hier ist Pop, die Abendshow mit Michael Rolfsteg. Jos Schmidt und ich debattierten eben darüber, wie man am besten Leute los wird, die man eigentlich mag, die jetzt aber wirklich lange genug da waren, weil man ja auch noch was vom Abend haben möchte oder sie ja noch einen Rückweg haben und man sich ja nur Sorgen macht um die anderen. Es gibt so viele Möglichkeiten, was man sagen kann.
1: Wenn ich zu Besuch wäre, also ich würde ja langsam gehen.
0: Würdest du zu deinen Gästen sagen?
1: Zum Beispiel.
0: Ist eine gute Möglichkeit, ja gut. Das ist aber immerhin noch eine Stufe, bevor du die Zahnbürste bereits im Mund hast, während du dich am Tisch noch mit ihnen unterhältst. Wir haben viele Sprachnachrichten von euch bekommen. Vielen Dank dafür per WhatsApp oder Signal an 07221 2011. Die hier von Jens aus Bad Dürkheim.
2: So, jetzt kommen wir zum gemütlichen Teil. Ich habe da eine Dia-Show für euch vorbereitet von unserem letzten Hurtigruppenurlaub.
0: Wisst ihr, wäre er bei mir völlig falsch.
1: Die Vampirlache.
0: Ich liebe Dia-Shows. Ich gucke mir wahnsinnig gern Urlaubsfotos von anderen Menschen an. Das mag eine provokante These sein, aber ich finde es toll.
1: Das merke ich mir.
0: Ich fühle mich immer, als wäre ich dabei gewesen. Mira!
3: War nett mit euch, aber ich bin raus für heute. Fühlt euch wie zu Hause. Dann fühlt man sich so, als müsste man gehen, ohne dass man sagt, ihr müsst gehen.
1: Sehr also passiv-aggressiv.
0: Ja, man zieht sich schon mal zurück, aber überlässt den anderen quasi das eigene Haus, die eigene Wohnung, die dann aber reagieren sollen im besten Fall mit, nee, ist schon okay, wir wollten eh gerade gehen.
1: Ja, wir wollten eh gerade gehen, ja.
0: Klassiker. Nachricht, wir kennen nur den WhatsApp-Namen, Technolith.
4: Was auch gut funktioniert, wenn man Gäste loswerden will, wenn man zu seiner Frau sagt, du Schatz, welche Tabletten muss ich denn nehmen, bevor ich ins Bett gehe?
0: Auch ein klares Signal. Oder man kann es ganz kurz machen, wie Thomas.
5: Sag mal, ihr hattet doch noch Wurst im Auto.

0: Aktueller Hit von Leonie und Callum Scott. Neues Duett heißt Stay. Erik aus Erfurt, bist du gerade alleine?
1: Ich bin gerade alleine, ja.
0: Wie bist du deine Gäste losgeworden?
1: Ich habe den einen Gast mal gefragt, ob er Wurzeln geschlagen hat oder ob er langsam anfängt, Wurzeln zu schlagen.
0: Wie war die Reaktion darauf? Denn das ist ja jetzt kein ganz subtiler Hinweis.
1: Er war total perplex, wie ich darauf komme. Und dann habe ich mal mit meiner Wohnungstür geklappert.
0: Aber ihr seid trotzdem im Frieden auseinandergegangen und hat den Hinweis verstanden?
1: Nein, er hat den Hinweis nicht verstanden.
0: Das heißt, du musstest Stufe 2 zünden.
1: Ich musste Stufe 2 zünden und habe mal seinen Rucksack in Richtung Wohnungstür befördert.
0: Die nächste Stufe wäre dann, seinen Autoschlüssel zu übernehmen und schon mal den Motor anzumachen.
1: Nein, ich bin dann schon mal zur Straßenbahn gelaufen und habe ihm dann gesagt, dass er die Tür hinter sich zuziehen soll. Und dann wurde ich von Schritt zu Schritt immer schneller, bis er dann 50 Meter vor der Haltestelle gar nicht mehr hinterher kam.
0: Der wichtige Punkt ist, als du wieder nach Hause kamst, war er weg.
1: Er war dann weg.
0: Erik, vielen Dank. Sehr gute Maßnahme.
1: Sehr gerne.
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0: geile Zeit.
1: Von Jost Schmidt.
2: Ja, gerne auch das.
1: Gut, ja, ich wollte dich gerade ankündigen, aber jetzt behaupte ich einfach, der Song sei von dir gewesen. Sehr schön. Weißt du, meine Gedanken sind ja einfach nur bei den lieben Gästen, die einfach nicht gehen wollen.
2: Ach so, ja. Denn darüber reden wir heute, über Gäste, die einfach nicht gehen wollen. Jost Schmidt ist hier, ihr habt ihn gerade schon gehört. Und hier ist eine Nachricht, das finde ich schön.
1: Ja.
2: Das kannte ich so nicht, aber ich habe sofort verstanden, worum es geht. Alex schreibt, wenn man Gäste loswerden möchte, wird bei uns im Schwabenländle einfach mit beiden Händen auf die Oberschenkel geschlagen und laut gesagt, so.
3: Kenne ich auch mit Hände reiben. Hände so. Reiben, so.
2: So, aber so ist das internationale Zeichen für...
3: Das Deutsche, vor allem.
2: Das deutsche Zeichen für, ist jetzt mal vorbei, geht bitte.
3: Wir gehen, Ralf... aus Mendig, das ist schon ein bisschen direkter, aber sehr freundlich bestimmt, sagt, mein dezenter Hinweis, jemandem zu sagen, dass es Zeit ist. Och, wie schade, dass du endlich gehen möchtest.
2: Okay. Ja, gut. Das war schade. Ja, verstehe. Hier ist eine sehr gute Möglichkeit von HP, hat uns aus der Schweiz geschrieben. Ganz einfach. Beim Dessert erzählen, wie schön sauber das Katzenklo im Geschirrspüler geworden ist. Die bleiben dann nicht mehr zum Kaffee.
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0: Marshmello und die Jonas Brothers mit Slow Motion. Von Markus kommt gerade per Signal an 07221 2011 noch der Spruch: Ich möchte euch nicht aufhalten, ihr habt sicherlich noch Wichtiges zu tun.
1: Das finde ich so gut. Das ist so wertschätzend, weißt du?
0: Genau, das heißt, mir liegt was an dir.
1: Ja.
0: Und ich möchte dich wirklich nicht aufhalten, weißt du? Ich hab euch jetzt wirklich schon lange genug darin aufgehalten,
1: ja,
0: indem ich euch habe hier auf meinen Stühlen sitzen lassen.
1: Ich bin nicht so wichtig, aber geht jetzt.
0: Also, das muss wirklich nicht sein. Ich weiß es wirklich zu schätzen, aber weg mit euch. Von
1: genau
0: Philipp,
1: so.
0: Philipp aus Walhorn in Belgien, auch sehr schön und auch schwer misszuverstehen. Es ist so schön, dass ihr hier seid, aber schöner wäre es, wenn ihr wieder geht. Das Gute ist ja, unter Freunden kann man das ja machen.
1: Ja.
0: Schwierig ist es ja, wenn das Verhältnis so ein bisschen ungeklärt ist. Aber unter Freunden kann man so einen Spruch ja auch mal drücken und dann weiß man, alles klar, ich habe mein Willkommen jetzt überschritten, ich gehe jetzt mal nach Hause, beim nächsten Mal ist wieder alles in Ordnung. Man weiß ja, manchmal wollen Leute einfach ins Bett gehen. Und schließlich noch Anne.
2: Also wir machen es wie Pippi Langstrumpf, die hat immer gesagt, wenn ihr jetzt nicht geht, könnt ihr nicht wiederkommen. Und es wäre ja schade.
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1: Um 20 Uhr mit Jean-Marc Heukemes. Bei den Bürgermeisterwahlen in Sachsen sind zwei Stadtoberhäupter in ihren Ämtern bestätigt worden. In Döbeln konnte sich der bisherige Oberbürgermeister Sven Liebhauser durchsetzen. Er erhielt 56,4% der Stimmen. In Diepoldiswalde konnte Amtsinhaberin Kerstin Körner 77,6% der Stimmen auf sich vereinigen. Sie ist nun weitere 7 Jahre Stadtchefin. In Görlitz gibt es einen zweiten Wahlgang. Der bisherige Oberbürgermeister Octavian Urso kam nach Auszählung aller Stimmen auf 49,1%. Sein Kontrahent Sebastian Wippel von der AfD schaffte 44,3%. Zu den Wahlen in Werdau und Aue-Bad Schlema wurden noch keine Ergebnisse veröffentlicht. Nach dem Hunter-Virus-Ausbruch auf einem Kreuzfahrtschiff sind 4 deutsche Passagiere auf dem Heimweg. Vom Flughafen Teneriffa Süd startete am Nachmittag eine Chartermaschine nach Eindhoven in den Niederlanden. An Bord befinden sich insgesamt 26 Deutsche, Niederländer, Belgier und Griechen. Alle waren an Bord des Schiffs. Die Deutschen sollen nach ihrer Ankunft in ihre Heimatbundesländer gebracht und dort unter Quarantäne gestellt werden. Pakistan hat nach eigenen Angaben eine Antwort Irans auf den US-Vorschlag zur Aufnahme von Friedensgesprächen erhalten. Ein Regierungsvertreter erklärte, man habe den Vorschlag an die USA weitergeleitet. Über den Inhalt wurde noch nichts bekannt. Die Verhandlungen sollen sich nach iranischen Meldungen zunächst ausschließlich auf die Einstellung der Kampfhandlungen konzentrieren. Die Fernsehmoderatorin und erzgebirgische Mundartsprecherin Marianne Martin ist tot. Wie ihr Sohn dem MDR bestätigte, starb sie in der vergangenen Nacht im Alter von 90 Jahren. Bekannt wurde sie mit den Sendungen »Ihr Leitle freit euch alle« und »So klingt's bei uns im Erzgebirg«. In der Fußball-Bundesliga hat Heidenheim einen Auswärtserfolg gefeiert. Die Ostalbstädter siegten in Köln mit 3:1. Sie sind damit punktgleich mit St. Pauli und Wolfsburg und haben eine realistische Chance auf die Relegation. Der HSV siegte gegen Freiburg 3:2. In der zweiten Fußball-Bundesliga steht Münster als erster Absteiger fest. Gegen Darmstadt kam die Mannschaft nicht über ein 1:1 hinaus. Die weiteren Ergebnisse: Hertha Greuther Fürth 2:1. Düsseldorf-Elversberg 3:1. Das waren die Nachrichten. Das Wetter? In der Nacht zunehmend bewölkt, über Börde, Harz, Rhön und Vogtland hereinziehender Regen. Tiefstwerte 11 bis 8 Grad. Auffrischender Wind aus südlichen Richtungen. Morgen dann wolkenreich und regnerisch bei 10 bis 15 Uhr in Ostsachsen bis 20 Grad. Die Zeit 20.03 Uhr.
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2: A4 Richtung Dresden. Zwischen Jena Zentrum und Stadtroda steht im Baustellenbereich ein defekter PKW auf der rechten Fahrspur. Die B100 Richtung Halle ist zwischen dem Abzweig Renneritz und Brehner Ost nach einem Unfall gesperrt. Im Landkreis Mittelsachsen ist die Straße zwischen Lichtenberg und Oberbobritsch nach einem Unfall gesperrt. Auf der A4 Dresden-Frankfurt wird zwischen Hohenstein-Nernstal und Glauchau-West bis Dezember die Fahrbahn auf der Richtungsfahrbahn Frankfurt erneuert. Der gesamte Verkehr wird mit je 2 Spuren auf der Richtungsfahrbahn Dresden geführt. Die Anschlussstelle Hohenstein-Nernstal ist in Richtung Frankfurt bis Anfang Juli gesperrt.
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3: Mit Michael Reufsteg, hallo. Und mit Miles Smith jetzt zuerst in Stargazing.
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Tricks aus K-Pop, Demon Hunters, Golden. Hallo, hier ist Pop, die gemeinsame Abendshow in Bremen 4, WDR 2, MDR Jump, SR1 und von SWR 3. Ich bin Michael Rolfsteck, schön, dass ihr dabei seid und ich möchte euch alles Gute zu diesem heutigen besonderen Tag wünschen. Ja, heute ist Welt-Lupus-Tag. Das ist diese Autoimmunerkrankung und wenn ihr das Glück hattet, sie bisher noch nicht gehabt zu haben, dann werdet ihr wahrscheinlich, möglicherweise, überhaupt erst aus der Serie Dr. House davon erfahren haben. Dr. House, eine Arztserie aus den späten Nuller- und frühen Zehnerjahren, in denen Patienten mysteriöse Symptome hatten und das Ärzteteam regelmäßig darüber rätselte, was sie denn haben könnten. Meistens kamen sie darauf, es könnte Lupus sein. Und fast immer kamen sie dann drauf, nee, Lupus ist es nicht. Es war so oft nicht Lupus, dass T-Shirts gedruckt wurden, auf denen It's not Lupus stand und zu einem sehr begehrten Fanartikel wurden. Es wurde so oft erwähnt, dass sie von der Lupus-Gesellschaft eine Ehrung bekommen haben, weil sie auf diese Krankheit aufmerksam gemacht haben und sie dadurch ein bisschen bekannter wurde und Menschen deswegen dafür sensibilisiert wurden. Fernsehen kann so viel Gutes tun. Dank Fernsehen kennen wir zum Beispiel auch den Hit, den wir gerade gehört haben, Golden von Huntrix. Oder dank Fernsehen ist auch Joe Keery aus Stranger Things ein Popstar geworden. Als Joe. Jetzt hier mit End of Beginning.

0: Ach ja, gut, Muttertag ist natürlich auch, stimmt. Zeit für eine Hommage von Comedian Kaya Jana an seine Mutter. So wie er anfängt, hat man allerdings irgendwie das Gefühl, da kommt gleich noch ein Aber.
1: Ich muss mal ganz kurz sagen, dass ich meine Mutter wirklich sehr, sehr liebe. Ich finde es eine tolle Frau. Nein, ich liebe meine Mutter wirklich sehr. Meine Mutter ist einfach großartig. Sie ist ein bisschen emotional, ich gebe es zu. Ein bisschen dramatisch. Ja, so ein bisschen, wie soll ich sagen? Meine Mutter schafft es innerhalb von wenigen Sekunden, folgende Worte zu mir zu sagen. Kaya, ich liebe dich, mein Sohn. Ich liebe dich. Ich würde für dich sterben. Ein paar Sekunden später. Du bist für mich gestorben. Komm. Geh weg. Ich hab keinen Sohn mehr. Sie ist wirklich... Meine Mutter ist keine Mutter, sie ist eine Mama. Ich weiß nicht, ob ihr den Unterschied kennt zwischen Mutter und Mama. Mama ist 1,50 groß, 1,50 breit. Mama. Quadratisch praktisch gut. Und... Wir streiten uns oft, ja? Nicht? Ich habe mich oft gefragt, wieso streiten wir uns? Weil wir lieben uns doch. Aber das Problem ist, meine Mutter nimmt keine Kritik von mir an. Meine Mutter geht oft verloren. Wisst ihr, die hat keinen Orientierungssinn. Null. Nichts. Sie geht ständig verloren. Wisst ihr, wie anstrengend es ist, wenn eure Mutter ständig verschwindet? Wir sind im Kaufhaus, wir kommen an Krabbeltischen vorbei. Meine Mutter so, guck mal da, Kaya, 10 paar T-Shirts, 15,99, das ist ein guter Preis. Ich so, guck mal da, Mama, ein paar Socken für einzelne... Mama, oh, nicht schon wieder. Mama, ich rufe sie an. Mama, wo bist du? Ich sitze im Bus.
0: Kaya Jana gehört zum Ensemble der besten Comedians Deutschlands live. Die stehen dieses Jahr gemeinsam noch in Berlin und Hamburg auf der Bühne im Dezember. Für 2027 stehen auch schon Termine unter anderem in Halle, Düsseldorf, Riesa, Nürnberg, Stuttgart und Mannheim. Es lohnt sich, das früh genug zu planen.
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Run-DMC und Aerosmith, Walk This Way. Hier ist Pop, die Abendshow, jetzt mit neuer Indie-Musik, bei der man beim ersten Hören der Nennung nicht sofort weiß, was ist der Bandname, was ist der Songtitel. Almost Monday, No More Regrets. Wichtig, der Künstlername der Gruppe ist Almost Monday, eine Indie-Pop-Band aus San Diego. Almost Monday könnte aber auch ein guter Songtitel für einen Indie-Song sein. Gibt's ja immer mal wieder, dass wenn man Künstler neu kennenlernt, dass man nicht sofort weiß, was ist der Titel, was ist der Song, was ist der Name. Giants, Picture This, beides könnte beides sein. Als wir das erste Mal Relax, Frankie Goes to Hollywood gehört haben, falls jemand schon dabei war. Wer hat geglaubt, dass Frankie Goes to Hollywood der Bandname sein könnte? Living in a Box. Living in a Box, okay, da hieß beides so. Kennt man ja manchmal auch mit Vor- und Nachnamen. Bei Leuten, die einfach zwei Vornamen haben, da weiß man nicht, was steht vorne, was steht hinten. Dr. Stefan Frank, der Arzt, dem die Frauen vertrauen. Könnte beides sein. Nina Hagen, George Michael. Ich schweife ab. No More Regrets heißt also dieser neue Song von Almost Monday, die ihre Karriere wie viele andere Bands in Garagen begonnen haben, aber nicht nur. Sie kommen nun mal aus Südkalifornien. Auch in Hinterzimmern von Surfshops haben sie gespielt. Und so ein bisschen nach Sommer.

Almost Monday, No More Regrets. Hier ist Pop, die Abendshow. 1:0 ist der Pausenstand von Union Berlin bei Mainz 05. Also Mainz gegen Berlin 0:1. Die erste Halbzeit hat fast eine Stunde gedauert. Sie war zwischendurch unterbrochen für längere Zeit, weil immer wieder Tennisbälle auf den Rasen geflogen sind. Da waren sehr, sehr viele Tennisbälle als Munition offenbar vorhanden. Deswegen hat es eine lange Unterbrechung und eine lange Nachspielzeit gegeben. Das jetzt der Pausenstand. Mainz gegen Berlin 0:1.

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4: In der Nacht ziehen Regenwolken mit einzelnen Gewittern vom Südwesten über die Mitte in den Nordosten Deutschland. Meist trocken bleibt es im Nordwesten und zeitweise auch wieder im Süden. Die Tiefstwerte liegen zwischen 13 Grad am Oberrhein und 1 Grad an der dänischen

0: zwei Spuren auf der Richtungsfahrbahn Dresden geführt. Die Anschlussstelle Hohenstein-Ernsthal ist in Richtung Frankfurt bis Anfang Juli gesperrt.
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0: Save My Love, Kygo, Khalid und Griffin, aktueller Hit in Pop der Abendshow. Deutschland ist kein einfaches Land zu erklären. Ausländische Journalisten versuchen es trotzdem jede Woche wieder. Und für uns ist es interessant zu erfahren, was aus Deutschland kommt denn im Ausland an? Was stärkt das Bild, das man dort von uns hat? Worüber haben die Nachbarn, die internationalen Medien, sich diese Woche gewundert in Bezug auf Deutschland? Worüber haben sie gespottet? Was fanden sie interessant? Jost Schmidt aus unserem Team hat das zusammengetragen. Nummer eins wird ja wohl definitiv die Handtuchkrieg-Geschichte sein.
1: Das ist fatal fürs Bild, ja. Also, da ging es um den Familienvater, der wegen zu vieler reservierter Liegen in seinem Urlaub in Griechenland Geld vom Reiseveranstalter haben wollte. Und das Amtsgericht Hannover hat gesagt, ja, er hat recht. Gebt dem Mann 900 Euro Schadensersatz. Das hat die BBC berichtet, CNN, die New York Times und die britische Zeitung The Independent schreibt in der Schlagzeile: Sonnenbankkriege um 6 Uhr morgens.
0: Dabei musst du doch gerade als Deutschland wissen, dass Deutsche um 6 Uhr morgens die Liegen spätestens reservieren, denn er ist einer von uns.
1: Stimmt.
0: Der Überfall in einer Bank in Sinzig in Rheinland-Pfalz war in Deutschland hier zumindest stellenweise ein großes Thema, aber die Nachricht hat es auch weit geschafft.
1: Ja, 15.000 Kilometer auf die andere Seite nach Australien zu ABC Australia. Bis nach England haben es immerhin die Hobby-Horsing-Meisterschaften aus Frankfurt geschafft zum Guardian. Und die haben das dann direkt mal in eine Bildergalerie mit reingenommen.
0: Da gehört es ja auch hin.
1: Ja.
0: Dann gab es noch die bayerischen Bonnie und Clyde in Kempten, die standen vor Gericht.
1: Ja, und die italienische Zeitung Il Poste hat einen langen Artikel geschrieben darüber. Die Geschichte da, ein Ex-Mitarbeiter von der Stadt Kempten hat über viele Jahre mit seiner Frau Parkautomaten leergeräumt. Insgesamt fast 200 Millionen Euro sollen es sein. Seine Aufgabe war es, die Parkautomaten zu leeren und zu warten. Und das Münzgeld haben die dann in Pferde, Autos, Luxuskram verwandelt, bis Leute bei einer Bank irgendwann dachten, warum haben die eigentlich immer so viele Münzen?
0: Ja, Deutschland war diese Woche wieder kurz unbeaufsichtigt, unter Schlagzeilen gemacht. Vielleicht wird es ja nächste Woche besser, wenn ihr im Urlaub auf eine dieser Geschichten dieses Jahr angesprochen werdet. Jetzt wisst ihr warum. Das ist das Bild, das von uns anderswo angekommen ist.
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0: Nico Santos und Fast Boy, Where You Are. Hier ist Pop, die Abendshow. Es gibt manchmal große Probleme, vor denen Musiker am Anfang ihrer Karriere stehen. Da haben sie einen tollen Song geschrieben und dann fällt ihnen kein Bandname ein oder kein guter Künstlername. Und dann denkst du nach und denkst nach und dann denkst nach und dann fällt dir einfach immer noch nichts Gutes ein. Und dann nennst du dich halt DJ Bobo oder Lady Gaga. Gut, hat in beiden Fällen ja nicht geschadet, aber ein guter Bandname ist immer wichtig. Deswegen, woher kommt die Inspiration? Haben wir in dem Fall die neue Band Tempa City gefragt.
1: It's easier to write a song than choose a band name.
2: One time we just went on Google Maps, looked at the street names in California and saw a street called Temple City, Temple. In general, California has like the best street names. If you ever check out, like you see a lot of bands you know have like the names from California streets. So basically we saw Temple City and was like, okay, this is a good name.
0: Und sie sagen tatsächlich, es ist einfacher, einen Song zu schreiben, als sich einen Bandnamen auszudenken. Wir waren mal auf Google Maps und haben nach Straßennamen in Kalifornien gesucht. Und da haben wir eine Straße mit dem Namen Temple City gesehen und haben dann gesagt, das ist ein guter Name, haben ihn etwas angepasst. Da behaupten sie im Übrigen, dass sich viele Bands Inspirationen von Straßennamen in Kalifornien holen. Das ist doch eine Idee für eure Band, oder?

Tampa City und Self-Aware. Wichtig ist natürlich, dass es den Bandnamen nicht schon gibt. Ich habe ein bisschen Angst, dass sich in den vergangenen 5 Minuten 12 neue Bands gegründet haben, die alle Bahnhofstraße oder Kirchweg heißen.

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1: Um 21 Uhr mit Jean-Marc Heukemes. Bei den Bürgermeisterwahlen in Sachsen sind 3 Stadtoberhäupter in ihren Ämtern bestätigt worden. In Döbeln wurde Oberbürgermeister Sven Liebhauser mit gut 56% der Stimmen wiedergewählt. In Diepoldiswalde erhielt Amtsinhaberin Kerstin Körner knapp 78% der Stimmen. In Werdau setzte sich Oberbürgermeister Sören Christensen von den Unabhängigen mit knapp 72% gegen seine Kontrahenten durch. In Görlitz gibt es Ende Mai einen zweiten Wahlgang. Der bisherige Oberbürgermeister Octavian Urso kam nach Auszählung aller Stimmen auf 49,1%. Sein Kontrahent Sebastian Wippel von der AfD schaffte 44,3%. In Aue, Bad Schlema, gibt es ebenfalls einen zweiten Wahlgang. Heute holte der Kandidat der Freien Sachsen, Stefan Hartung, mit 29% die meisten Stimmen. Das Evakuierungsflugzeug mit den Passagieren des von einem Hunter-Virus-Ausbruch betroffenen Kreuzfahrtschiffs ist im niederländischen Eindhoven gelandet. Unter den 26 Passagieren sind auch 4 Deutsche. Alle sind nach Angaben der spanischen Behörden ohne Symptome. Die Deutschen sollen in Deutschland unter Quarantäne gestellt werden. Sachsens Wirtschaftsminister Dirk Panther kann sich chinesische Autobauer als Partner in Zwickau vorstellen. Der SPD-Politiker sagte der Bild-Zeitung, man müsse mit der Zeit gehen. China sei eine Chance für Zwickau. Es sei besser, industrielle Kompetenzen bei VW in Sachsen weiterzuentwickeln und die Produktion abzusichern, als auf verlorenem Posten zu kämpfen und Wertschöpfung zu verlieren. Panther kann sich ein Joint Venture zwischen VW und einem chinesischen Hersteller vorstellen. Die Chinesen könnten nicht genutzte Produktionslinien für die Fahrzeugfertigung nutzen. Voraussetzung seien aber europäische Standards und Regeln. Pakistan hat nach eigenen Angaben eine Antwort Irans auf den US-Vorschlag zur Aufnahme von Friedensgesprächen erhalten. Ein Regierungsvertreter erklärte, man habe den Vorschlag an die USA weitergeleitet. Über den Inhalt wurde noch nichts bekannt. In der Fußball-Bundesliga hat Heidenheim einen Auswärtserfolg gefeiert. Die Ostalbstädter siegten in Köln mit 3:1. Sie haben damit eine Chance auf die Relegation. Der HSV siegte gegen Freiburg 3:2. Die Ergebnisse der zweiten Bundesliga: Hertha Greuther Fürth 2:1, Düsseldorf Elversberg 3:1, Münster Darmstadt 1:1. Das waren die Nachrichten. Das Wetter: in der Nacht zunehmend bewölkt und von Südwesten auch Regen, das Ganze bei 11 bis 8 Grad. Morgen wolkenreich und regnerisch, 10 bis 15, nur in Ostsachsen bis 20 Grad. Die Zeit 21.03 Uhr.
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2: Die A14 Richtung Dresden ist zwischen Halle Ost und Gröbers nach einem Unfall gesperrt. Stau. Auf der A4 Dresden-Frankfurt wird zwischen Hohenstein-Nernstal und Glauchau-West bis Dezember die Fahrbahn auf der Richtungsfahrbahn Frankfurt erneuert. Der gesamte Verkehr wird mit je 2 Spuren auf der Richtungsfahrbahn Dresden geführt. Die Anschlussstelle Hohenstein-Nernstal ist in Richtung Frankfurt bis Anfang Juli gesperrt.
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3: Mit Michael Reufschläg, hallo, gleich mit Musik von Newcomer Pedro Santos, den wir bei der Gelegenheit ein bisschen besser kennenlernen werden. Und merkt euch vielleicht mal gut, was er über sich selbst erzählen wird, denn da könnte einiges drin sein, was vielleicht irgendwann mal in einem Pub-Quiz oder in einem Fernsehquiz abgefragt wird. Pedro Santos ist quasi eine lebende Fun-Fact-Sammlung. Das in 10 Minuten, jetzt Bibi Rexha und Faithless mit New Religion.

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1: Pick up von Austis. Hallo, hier ist Pop, die Abendshow, gemeinsam in HR3, NDR2, MDR Jump, SR1, Bremen 4, WDR2 und von SWR3. Fieses Wetter stellenweise heute Abend, passt gut auf euch auf. Es gilt im Moment eine amtliche Unwetterwarnung für Teile von Rheinland-Pfalz. In den Kreisen Kaiserslautern, Südwestpfalz und in der Stadt Pirmasens kommt es zu schweren Gewittern mit heftigem Starkregen und Hagel. So, dann legen wir mal los mit Fun Facts über Pedro Santos. Er ist ziemlich sportlich, spielt Golf, Paddle-Tennis, geht viel joggen und fährt Fahrrad. Nicht die wichtigsten Eigenschaften für einen Musiker, aber schön für ihn. Ähnlich relevant, wie wenn Jamal Musiala Geige spielen könnte. Pedro Santos ist 24 Jahre alt, wurde in Portugal geboren. Seit er 5 ist, lebt er in London. Und sein aktueller Hit heißt I Don't Know Me. Es ist ein Song über seine Beziehung zur Musik. Und Pop-Musikredakteurin Helena Stössel hat da noch weitere Besonderheiten über sich verraten, die noch nicht viele wissen.
2: Und Vorsicht, es geht um Füße.
3: I was born with an extra bone.
4: Ich bin mit einem Knochen zu viel am Fuß auf die Welt gekommen. Er steht einfach raus. Also am Anfang noch nicht, aber als ich dann mal beim Fußball meinen Knöchel verdreht habe, dachten sie, okay, wir machen einen Gips drum für 6 Monate. 1 Jahr lang bin ich mit Krücken gelaufen. Danach war es immer noch da. Und sie so, du wurdest damit geboren. Mittlerweile schmerzfrei. Hoffentlich für immer.
5: Pain-free. Forever. Hopefully.
2: Daumen sind gedrückt, denn es geht gerade erst so richtig los. Mit 17 in einer Band macht Pedro Santos das erste Mal Geld mit Musik. Inspiriert von Coldplay, Tom Odell, Freddie Mercury und Adele wird er heute mit Shawn Mendes verglichen. Ein Riesenkompliment für ihn. Mit einem Geschenk ging alles los.
6: My birthday is on the 21st of December.
4: Zum Geburtstag haben meine Eltern und meine Schwester mir mal meine allererste Gitarre geschenkt. Ich hatte sie in einem Katalog umkreist und war so, ich will das, sowas hatte ich noch nie. Mein Vater war direkt mein erster Fan. Er hat mir auch viel geholfen. Zu der Zeit konnten wir uns keinen Unterricht leisten, deshalb habe ich mir alles mit YouTube beigebracht, wie Grenade von Bruno Mars oder Bob Marley Songs. Und jedes Mal, wenn ich von der Schule heimgekommen bin, sagte mein Vater direkt, spiel uns was vor.
6: And my dad would be like, oh, come on, play us a song, play us a song.
2: Sein Vater, heute seine größte Inspiration, auch wenn es natürlich immer schon Höhen und Tiefen gab, Familie eben. Den persönlich größten Erfolg hat Pedro Santos jedenfalls jetzt schon erreicht.
6: I remember my sister saying, like,
4: als meine Schwester zu mir meinte, Mama und Papa finden, dass du richtig gut bist. All die Jahre, in denen ihre Freunde gefragt haben, wie geht's dem Sohn mit der Musik? Klar sagten sie, alles super. Das würden Eltern immer über ihre Kinder sagen. Aber meine Schwester meinte, nein, wirklich, du hast uns echt überrascht. Ganz ehrlich, das ist alles, was ich wollte.
6: That's exactly what I wanted.
1: Hier ist dieser erste Hit für Pedro Santos, der Mann mit dem Extraknochen im Fuß. I don't know me in Pop.

0: Closing Time von Sammy Sonic, auch ein Liedtext, der suggeriert, es ist jetzt Zeit zu gehen. Ihr könnt, nee, wie heißt, ihr müsst hier nicht bleiben. Wie war das? Nee, ihr müsst nicht nach Hause gehen, aber hier könnt ihr nicht bleiben. Das ist die Zeile aus dem Song von Sammy Sonic. Ihr müsst nicht nach Hause gehen, aber hier könnt ihr nicht bleiben. Das ist so, wie wenn man zu seinen Gästen sagt, kann ich euch noch was anbieten? Kaffee, Tee oder die Mäntel? Oder fragt, sagt mal, ihr hattet doch noch Wurst im Auto. Hier ist Pop, die Abendshow. 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Da werden möglicherweise Sachen Radio laufen, die ihr sonst im Radio nicht hören würdet. Da kann es sein, dass hintereinander Papa Roach kommt. Und Udo Jürgens mit vielen Dank für die Blumen.
1: Vielen Dank für die Blumen.
0: Und dann meinetwegen noch Scatman John mit Scatman hinterher. Das kann alles passieren am Donnerstag. Ihr habt das in der Hand. 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
3: In der Nacht ziehen Regenwolken mit einzelnen Gewittern vom Südwesten über die Mitte in den Nordosten Deutschland. Die Tiefstwerte liegen zwischen 13 Grad am Oberrhein und 1 Grad an der dänischen Grenze. Am Tage gibt es viele Wolken und weitere, teils kräftige Regenfälle, im Südosten örtlich Gewitter. Vom Niederrhein bis nach Schleswig-Holstein bleibt es längere Zeit trocken. Hier kommen erst am Nachmittag einige Schauer an. Die Höchstwerte liegen zwischen 8 und 20 Grad. Am wärmsten wird es dabei nochmal um Dresden und Passau.
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4: Auf der A4 Frankfurt-Dresden ist zwischen Ronneburg und Merane in beiden Richtungen jeweils eine Fahrspur gesperrt. Die Bauarbeiten dauern bis Mitte Mai. Die A14 Richtung Dresden ist zwischen Halle-Ost und Gröbers nach einem Unfall gesperrt. Stau.
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Man I Need von Olivia Dean. Pop, die Abendshow ist hier. Der vorletzte Spieltag der Fußball-Bundesliga in dieser Saison ist vorbei. Das letzte Spiel war gerade Mainz 05 gegen Union Berlin. Es endete 1:3. Hat keine weitere Bedeutung für beide Mannschaften. Denen konnte in dieser Saison weder nach oben noch nach unten noch irgendwas passieren. 1:3 verliert Mainz gegen Berlin.

0: Klock und Out of the Dark. Oh, falls ihr gerade noch fleißig beim Mitschreiben von Fun Facts zu Musikern seid, wir hatten ja eben ein paar Fun Facts zu Sänger Pedro Santos hier in Pop der Abendshow. Da gibt es einige. Gefühlt macht der Mann mehr Sport als Musik. Als Musiker. Jetzt Fun Facts zu Holly Humberstone. Britische Sängerin, die kurz vor Weihnachten Geburtstag hat, aber immer noch weit genug entfernt, damit die Geschenke nicht zusammengelegt werden. Am 17. Dezember wurde sie geboren, 4 Tage vor Pedro Santos. Die Briten haben ja auch immer noch einen Tag länger bis zu den Geschenken, also das reicht. Ein ganz wichtiger Teil in ihrem Leben sind ihre Schwestern, hat sie uns auch im Interview gesagt.
1: The best part of growing up with 3 sisters is just that you kind of have a built-in friendship group for the rest of your life. I don't see us ever kind of not being best friends, which is really, really special.
0: Das Beste daran, mit Schwestern aufzuwachsen, ist, sagt sie, dass man eine Freundesgruppe für das restliche Leben haben kann. Sie kann sich nicht vorstellen, dass sie irgendwann mal nicht beste Freundinnen wären. Und 3 Schwestern hat sie. Mit 2 davon lebt sie immer noch zusammen.
2: I still live with 2 of them. And my oldest sister, she lives very far away. She's in Japan. Since we've all moved out of home and chosen to live together. But yeah, I feel like they're just an extension of myself. They formed who I am, you know?
0: Die älteste Schwester wohnt in Japan und mit den anderen beiden ist sie von zu Hause ausgezogen und hat eine WG gegründet. Und sie hat das Gefühl, dass ihre Schwestern eine Erweiterung von ihr selbst sind. So ein Add-on quasi, Staffel 2 bis 4. Wer selbst Geschwister hat, ahnt, dass auch diese Schwestern nicht immer ganz friedlich miteinander umgegangen sind und sich nicht immer so gut verstanden haben.
1: Honestly, the most challenging thing when we were growing up was the fights that we used to have when people's clothes would get stolen. I feel like anybody who grew up with sisters will completely understand where I'm coming from here. Just the never-ending, you've stolen this or you've copied this.
0: Oh, es gab böse Streitigkeiten. Das ist meine Kleidung, du hast meine Kleidung gestohlen. Du hast dies oder jenes von mir kopiert. Als Teenie mit Geschwistern lebt man in einer grausamen Welt. Oh, hier hört mal, Cruel World. Das ist neu von Holly Humberstone. Jetzt in Pop, der Abendshow.

0: So, das ist jetzt auch zu Ende. Das heißt, wir können euch ein weiteres Ergebnis vermelden. Es geht jetzt nicht um Fußballspiele, es geht um den Tatort. Der Tatort im ersten ist zu Ende. Wir sagen euch jetzt, wie er ausgegangen ist. Denn warum sollen wir immer nur am Ende von Fußballspielen für Menschen, die es nicht sehen konnten, sagen, wie sie ausgegangen sind? Wenn ihr den Tatort nicht sehen konntet, sagen wir jetzt, wie er ausgegangen ist. Falls ihr ihn noch sehen wollt, solltet ihr nach dem Signalgeräusch vielleicht kurz weghören. Für alle anderen ist hier das Ergebnis des Tatorts. Doreen Pretorius war's. Sie hat ihren Mann umgebracht. Es war eh eine Wiederholung.
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1: Um 22 Uhr mit Jean-Marc Heukemes. Bei den Bürgermeisterwahlen in Sachsen sind drei Stadtchefs in ihren Ämtern bestätigt worden. In Döbeln wurde Oberbürgermeister Sven Liebhauser mit gut 56% der Stimmen wiedergewählt. In Diepoldiswalde erhielt Amtsinhaberin Kerstin Körner knapp 78% der Stimmen. In Werdau setzte sich Oberbürgermeister Sören Christensen von den Unabhängigen Liste mit knapp 72% gegen seine Kontrahenten durch. In Görlitz gibt es Ende Mai einen zweiten Wahlgang. Der bisherige Oberbürgermeister Octavian Urso kam nach Auszählung aller Stimmen auf 49,1%. Sein Kontrahent Sebastian Wippel von der AfD schaffte 44,3%. In Aue Bad Schlema gibt es ebenfalls einen zweiten Wahlgang. Heute holte der Kandidat der Freien Sachsen, Stefan Hartung, mit 29% die meisten Stimmen. Das Evakuierungsflugzeug mit den Passagieren des von einem Hunter-Virus-Ausbruch betroffenen Kreuzfahrtschiffs ist im niederländischen Eindhoven gelandet. Unter den 26 Passagieren sind auch 4 Deutsche. Alle sind nach Angaben der spanischen Behörden ohne Symptome. Die Deutschen sollen in ihren Heimatbundesländern unter Quarantäne gestellt werden. Sachsens Wirtschaftsminister Dirk Panther kann sich chinesische Autobauer als Partner in Zwickau vorstellen. Der SPD-Politiker sagte der Bild-Zeitung, man müsse mit der Zeit gehen. China sei eine Chance für Zwickau. Es sei besser, industrielle Kompetenzen bei VW in Sachsen weiterzuentwickeln und die Produktion abzusichern, als auf verlorenem Posten zu kämpfen und Wertschöpfung zu verlieren. Panther kann sich ein Joint Venture zwischen VW und einem chinesischen Hersteller vorstellen. Pakistan hat nach eigenen Angaben eine Antwort Irans auf den US-Vorschlag zur Aufnahme von Friedensgesprächen erhalten. Ein Regierungsvertreter erklärte, man habe den Vorschlag an die USA weitergeleitet. Über den Inhalt wurde noch nichts bekannt. In der Fußball-Bundesliga hat Union Berlin den ersten Sieg unter Trainerin Marie-Louise Ether gewonnen. Die Hauptstädter setzten sich dank eines Doppelschlags kurz vor Ende des Spiels in Mainz mit 3:1 durch. Die weiteren Ergebnisse? Köln-Heidenheim 1:3, HSV Freiburg 3:2. Die Ergebnisse der zweiten Bundesliga? Hertha Greuther Fürth 2:1, Düsseldorf-Elversberg 3:1, Münster-Darmstadt 1:1. Das waren die Nachrichten. Das Wetter. In der Nacht zunehmend bewölkt, über Börderharz, Rhön und Vogtland hereinziehender Regen, Tiefstwerte 11 bis 8 Grad. Das Ganze bei auffrischendem Wind aus südlichen Richtungen. Morgen dann wolkenreich und regnerisch 10 bis 15, nur in Ostsachsen bis 20 Grad. Die Zeit 22.03 Uhr.
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2: Auf der A4 Frankfurt-Dresden ist zwischen Ronneburg und Merane in beiden Richtungen jeweils eine Fahrspur gesperrt. Die Bauarbeiten dauern bis Mitte Mai. Auf der A4 Dresden-Frankfurt wird zwischen Hohenstein-Nernstal und Glauchau-West bis Dezember die Fahrbahn auf der Richtungsfahrbahn Frankfurt erneuert. Der gesamte Verkehr wird mit je 2 Spuren auf der Richtungsfahrbahn Dresden geführt. Die Anschlussstelle Hohenstein-Nernstal ist in Richtung Frankfurt bis Anfang Juli gesperrt.
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3: Mit Michael Reufsteck. Hallo. Habt ihr Lust, mit uns zu spielen? Wir spielen ein kleines Musikratespiel. Sprich, ihr müsst überhaupt nichts wissen. Ihr müsst einfach nur richtig raten. Und das kann ja wohl kein so großes Problem sein, oder? Wir spielen Chart, Wars und vergleichen, wie populär Hits von früher in dieser Woche waren. 0722212011 spielte mit uns. Alles, was ihr müsst, ist öfter richtig als falsch raten. 0722212011. Hier ist Sommer und Undressed.
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0: Aktuelle Meldungen aus dem Verkehrszentrum. Nachricht per WhatsApp an 07221 2011 von Sabine.
1: Ich fahre gerade auf der A67 kurz vor Groß-Gerau Richtung Mainz. Hat sich im Gewitter ein Unfall mit mehreren Fahrzeugen ereignet. Bitte vorsichtig fahren und langsam. Viele Grüße, Sabine aus Mainz.
0: Das ist die Hauptrichtung Mönchhof-Dreieck Richtung Darmstadt. Danke, Sabine. Gute Fahrt. Vorsicht bitte auch auf der A4 Dresden Richtung Chemnitz. In Höhe der Raststätte Auerswalder Blick Nord läuft ein Hund. Und Vorsicht auf der A1 Osnabrück Richtung Münster. Zwischen Flughafen Münster, Osnabrück und Greven liegt ein Reh.

0: Leonie und Don't Worry. Hallo, hier ist Pop, die Abendshow mit Michael Reufsteck und wir spielen jetzt Chart Wars mit Jens aus Jessen im Landkreis Wittenberg. Hallo Jens.
1: Hallo.
0: Wir beide wollen jetzt gemeinsam mal versuchen rauszufinden, welche älteren Songs in dieser Woche populärer waren als andere. Nach offiziellen Daten der GfK, die offiziellen deutschen Charts ermittelt. Denn nicht nur aktuelle Hits werden gerne gemocht und viel gehört, auch immer wieder mischen sich ältere darunter. Aber in welchem Maß? Darum geht es in diesem Spiel, das rauszufinden. Wir orientieren uns jetzt mal an einem aktuellen Hit. Das ist BTS mit Swim. Das ist der Song, den wir gerade schon kurz angespielt haben und von dem wir jetzt einen Ausschnitt hören. Und wollen jetzt wissen, ob in dieser abgelaufenen Woche des Jahres 2026 Mr. Brightside von den Killers erfolgreicher war als der aktuelle Hit von BTS. Was glaubst du, Jens? Wer von den beiden?
1: Der war, ja? Ich glaube, der ältere, der zweite.
0: War erfolgreicher in dieser Woche?
1: Ja.
0: Und da hast du recht, so ist es. Die Killers wurden diese Woche öfter gehört, gestreamt, möglicherweise noch runtergeladen als BTS Swim. Das ist dein erster Punkt in diesem Spiel. Insgesamt 5 Songs haben wir, bei denen du jeweils das Ganze im Verhältnis zum vorherigen einschätzen solltest. Wenn du öfter richtig als falsch liegst, also insgesamt mindestens 3-mal richtig, dann hast du gewonnen. Den ersten Punkt hast du schon. Jetzt ist der Vergleichswert Mr. Brightside von den Killers. Und ich wüsste gerne, ob das hier True von Spandau Ballet von 1983 in dieser Woche mehr Fans hatte als die Killers mit Mr. Brightside, oder nicht?
1: Nein, ich denke, die Killers waren besser.
0: Da hast du wieder recht. Sehr gut. Brauchst nur noch einen, dann hast du es schon. Und hier ist es jetzt Katy Perry von 2010, The One That Got Away. War das in dieser Woche nach offiziellen Chartdaten erfolgreicher oder weniger als Spandau Ballet und True?
1: Ich sage, Katy Perry war's.
0: Erfolgreicher?
1: Ja.
0: Und das stimmt, da hast du schon deine 3 in einer Reihe. Sehr gut, Jens.
1: Super, danke.
0: Perfekt gemacht, hast gewonnen, kriegst einen Preis von uns.
1: Dankeschön, super.
0: Schönen Abend noch.
1: Danke, ebenso.
0: Ciao.
1: Tschüss.

0: My Regards, aktueller Hit von Maisie Peters. So, habt ihr Lust auf noch eine weitere Runde Chart Wars? Ihr habt gehört, wie das Spiel geht. Wir würden mit euch noch eine Runde spielen, wenn ihr mögt. Unter 07221 2011 meldet euch gerne. Ihr habt's gemerkt, einfach nur öfter richtig raten als falsch. Im besten Fall dreimal in einer Reihe. Aber es wären sogar noch Fehlgriffe drin gewesen. Alles nicht schlimm. Also, jetzt ihr 07221 2011. Das hier haben wir auch schon lange nicht gehört. Das ist Poison mit Nothing But a Good Time.
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0: Nothing but a good time. Poison. Michael Räufsteck hier in Pop, der Abendshow. Es ist 2026. Es ist Jubiläumsjahr für die No Angels. 25 Jahre Daylight in Your Eyes. Jubiläum. Auch eine super Möglichkeit, mal wieder solo was zu machen. Für No Angels-Sängerin Nadja Benaissa. Also ja, solo. Ihr neuer Song heißt Es könnte nicht besser sein.
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0: So fängt er an, gleich hören wir ihn in voller Länge. Was sagt sie selbst darüber?
2: Ich bin seit 3 Jahren im Studio und arbeite an neuen Songs. Arbeite mit ganz vielen tollen Songwritern und Textern zusammen. Und 2 Wochen vor der Tour ist dann tatsächlich dieser Song entstanden.
0: Da willst du auf Tour gehen und bums, fällt dir noch ein Song ein. Ja, das ist doch ein gutes Timing. Nadja Benaissa, solo, jetzt neu. Es könnte nicht besser sein.

hat so überhaupt nichts mit den No Angels zu tun, oder? Und ich glaube, es liegt nicht nur daran, dass Nadia Ben-Aissa von den No Angels solo Deutsch singt. Es ist musikalisch einfach doch näher an Pohlmann, an Lotte, irgendwo zwischen Andreas Burani und Max Raabe, ein bisschen Annette Louisan drin. Macht gute Laune, es könnte nicht besser sein. Gerade neu gehört? Nadia Ben-Aissa in Pop, eurer Abendshow.

Den hören wir gleich nochmal von vorne. Es gibt eine Eilmeldung aus dem Verkehrszentrum. Achtung, ein Falschfahrer auf der A643 Mainz-Wiesbaden. Zwischen Schiersteiner Kreuz und Wiesbaden-Dotzheim kommt ein Falschfahrer entgegen. Bitte äußerst rechts fahren und nicht überholen. Auf der A643 Mainz-Wiesbaden zwischen Schiersteiner Kreuz und Wiesbaden-Dotzheim. Ein Falschfahrer, bitte Vorsicht in beiden Richtungen. Jetzt nochmal. The Fame und Humans.

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7: 22.31 Uhr, das Neueste aus dem Verkehrszentrum. Achtung, ein Falschfahrer auf der A643 Mainz-Wiesbaden zwischen Schiersteiner Kreuz und Wiesbaden-Dotzheim. Hier kommt euch ein Falschfahrer entgegen. Bitte fahrt äußerst rechts und überholt nicht. Auf der A643 Mainz-Wiesbaden zwischen Schiersteiner Kreuz und Wiesbaden-Dotzheim ein Falschfahrer. Vorsicht in beiden Richtungen. Vorsicht auf der A3 Frankfurt Richtung Köln zwischen Kelsterbach und Wiesbadener Kreuz steht ein unbeleuchtetes Fahrzeug. Vorsicht auf der A48 Dreieck Vulkaneifel Richtung Koblenz zwischen Rastplatz Rotendall und Polch ist eine ungesicherte Unfallstelle und es sind Menschen auf der Fahrbahn. Vorsicht auf der A67 Mönchhof Dreieck Richtung Darmstadt zwischen Groß-Gerau und Büttelborn ist eine ungesicherte Unfallstelle. Die A1 Dortmund Richtung Münster ist zwischen Kreuz Dortmund-Unna und Carmen Zentrum wegen Bauarbeiten bis Montag früh gesperrt. Genauso die A2 Dortmund Richtung Oberhausen zwischen Dreieck Bottrop und Kreuz Oberhausen. Die A81 Heilbronn Richtung Würzburg ist zwischen Weinsberg-Ellhofen und Kreuz Weinsberg bis morgen früh gesperrt, weil die Fahrbahn erneuert wird. Die B39 Heilbronn-Wiesloch ist zwischen Frankenbach und Kirchhausen nach einem Unfall in beiden Richtungen gesperrt. Und die B54 Werne Richtung Grenzübergang Gronau ist zwischen Burg Steinfurt und Metelin-Land nach einem Unfall bis etwa 23 Uhr gesperrt. Kommt alle gut an!

0: This Girl von Coombs.
1: Hier ist Pop, die Abendshow. Wir spielen jetzt unser Quiz Chart Wars mit Evelyn aus Bechem im Bergischen Land. Hallo Evelyn.
2: Guten Abend, hallo.
1: Wie geht's dir heute Abend?
2: Mir geht's hervorragend heute Abend. Wunderbar, ein ganz toller Tag.
1: Du hattest einen tollen Muttertag?
2: Ich hatte einen tollen Muttertag, ganz genau.
1: Schön. Gucken wir mal, wie wir ihn für dich ausklingen lassen. Unser Spiel Chart Wars geht so, wir vergleichen Songs miteinander, die schon ein paar Jahre auf dem Buckel haben, wollen aber wissen, wie erfolgreich sie jetzt in dieser Woche des Jahres 2026 war. Okay. Nach offiziellen GfK-Zahlen, die deutschen Charts ermitteln.
2: Wir sprechen ja aber jetzt nicht von Michael Jackson-Liedern, oder? Weil die gehen ja gerade durch die Decke.
1: Wenn du das jetzt schon sagst, dann könnte das im weiteren Spielverlauf natürlich eine Information sein, die dir helfen könnte.
2: Oha.
1: Denn wer weiß, was kommt. Denn natürlich, es kann unterschiedliche Gründe geben, warum ältere Songs plötzlich wieder gefragt sind. Da können Filme eine Rolle spielen, Festivalauftritte, irgendwelche andere Präsenz in den Medien, eine Werbung oder einfach nur irgendeine Laune.
2: Das genau.
1: Alles möglich, woran auch immer es liegt. Aber wenn du solche Dinge schon mal im Hinterkopf hast, wo was eine Rolle gespielt haben könnte, dann könnte dir das hierbei natürlich helfen.
2: Ja, dann gucken wir jetzt mal, ne?
1: Wir fangen als Messwert mal an mit Drop Dead von Olivia Rodrigo. Das ist ihr aktueller Hit. Und nehmen zum Vergleich Olivia Rodrigo.
2: Oha.
1: Und ihren Hit Good For You von vor 5 Jahren. Aber welcher von den beiden war in dieser Woche nach offiziellen Chartzahlen erfolgreicher? Drop Dead oder der alte Good For You?
2: Der, der,

0: der alte?
1: Nee. Der neue war tatsächlich in dieser Woche mehr gefragt. 3 Punkte brauchst du in diesem Spiel von 5 möglichen, um einen Gewinn mitzunehmen. Du hast also noch 4 Chancen. Jetzt ist der Vergleichswert Good For You von Olivia Rodrigo verglichen mit Plain White Tees, Hey There Delilah von 2005. Welcher dieser beiden Songs war diese Woche erfolgreicher?
0: Der erste.
1: Good For You von Olivia Rodrigo?
0: Ja.
1: Nee, leider auch nicht.
0: Oh Mann, oh.
1: Okay, die nächsten 3 müssen sitzen. Sommerregen von Joris. Ist von 2015. Aber war der diese Woche in Deutschland erfolgreicher als Hey There Delilah von den Plain White Tees oder nicht?
0: Doch, der war erfolgreicher.
1: Der war erfolgreicher, da hast du recht, du hast einen Punkt.
0: Jo.
1: Und jetzt merk dir, was du eben gesagt hast. Dirty Diana von Michael Jackson.
0: Ja, der ist erfolgreicher.
1: Von 1987.
0: Bestimmt.
1: Diese Woche erfolgreicher als Joris, oder nicht?
0: Bestimmt, auf jeden Fall.
1: Ja, das stimmt. Sehr gut.
0: Der ist auch so cool, der Film. Der ist so cool.
1: Du hast ihn gesehen, ja?
0: Ja, ich habe ihn gesehen. Der ist so cool.
1: Da möchte man die Musik auch anschließend nochmal hören.
0: Ja, unbedingt.
1: Wenn du in die Stimmung kommst und denkst, da sind die Hits, ja komm, dann willst du sie auch öfter hören, wenn du nach Hause kommst.
0: Ja. Da holt man die alten Platten wieder raus.
1: Ich habe den Film noch nicht gesehen. Wie schneidet er ab, wenn man ihn mit den anderen Biopics vergleicht, zum Beispiel Bohemian Rhapsody oder Rocketman, dem Elton John Film?
0: Ich habe die anderen beiden Filme nicht gesehen. Ich bin kein Michael Jackson Fan gewesen, aber ich fand den Film total mega genial. Absolut.
1: Umso mehr sagt das ja was aus, wenn du gar kein Fan bist und den Film genial findest.
0: Der war super. Wie heißt er? Jafar? Der Jafar, der hat das so toll.
1: Sein Neffe, ja.
0: Ah, mega. Mega, mega.
1: Also
0: so gut wie der Elvis-Film.
1: Heiße Empfehlung von dir, zu wissen.
0: Ja, absolut.
1: Jetzt müssen wir nur noch das Geschäftliche abschließen. Wir haben noch einen Song übrig und einen Punkt zu erspielen.
0: Ich drücke mir die Daumen.
1: Der Vergleichswert ist Dirty Diana von Michael Jackson.
0: Ja.
1: War das in dieser Woche erfolgreicher oder weniger erfolgreich als Don't Stop the Music von Rihanna?
0: Nee, weniger erfolgreich.
1: Michael Jackson war weniger erfolgreich, sagst du?
0: Nein.
1: Rihanna war weniger erfolgreich, sagst du?
0: Ja.
1: Das stimmt!
0: Ja!
1: Ja! Puh! Du hast es aber spannend gemacht. Aber du hast die 3 Punkte, die du brauchst, erspielt. Sehr gut, Evelyn. Kriegst einen kleinen Gewinn von uns.
0: Hervorragend.
1: Danke fürs Mitmachen. Hab einen schönen Abend.
0: Ja, ebenso. Danke.
1: Tschüss. Danke. Ciao.

Alex Warren, aktueller Hit Fever Dream. Entwarnung aus dem Verkehrszentrum auf der A643 Mainz-Wiesbaden. Kein Falschfahrer mehr zwischen Schiersteiner Kreuz und Wiesbaden-Dotzheim.

Picture This. Und Michael Schulte mit Giants. Vorher Michael Patrick Kelly mit Rehab und Shaggy und Rebellion. Und hier ist das Muttertagsfundbüro. Mittlerweile müssten alle Mütter eigentlich ihre Kinder wieder losgeworden sein. Kinder, die nicht mehr zu Hause wohnen, dürften jetzt wieder auf dem Weg in ihre eigenen Unterkünfte sein. Was ist liegen geblieben? Schickt gerne eine kurze Nachricht durch 07221 2011. WhatsApp Signal 07221 2011. Powerbank, Jacke, Kinderjacken, Tupperdosen 07221 2011. Was ist liegen geblieben bei Mutti, was wir jetzt noch schnell vermitteln müssten?

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1: Um 23 Uhr mit Christine Beith. CSU-Chef Söder hält die Entlastungsprämie für endgültig gescheitert. Der Bundesrat hatte die 1.000-Euro-Prämie für Beschäftigte am Freitag vorerst gestoppt. Söder verwies in der ARD auf massiven Widerstand aus der Wirtschaft und auf hohe Kosten. Aus Berlin Dietrich Karl-Meurer.
2: Die Prämie wäre für die Länder und Kommunen mit Einnahmeausfällen verbunden gewesen. Söder plädiert nun für einen stärkeren Fokus auf eine große Einkommensteuerreform. Auch Baden-Württembergs designierter Ministerpräsident Cem Özdemir von den Grünen sieht die Prämie kritisch. Er hält sie für unwirksam und spricht von einer Verschwendung öffentlicher Mittel. Für die schwarz-rote Regierungskoalition wächst nun der Druck, eine Alternative zu finden. Kanzler Friedrich Merz und Finanzminister Lars Klingbeil kündigten am Wochenende neue Gespräche an.
1: Im niederländischen Eindhoven ist das Flugzeug mit den 4 deutschen Passagieren des vom Hunter-Virus-Ausbruch betroffenen Kreuzfahrtschiffs gelandet. Von dort geht es für sie zunächst nach Frankfurt. Anschließend werden sie in ihre jeweiligen Bundesländer gebracht. Alle sind nach offiziellen Angaben symptomfrei. Vorher waren bereits französische Passagiere von den Kanarischen Inseln ausgeflogen worden. Einer von ihnen hat laut französischen Behörden Symptome gezeigt. Alle 5 seien in Quarantäne. Tausende Menschen haben vor dem Regierungssitz in London gegen Antisemitismus demonstriert. Mehr als 30 jüdische Organisationen hatten dazu aufgerufen. Hintergrund ist ein deutlicher Anstieg judenfeindlicher Übergriffe in Großbritannien. In Wien ist der Eurovision Song Contest offiziell eröffnet worden. In einer Parade sind die Delegationen der 35 Teilnehmerländer vom Wiener Burgtheater zum Rathaus der österreichischen Hauptstadt gezogen. Der Rathausplatz ist die ESC-Partymeile. Der eigentliche Wettbewerb beginnt übermorgen mit dem ersten Halbfinale. Das zweite ist am Donnerstag. Samstagabend findet das Finale statt. In der Fußball-Bundesliga hat Union Berlin in Mainz 3:1 gewonnen. Es war der erste Sieg von Marie-Louise Ether. Sie ist die erste Cheftrainerin überhaupt in der Bundesliga.
3: Also es war heute eine sehr gute Leistung. Wir haben gesagt, wir wollten jetzt Stück für Stück, Woche für Woche Dinge einfach besser machen, uns weiterentwickeln. Und ja, die Jungs, finde ich, haben das heute schon im Spiel sehr gut umgesetzt. Und jetzt freuen wir uns, dass wir dann nochmal nächste Woche nochmal ein Heimspiel haben und wollen da auf jeden Fall weitermachen und auch dort zu Hause nochmal 3 Punkte einfahren.
1: Außerdem spielten Köln-Heidenheim 1:3 und der Hamburger SV Freiburg 3:2. Das Wetter für Deutschland. In der Nacht teils stark bewölkt, von Südwest nach Nordost kräftiger Regen, im Nordwesten meist trocken. Die Tiefstwerte 13 bis 1 Grad. Morgen überwiegend Wolken, von Südwest nach Nordost teils kräftiger Regen, dazu maximal 8 bis 20 Grad. Die Zeit 23.03 Uhr.
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4: Vorsicht bitte auf der A3 Köln Richtung Frankfurt. Zwischen Montabaur und Dietz steht ein unbeleuchtetes Fahrzeug. Entwarnung auf der A643 Mainz-Wiesbaden. Kein Falschfahrer mehr zwischen Schiersteiner Kreuz und Wiesbaden-Dotzheim. Die A1 Dortmund Richtung Münster ist zwischen Kreuz Dortmund, Unna und Carmenzentrum wegen Bauarbeiten bis Montag früh gesperrt. Die A2 Dortmund Richtung Oberhausen ist zwischen Dreieck Bottrop und Kreuz Oberhausen wegen Bauarbeiten bis Montag früh gesperrt. Die A10 südlicher Berliner Ring Richtung Dreieck Spreeau ist zwischen Genshagen und Rangsdorf wegen eines brennenden Fahrzeugs gesperrt. Die A81 Heilbronn Richtung Würzburg ist zwischen Weinsberg, Ellhofen und Kreuz Weinsberg wegen Fahrbahnerneuerung bis morgen früh gesperrt. Die B39 Heilbronn-Wiesloch ist zwischen Frankenbach und Kirchhausen nach einem Unfall in beiden Richtungen gesperrt.
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5: Mit Michael Reifschreck, hallo. Und mit Kamrads aktuellem Hit Hug Yourself jetzt.
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0: Ja, ich weiß, 3 Wochen zu früh betrachtet, das als Generalprobe. Das war Junimond von Echt im Pop, der Abendshow am Muttertag. Was ist übrig geblieben? Was ist rumgelegen noch? Was hat man vergessen? Irgendwas bleibt ja eigentlich immer liegen, aber einige Handys, die liegen gelassen wurden am Muttertag bei Mutter, sind schon wieder abgeholt worden und alles ist wieder in Ordnung. Alle auf dem Weg nach Hause, so wie das sein muss. Alle haben ihre Gedanken einfach besser zusammen als wir hier aus dem Team. Jost Schmidt, hat noch irgendwas rumliegen, was nicht hingehört?
1: Ja, Zurgurte für Ladungssicherung, weißt du?
0: Zurgurte, also Gurte zum Festzurren.
1: Ja, diese nicht kaputtbaren Dinger, das sieht aus wie Stoff mit diesen Ratschen, weißt du, da kannst du ratsch, ratsch und dann wird es immer enger. Das heißt, wenn du in den nächsten Wochen und Monaten einen XXL-Umzug brauchst, machst und noch eine Ladungssicherung brauchst, ich bin dein Mann jetzt mit diesen Dingern.
0: Okay, gut zu wissen, solange sie halt nicht wieder abgeholt werden.
1: Ja, nee, die wohnen jetzt erstmal bei mir.
0: Es ist ja oft bei Dingen, die man irgendwo vergessen hat, relativ schnell das zu bemerken. Oft merkt man es schon auf den ersten Metern der Fahrt, wenn zum Beispiel das Handy nicht dabei ist. Man fühlt sich inzwischen amputiert, wenn man es nicht hat, dann dreht man um, holt es wieder ab. Anders ist es bei Dingen, die man versehentlich mitnimmt. Das merkt man oft erst dann, wenn man wieder am anderen Ort angekommen ist. Dass ich den Autoschlüssel meines Vaters dabei hatte, habe ich erst bei der Ankunft gemerkt.
1: Ladekabel.
0: Auch, in der Tat.

Funeral ist der aktuelle Hit von Dermot Kennedy. Hier ist Pop, die Abendshow. Schön, dass ihr dabei seid. Wir freuen uns immer über eure Nachrichten, auch wenn ihr einfach nur mal Hallo sagen wollt, wie Sarah per WhatsApp an 07221211, die sich freut, uns zuzuhören, Spaß daran hat und währenddessen die schriftlichen Abiturprüfungen in Mathe korrigiert. Yeah. Viel Erfolg und vielen Dank. 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

0: Hier ist Pop, die Abendshow. Als im Jahr 2010 Shakira das letzte Mal einen Song für die Fußball-Weltmeisterschaft gesungen hat, hat Italien noch an solchen Turnieren teilgenommen und sie sogar gelegentlich gewonnen. Das ist nun schon eine ganze Weile nicht mehr der Fall und vielleicht ist es deshalb als Trost gedacht, dass der offizielle WM-Song des Jahres 2026, der wieder von Shakira gesungen wird, einen italienischen Titel hat. Dai Dai! Was so viel heißt wie los geht's oder auf geht's. Was der italienische Präsident der internationalen FIFA, Gianni Infantino, natürlich weiß. Ich weiß nicht, ob er weiß, dass alle anderen das vielleicht nicht wissen und es für sie deswegen anders klingt. Dai Dai. Hier ist meine Spontanreaktion, nachdem Shakira das am Donnerstagabend veröffentlicht hat. 2 von 3 Ländern sind Englischsprechende und da hieße Dai Dai ausgesprochen stirb, stirb. Es geht um die Ausrichterländer. Kanada, USA, Dai Dai. Und der größte Teil der Welt spricht ja auch eher Englisch. Im englischsprachigen Raum ist es auch angekommen mittlerweile. Hier ist BBC-Moderator Greg James mit seiner Reaktion.
1: Is it pronounced Dai Dai? Because that just, in English, that just sounds like this anyway.
0: Spricht man das wirklich Dai Dai aus? Denn auf Englisch heißt das ja... Ach, auch egal, sagt er. Weil ihm dann wahrscheinlich auch einfällt. Ja, ja, hat die FIFA entschieden. Und die würden sich doch keinen Fehlgriff erlauben. Das ist der Song. Wir haben ihn noch nicht ganz. Dai Dai ist mit diesem Ausschnitt schon mal bekannt gemacht worden am Donnerstagabend. Der ganze Song erscheint am nächsten Freitag. Und bis dahin lernen wir einfach alle, dass das nicht stirb, stirb heißen soll und überhaupt nichts Böses gemeint ist daran. Zur Überbrückung Shakira und Rihanna auf Englisch. 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

0: Milky Chance und Synchronize, 23.31 Uhr.
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2: Regenwolken ziehen von der Landesmitte weiter in den Osten und Nordosten Deutschlands. Die Tiefstwerte liegen meist bei 13 und 7 Grad. Im Nordwesten wird es kälter mit 6 bis 1 Grad mit Bodenfrost in Schleswig-Holstein. Am Tage bleibt es oft bewölkt, zum Teil mit kräftigem Regen. Im Süden und Osten können sich nochmal einzelne Gewitter bilden. Die Höchstwerte liegen zwischen 8 Grad im Sauerland und 20 Grad in Niederbayern. Im Süden ist es sehr windig, am Dienstag sehr kühles Schauerwetter, im höheren Bergland einzelne Schneeschauer.
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3: Auf der A4 Frankfurt-Dresden ist zwischen Ronneburg und Merane in beiden Richtungen jeweils eine Fahrspur gesperrt. Die Bauarbeiten dauern bis Mitte Mai. Auf der A4 Dresden-Frankfurt wird zwischen Hohenstein-Nernstal und Glauchau-West bis Dezember die Fahrbahn auf der Richtungsfahrbahn Frankfurt erneuert. Der gesamte Verkehr wird mit je 2 Spuren auf der Richtungsfahrbahn Dresden geführt. Die Anschlussstelle Hohenstein-Nernstal ist in Richtung Frankfurt bis Anfang Juli gesperrt.
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Falschfahrer auf der B6 in Bremen, Mitte Neustadt, zwischen Stephaniebrücke und der Überleitung zur Karl-Franke-Straße. Hier kommt ein Falschfahrer entgegen. Bitte fahrt äußerst rechts, überholt nicht. Auf der B6 in Bremen, Mitte Neustadt, zwischen Stephaniebrücke und der Überleitung zur Karl-Franke-Straße ist ein Falschfahrer unterwegs. Bitte Vorsicht in beiden Richtungen. Alle.

0: Hier ist Pop, die Abendshow. Es ist nicht mehr weit, bis diese Woche vorbei ist. Aber ihr glaubt es nicht, danach haben wir wieder eine neue. In 18 Minuten beginnt sie und sie wird einiges bringen. Wir schauen in unsere Glaskugel mit Rebecca de Boer aus dem Abendshow-Aktuell-Team und sehen erstmal viel Glitzer.
1: Europäischer Glitzer und bombastische Lichtshows. Es ist die ESC-Woche. Am Samstag die große Eurovision-Show in Wien, sag ich. Wien. In Wien. Für uns dabei ist Sarah Engels mit ihrem Song Fire. Erste kleine Ausschnitte aus den Proben, die gibt's schon. Es wird tatsächlich sehr heiß. Die Outfits von Sarah und ihren Tänzerinnen sind goldglitzern, der Hintergrund knallrot animiert. Und es gibt auch echte Feuerfontänen, die sprühen da. Favorisiert ist sie nicht. Spannend wird es trotzdem. Es geht ja am Ende darum, wer die meisten Punkte von Jury und Publikum bekommt. Und wem das große Finale am Samstag nicht reicht, der kann auch schon die Halbfinals schauen. Dienstag und Donnerstag gibt es die auf One.
0: Es scheint sowieso die Woche der großen internationalen Events zu sein. Es geht auch über Europa sogar noch hinaus. Am Freitag startet die Weltmeisterschaft im Eishockey.
1: Ja, am Montag reist das deutsche Team schon in die Schweiz. Gerade erst gab es eine gute Nachricht, dass Moritz Seider mit dabei sein kann. Das ist unser Hoffnungsträger aus der NHL. War zuletzt ein wenig angeschlagen. Das erste Spiel jetzt fürs deutsche Team ist am Freitag um 20 nach 4 Nachmittag. Und damit ist es sogar das Eröffnungsspiel in Zürich gegen den Olympia-Dritten Finnland. In der Weltrangliste sind die Finnen nur einen Platz vor uns. Es wird also eng.
0: Und dann gibt es noch die Sache, die wir auf keinen Fall unterschlagen möchten. Es gibt noch eine WM diese Woche. Die Flunkyball-WM in Elmshorn.
1: Ja, mit 64 Teams. Es wird wohl ziemlich voll werden. Flunkyball kennen wir natürlich alle. Kurz zur Erinnerung, das Spiel, das man gerne auf Festivals spielt, bei dem man eine Flasche treffen muss aus einer gewissen Entfernung mit einem Ball und das möglichst besser als das Gegnerteam, das darf hin und wieder nämlich auch abwechselnd. Getrunken wird dabei auch.
0: Was?
1: Ja, doch, das gehört leider dazu. Und nicht so ganz anders läuft das wohl auch bei dieser WM. Da wird auch getrunken und gespielt den ganzen Tag. Und das dauert wohl auch. Ein Weltmeister wird es erst abends geben.
0: Ja, und das findet natürlich am Vatertag statt, ja?
1: Natürlich.
0: Wofür dieser Vatertag alles herhalten muss. Ja? Solange Flaschen drin sind. Ah, mach's mal lieber am Vatertag.
1: Ja, wahrscheinlich der einzig mögliche Tag für die Veranstalter.
0: Wahrscheinlich. Gut, da ist ja viel am Vatertag. Wir spielen auch noch verrückt. Deutschland spielt verrückt mit eurem Wunschhit-Marathon. Das wird auch für viele von euch so klingen, als hättet ihr bereits was getrunken. Nee, aber wir spielen das dann alles wirklich, was dann im Radio kommt. Donnerstag von 10 bis 18 Uhr. Das wird eine Woche.

0: Eine Entwarnung aus dem Verkehrszentrum auf der B6 in Bremen-Mitte-Neustadt. Kein Falschfahrer mehr zwischen Stefaniebrücke und der Überleitung zur Karl-Franke-Straße. Es gibt aber weitere aktuelle Meldungen. Vorsicht auf der A3 Würzburg Richtung Frankfurt. Zwischen Offenbach und Frankfurt am Main Süd ist eine ungesicherte Unfallstelle. Und Vorsicht auf der A3 Köln Richtung Frankfurt zwischen Rauenheim und Kelsterbach steht ein defektes Fahrzeug. Kommt alle gut an. Die ganze Übersicht wieder um kurz nach Mitternacht. Und jetzt noch neue Musik von Calvin Harris. Ganz frisch veröffentlicht am Freitag. Satisfy heißt der Song, zusammen mit der Sängerin Jazzy. Der Mann hat Millionen und ist ein Weltstar, was logischerweise nicht immer so war. Als er seinen ersten Labelvertrag bekommen hat, sah er aus wie ein ganz normaler Junge aus Schottland oder Nordengland, sagt der Musikmanager, der ihm damals den Vertrag angeboten hat. Da hat Calvin noch Regale bei einer großen britischen Supermarktkette eingeräumt. Die beiden haben heute nicht mehr so viel miteinander zu tun wie damals, aber Calvin Harris schickt ihm immer noch neue Tracks und fragt, was hältst du davon? Ist das nicht niedlich? Auf dessen Meinung legt er immer noch Wert. Was wir davon halten, entscheiden wir jetzt. Jazzy ist die Sängerin, mit der er da zusammenarbeitet. Jazzy, da klingelt bei uns Deutschen was.
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0: Nein, nicht Jazzy von Tic-Tac-Toe aus den 90ern.
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0: dich. Es ist eine andere Jazzy. Jazzy, eine 29-jährige Irin, die damals noch gar keine Musik gemacht hat. Geschweige denn auf der Welt war. Sie singt jetzt mit Calvin Harris. Satisfied.

0: Klingt nach Musik zum Nachts die Fenster ganz weit offen lassen. Satisfy von Calvin Harris und Jazzy. Ist ganz neu von diesem Wochenende.
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Eine Eilmeldung aus dem Verkehrszentrum. Achtung, ein Falschfahrer auf der A81 Stuttgart-Singen zwischen Kreuz Stuttgart und Hildritzhausen. Hier kommt ein Falschfahrer entgegen. Bitte fahrt äußerst rechts und überholt nicht. Auf der A81 Stuttgart-Singen zwischen Kreuz Stuttgart und Hildritzhausen ist ein Falschfahrer unterwegs. Bitte Vorsicht in beiden Richtungen.

Texas Hold'em von Beyoncé. Das war Pop, die Abendshow mit Michael Rolf Steck. Gleich die Pop-Nacht mit Daniela Hilb. Danke fürs Zuhören. Leider gab es auch heute wieder ein paar Themen, zu denen wir nicht mehr gekommen sind. Wir hatten noch vor, eine Analyse aus dem Verkehrszentrum. Sind Nordic Walking Baustellen effektiver als Wanderbaustellen? Wie lässt sich Kohlrabi inflationsbereinigen, um damit die Teuerungsrate von Schwarzwurzeln zu putzen? Und ein Verbrauchertipp: lohnt sich eine kostenpflichtige Garantieverlängerung für Wäscheklammern? Naja, vielleicht beim nächsten Mal. Gute Nacht!

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1: Um 0 Uhr mit Lydia Wagner. Die 4 deutschen Passagiere des vom Hunter-Virus-Ausbruch betroffenen Kreuzfahrtschiffs sind im niederländischen Eindhoven gelandet. Von dort geht es für sie jetzt nach Frankfurt. Petra Mohr berichtet.
2: Anschließend werden sie in die jeweiligen Bundesländer gebracht. Das Sozial- und Gesundheitsministerium in Stuttgart teilte mit, eine der Personen gehe in Baden-Württemberg in häusliche Quarantäne. Eine weitere Person kommt laut Berliner Behörden ins Charité-Krankenhaus dort. Alle sind nach offiziellen Angaben symptomfrei. Einer der vorher schon ausgeflogenen französischen Passagiere hat dagegen Krankheitssymptome. Sie hätten sich auf dem Flug von Teneriffa nach Paris gezeigt, so Frankreichs Premierminister Le Cornu. Alle 5 seien bis auf Weiteres unter strenge Quarantäne gestellt.
1: US-Präsident Trump hat die Antwort des Iran auf einen US-Vorschlag zur Beendigung des Krieges als völlig inakzeptabel bezeichnet. Er hat auf seiner Online-Plattform geschrieben, die Antwort gefalle ihm nicht. Die iranische Agentur Tasnim berichtet, dass der Iran ein sofortiges Ende des Krieges an allen Fronten fordert. Außerdem soll es um die Sicherheit der Schifffahrt gehen. Die Atomfrage will der Iran offenbar erst später klären. CSU-Chef Söder hält die vom Bundesrat gestoppte Entlastungsprämie für erledigt. Er hat im ARD-Bericht aus Berlin gesagt, sie wäre für die Länder und Kommunen mit Einnahmeausfällen verbunden gewesen. Außerdem habe es massiven Widerstand aus der Wirtschaft gegeben. Auch Baden-Württembergs nächster Ministerpräsident Özdemir von den Grünen spricht von einer Verschwendung öffentlicher Mittel. In der Fußball-Bundesliga kann Heidenheim weiter auf den Klassenerhalt hoffen. Die Heidenheimer gewannen 3:1 in Köln. Damit haben die 3 letzten Teams in der Tabelle, Wolfsburg, Heidenheim und St. Pauli, alle jeweils 26 Punkte. Am letzten Spieltag erwarten die Heidenheimer dann Mainz. Torschütze Jan Schöppner rechnet mit einem spannenden Spiel.
3: Wir müssen auf jeden Fall unsere Hausaufgaben machen und Mainz zu Hause schlagen und dann wahrscheinlich noch auf so ein bisschen Schützenhilfe hoffen, weil ja, wenn Wolfsburg gewinnt, muss man sagen, wird's schwierig, dann müssen wir schon sehr hoch gewinnen. Aber wie gesagt, wir machen unsere Hausaufgaben und dann schauen wir mal, was bei dem anderen Spiel passiert.
1: Die beiden anderen Abstiegskandidaten St. Pauli und Wolfsburg treffen dann direkt aufeinander. Außerdem hat Freiburg 2:3 beim Hamburger SV verloren und Union Berlin hat in Mainz mit 3:1 gewonnen. Es ist der erste Sieg für die erste Cheftrainerin in der Bundesliga, Marie-Louise Ether. Das Wetter in Deutschland. In der Nacht teils stark bewölkt, von Südwesten nach Nordosten teils kräftiger Regen und Gewitter. Die Tiefstwerte sinken auf 13 bis 1 Grad. Tagsüber dann viele Wolken und in großen Teilen kräftiger Regen. Das Ganze bei maximal 8 bis 20 Grad. Die Zeit, es ist 0:03 Uhr.
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5: Vorsicht bitte auf der A71 Schweinfurt-Suhl. Zwischen Bad Kissingen, Oerlenbach und Marsbach laufen Rehe. Auf der A4 Frankfurt-Dresden ist zwischen Ronneburg und Merane in beiden Richtungen jeweils eine Fahrspur gesperrt. Die Bauarbeiten dauern bis Mitte Mai. Auf der A4 Dresden-Frankfurt wird zwischen Hohenstein-Nernstal und Glauchau-West bis Dezember die Fahrbahn auf der Richtungsfahrbahn Frankfurt erneuert. Der gesamte Verkehr wird mit je 2 Spuren auf der Richtungsfahrbahn Dresden geführt. Die Anschlussstelle Hohenstein-Nernstal ist in Richtung Frankfurt bis Anfang Juli gesperrt.
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6: Mit Daniela Hilp, hallo und willkommen zur Montag-Muttertags-After-Hour. Wir wandern jetzt mal schön zusammen rein in die neue Woche. Hoffen, ihr habt noch so ein paar schöne Sonnenstrahlen eingesaugt an diesem Wochenende. Und welche Projekte so jetzt um kurz nach Mitternacht stehen denn schon oder noch an für diese neue Woche? Was habt ihr auf dem Zettel, auf eurer ganz persönlichen To-Do-Liste? Und wie lange begleitet ihr uns heute denn noch so durch diese Popnacht? 0721 2011, gerne mal kurz per Sprachnachricht oder WhatsApp im Studio vorbeiwinken.
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da haben wir noch mal ein kleines Update aus unserem Verkehrszentrum. Zunächst die Entwarnung für die A81 Stuttgart-Singen. Hier jetzt kein Falschfahrer mehr zwischen dem Kreuz Stuttgart und Hildritzhausen. Vorsicht aber bitte in beiden Richtungen auf der A44 Dortmund-Kassel. Zwischen Warburg und Bräuner sind Menschen auf der Fahrbahn und aufpassen auch auf der A72. Zwickau Richtung Plauen zwischen Zwickau-West und Reichenbach. Hier eine neue, noch nicht abgesicherte Unfallstelle. Kommt gut durch die Nacht. Jetzt mit Aura Dione.

30 Seconds to Mars am frühen Montag hier in der Popnacht. Seasons. Und gleich noch Clouseau. Der liebt ja das Genre-Hopping, hat schon so ein bisschen was ausprobiert in seiner Karriere. Und mit seinem aktuellen Album Déjà-vu 1 sozusagen kehrt er wieder zurück zu seinen musikalischen Wurzeln. Ist alles sehr, sehr gitarrenlastig. Aber so einen kleinen jazzigen Frühlingsausflug lässt sich Clouseau dann doch nicht nehmen. Und zwar zusammen mit seinen Kumpels von SDP. Die schönsten Tage waren schon immer die Nächte. Die haben ja eine gemeinsame Sing-Mein-Song-Vergangenheit mit Clouseau und haben ihn jetzt kurzerhand mal als ersten Feature-Guest sozusagen engagiert für ihr neues Projekt Jazz-DP. Dafür haben sie ihre Songs neu eingespielt mit Big Band, Bläsern, Streichern und eben diese schönste Tage-Version mit Clouseau ist dabei als erstes rausgekommen. Der hat ja schon öfter kleine Jazz-Geschichten in seiner Künstlerbio aufblitzen lassen, hat schon bei Jazz-Festivals gespielt, mit Jazz-Trios und so weiter. Und den Fans gefällt es richtig gut, diese neue Version. Einer hat auch drunter geschrieben, unter den Clip, Entschuldigung, jetzt bitte doch ein gemeinsames Konzert in der Elbphilharmonie. Clouseau kennt sich doch da bestens aus. 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

im Flugmodus in die neue Woche rein, zusammen mit Clüso hier in der Popnacht. Und Vorsicht bitte, wir haben nochmal Gefahrenmeldungen aus unserem Verkehrszentrum auf der A3 Frankfurt-Köln. Hier aufpassen zwischen Dietz und Bad Honnef-Linz, aktuell Aquaplaning auf der Fahrbahn. Und Vorsicht auch auf der A13 Dresden Richtung Schönefelder Kreuz zwischen Teupitz und Groß-Köris. Da sind aktuell Menschen auf der Fahrbahn. Kommt gut durch!

0: The Way We Touch. Neu hier in
1: der Popnacht am noch sehr, sehr jungen Montag. Andi aus Wanne-Eickel, der trudelt mit uns in diese neue Woche gerade rein und schickt uns an unserer Studio-Hotline an der 07221 2011, schickt er Grüße raus an alle, die sich gerade wo befinden, Andi?
2: Im Auto, im Wohnzimmer, auf dem Schiff, auf dem Boot, im Flugzeug. Also ich weiß nicht, wie lange ich noch zuhöre. Ich warte drauf, denke mal so 2-3 Uhr oder so, dann wird dann mein Chef sagen, mach Feierabend. Ja, und bis dahin bin ich noch schön unterwegs und fahr Taxi.
1: Dann gute Fahrt auch an alle anderen, die gerade unterwegs sind und vielleicht auch längere Strecken vor sich haben. Falls ja, wo geht's denn hin? 07221 2011. Eine gute Fahrt.

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4: Es ist kurz nach 12:30.
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5: Regenwolken ziehen von der Landesmitte weiter in den Osten und Nordosten Deutschlands. Die Tiefstwerte liegen meist bei 13 und 7 Grad. Im Nordwesten wird es kälter mit 6 bis 1 Grad, mit Bodenfrost in Schleswig-Holstein. Am Tage bleibt es oft bewölkt, zum Teil mit kräftigem Regen. Die Höchstwerte liegen zwischen 8 Grad im Sauerland und 20 Grad in Niederbayern. Im Süden ist es sehr windig.
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6: Vorsicht bitte auf der A13 Dresden Richtung Schönefelder Kreuz. Zwischen Teupitz und Großköris sind Personen auf der Fahrbahn. Vorsicht bitte auf der A72 Zwickau Richtung Plauen. Zwischen Zwickau West und Reichenbach befindet sich eine ungesicherte Unfallstelle. Auf der A4 Frankfurt Dresden ist zwischen Ronneburg und Merane in beiden Richtungen jeweils eine Fahrspur gesperrt. Die Bauarbeiten dauern bis Mitte Mai.
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4: Und hier ist die Popnacht am Montag. Gehen wir es an, die neue Woche. Was für Projekte habt ihr denn schon so auf der To-Do-Liste auf dem Plan? 0721 2011. Olaf aus Hamburg hat sich gemeldet. Bei ihm ist es was Kreatives, Vorfreudiges auf jeden Fall. Ich bin gerade dabei, Daniela, eine Kurzreise nach Bukarest zu planen. Ich besuche meine Freundin Brenda, da Ende Mai für 3 Tage. Flug ist schon gebucht, Hotel folgt. Ich freue mich sehr.

Sunrise Avenue. Lassen Sie gemütlich ausklingen in Hollywood Hills, hier in der Popnacht. Und gleich eine der größten Stimmen, würde ich sagen, unserer Zeit, unübertrieben, kann man durchaus sagen, wenn wir über Teddy Swims sprechen. Eine Naturgewalt, muss man sagen, im Musikbusiness. Und diese Aussage kommt nicht nur daher, dass er wirklich in der Vergangenheit, in den letzten Monaten, Jahren zahlreiche Hits hier auch bei uns im Radio platziert hat, sondern weil er auch so wandelbar ist. Es ist schon als Typ ist er, wenn man dieses Optische, ne, einfach eine wahnsinnige Erscheinung auf der Bühne hat, eine ganz, ganz tolle Aura. Und stimmlich kann er sich selbst in Richtung Frank Sinatra katapultieren. Das hat er jetzt bei einem ganz kleinen, intimen Auftritt bewiesen. Offen.

0: Wow.
1: Thank you very much.
0: Ja, sehr gerne. Also war keine Übertreibung, oder? Was er so mit seiner Stimme anstellen kann. Ganz, ganz toll. Teddy Swims hat jetzt auch eine neue Single draußen, die wir euch jetzt hier auf unsere Popnacht-Playlist gesetzt haben. Heißt Mr. Know It All. Da behandelt er seine Rolle in Beziehungen.

Hat auch ein paar schöne Retro-Vibes. Neue Single von Teddy Swims. Mr. Know-It-All. Hier in der Popnacht. Und Vorsicht bitte noch auf der B313 Nürtingen Richtung Ploching zwischen Wernau und Plochinger Dreieck. Ein defektes Fahrzeug aktuell. Der Montagmorgen. Na, 07221 2011, wer begleitet uns denn mit welchem Projekt durch die Popnacht heute? Sonja ist schon ein bisschen aufgeregt. Wir fahren um 4 Uhr in der Früh heute los. An den schönen Wörthersee nach Österreich geht's, um ein paar Freunde zu treffen und einen runden Geburtstag zu feiern. Wetter soll leider nicht so prickelnd werden, aber lassen wir uns mal überraschen, ob man zumindest den kleinen See reinhängen kann. In den Wörthersee, Sonja. Wir drücken die Daumen.

0: Call Me When You Break Up, Selena Gomez und Benny Blanco hier in der Popnacht um 10 vor 1 und gleich noch David Guetta. Der hat vor ein paar Tagen eine sehr beeindruckende Show gespielt im Red Rocks Amphitheater in Colorado. Eine wahnsinnig, selbst für ihn als alten Hasen, beeindruckende Location. Das sind so riesige Felsformationen um dieses Amphitheater und da werden eben ein paar Leute reingepackt, die Bock haben, Party zu machen. Und das Besondere war, dass David Guetta, obwohl es Anfang Mai war, Schnee mitgebracht hat an diesem Tag, als er da aufgelegt hat, wurde schon so begrüßt, hallo, was hast du denn hier im Gepäck? Und er so, nun, schauen wir mal, was wird. Und er meinte dann, er hat sich den Wetterbericht im Fernsehen noch angeguckt und musste sehr, sehr lachen, als die Fans da eingelaufen sind.
1: In 30-degree weather and snow. Takes a special kind of person.
2: True fans. It's what Colorado people do, you know, like somebody from down in Florida would not understand this, but we Colorado people, we're built for it, you know?
0: So, dieser weibliche Fan sagt so, Entschuldigung, wir kommen aus Colorado. Wir können das locker verkraften. Wir sind quasi dafür gemacht, hier eine Riesenparty trotzdem zu feiern, trotz Schnee im Mai. Leute aus Denver würden das niemals hinkriegen. Und David Guetta fand es witzig und dachte dann, soll ja mal gucken, ob die wirklich gut drauf sind. Und das war das Ergebnis. Also die Meute hat heftig gefeiert. Auch die alten Hits von David Guetta im Schnee tatsächlich in diesem Red Rocks Amphitheater vor ein paar Tagen. Beeindruckende Show. Jennifer Lopez hatte David Guetta dieses Mal nicht im Gepäck, wie noch beim Coachella. Die hat sich wahrscheinlich einige Körperteile abgefroren, hat ja meistens nur so ganz enge, kurze Glitzerbodies an. Hier kommt sie jetzt aber in der Popnacht.

0: der aktuellen Hits von David Guetta, Save Me Tonight, zusammen mit Jennifer Lopez hier in der Popnacht. Der veröffentlicht wirklich gefühlt alle zwei Wochen irgendwas Neues. Und hier kommt noch was Aktuelles aus unserem Verkehrszentrum, die A3 Frankfurt Richtung Köln. Die ist aktuell nach einem Unfall gesperrt, und zwar zwischen Dietz und Montabaur. Eine gute und entspannte Fahrt in diese neue Woche rein.
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1: Um 1 Uhr mit Lydia Wagner. Der Chef des Robert-Koch-Instituts, Lars Schade, ist trotz des Hunter-Virus-Ausbruchs auf einem Kreuzfahrtschiff entspannt. Er hat im ZDF-Heute-Journal gesagt, dass keine Gefahr für die Bevölkerung droht und auch keine Pandemiegefahr.
2: Der Unterschied ist, dass das Coronavirus, das damals die Pandemie ausgelöst hat, ein neues Virus war mit spezifischen Eigenschaften. Hier haben wir ein Virus, das wir seit 31 Jahren kennen. Es gibt sehr viele Fälle in Südamerika, jedes Jahr einige hundert. Insgesamt waren das schon sicherlich seit der Entdeckung 1995 einige tausend. Es gab auch schon Ausbrüche mit Mensch-zu-Mensch-Übertragung in Südamerika. Und es gab sogar schon einzelne Touristen, die mit dem Virus sozusagen in die USA oder nach Europa gereist sind. Und immer ist es gelungen, die Ausbruchssituation entsprechend unter Kontrolle zu bringen.
1: Die 4 deutschen Passagiere des betroffenen Kreuzfahrtschiffs sind jetzt auf dem Weg nach Frankfurt. Sie sind am Abend im niederländischen Eindhoven gelandet und werden jetzt mit mehreren Rettungswagen nach Deutschland gebracht. Mehrere Ministerpräsidentinnen und Präsidenten der Bundesländer raten der Bundesregierung davon ab, an der gestoppten Entlastungsprämie für Bürger festzuhalten. Mecklenburg-Vorpommerns Ministerpräsidentin Schwesig hat der ARD gesagt, dass sie eine Einkommensteuerreform für sinnvoller hält. Das wäre eine dauerhafte Entlastung, die bei allen ankommen würde. Ähnlich hatte sich vorher schon CSU-Chef Söder geäußert. In London haben vor dem Regierungssitz tausende Menschen gegen Antisemitismus demonstriert. Mehr als 30 jüdische Organisationen hatten dazu aufgerufen. Hintergrund ist ein deutlicher Anstieg judenfeindlicher Übergriffe in Großbritannien, darunter ein Messerangriff auf 2 jüdische Männer Ende April im Londoner Stadtteil Golders Green. In der Fußball-Bundesliga hat Union Berlin in Mainz 3:1 gewonnen. Damit hat Marie-Louise Ether als erste Cheftrainerin in der Bundesliga ihren ersten Sieg geholt. Tim Brockmeier berichtet.
3: Nachdem das Spiel ihres Teams schon gut begann und der Führungstreffer dann aber nach 40 Minuten erst durch Ilic, so ging es auch in die Pause mit dem 1:0 für die Gäste, nach dem Wechsel Mainz mit klar mehr Energie und klar besserem Spiel, folgerichtig Becker mit dem Ausgleich 1:1. Aber dann, als das Spiel wieder so ein bisschen müde wurde, konnte Berlin noch mal ein bisschen hochpetern, vor allen Dingen in der Schlussphase. Kam Berg mit der feinen Einzelleistung zum 2:1 für Union, als Mainz dann alles nach vorne warf, den Ausgleich suchte, konterte Juranovic zur Entscheidung. 3:1.
1: Außerdem spielten Köln-Heidenheim 1:3 und Hamburger SV Freiburg 3:2. Das Wetter in Deutschland. In der Nacht teils stark bewölkt, vom Südwesten nach Nordosten teils kräftiger Regen und Gewitter. Die Tiefstwerte sinken auf 13 bis 1 Grad. Tagsüber dann viele Wolken und in großen Teilen von Deutschland kräftiger Regen. Das Ganze bei maximal 8 bis 20 Grad. Es ist 1:03 Uhr.
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4: Vorsicht bitte auf der A9 Nürnberg Richtung Halle Leipzig. Zwischen Bad Dürrenberg und Leipzig West steht ein defektes Fahrzeug. Vorsicht bitte auf der A9 Nürnberg Richtung Halle Leipzig. Zwischen Rastplatz Bachfurt Ost und Leipzig West liegen mehrere Plastikteile. Auf der A4 Dresden-Frankfurt wird zwischen Hohenstein-Nernstal und Glauchau-West bis Dezember die Fahrbahn auf der Richtungsfahrbahn Frankfurt erneuert. Der gesamte Verkehr wird mit je 2 Spuren auf der Richtungsfahrbahn Dresden geführt. Die Anschlussstelle Hohenstein-Nernstal ist in Richtung Frankfurt bis Anfang Juli gesperrt.
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5: Mit Daniela Hilp, hi! Die Insomnia-Neuauflage von Bebe Rexha ist einer so der großen ersten Clubhits dieses Jahres. Und wir haben hier gleich die Popnacht-Lyrics-Premiere von New Religion in der nächsten Viertelstunde.
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0: Scott mit einem seiner ersten großen Hits, Rise. Der geht auch ganz, ganz tief rein und ist so typisch für Musik, die es schafft, uns auch in schweren Zeiten Halt und Kraft zu geben. Wieder neue Energie, fast wie so eine Art Religion. So empfindet das zumindest Bebe Rexha. Und darum ist die Tanzfläche für sie quasi ein heiliger Ort und auch Inspiration zu ihrer sehr erfolgreichen Insomnia-Neuauflage New Religion. Und die hören wir jetzt zum ersten Mal hier in unserer Popnacht-Lyrics-Übersetzung.
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Ich spüre den Beat. Es ist wie eine neue Religion, da auf der Tanzfläche. Ich habe meinen inneren Rhythmus gefunden. Er gibt mir Auftrieb. Es ist bedingungslose Liebe. Ich habe die Musik gefunden, meine neue Religion. Noch möchte ich nicht gehen. Ich glaube, einen tieferen Sinn gefunden zu haben. Ich bin in Bewegung, ich bin in Stimmung. Nichts kann dieses Gefühl übertreffen. Versinke im Klang, der um mich ist. Ich spüre, wie mein Körper heilt. Ich fand meine Bestimmung in den Kirchen voller Neonlichter. So hell. Und heute Nacht werde ich lebendig. Ich glaubte immer, es gäbe nichts für mich, dass ich nirgends hingehöre, bis ich meinen Glauben an einem heiligen Ort fand. 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

gibt nochmal Aktuelles aus unserem Verkehrszentrum. Vorsicht bitte auf der A45 Gießen Richtung Hagen zwischen Freudenberg und Kreuz Olpe Süd. Kann man eine neue ungesicherte Unfallstelle aufpassen. Genauso wie auf der B312 Stuttgart-Metzingen. Hier momentan Menschen auf der Fahrbahn zwischen Eichtal Nord und Süd. Kommt gut an mit der Pop.

Gutes Motto für die Nacht, Drive Safe. Miles Smith und Niall Horan hier in der Popnacht haben Mark Forster und DJ und Producer-Kollege David Fuentes, den wir hier gleich hören mit Burn, heute mit ein und derselben Mama Muttertag gefeiert. Das ist eine heiße Vermutung der Fans, nachdem David Fuentes vor ein paar Tagen ein Foto gepostet hat bei Instagram mit der Überschrift zwischen Stadionhymne und WM-Finale. Und auf diesem Bild zu sehen sind neben Pünti in der Mitte Ex-Profikicker André Schürrle und eben Mark Forster. Auch mit Cappy, prägnanter Brille und diesem etwas mehr als 3-Tage-Gestoppel im Gesicht. Also das haben Mark und David Fuentes durchaus gemeinsam. Und die Fan-Kommentare sind sehr schön von wegen, also diese Ähnlichkeit, wenn man es nicht wüsste, müsste man wirklich vermuten, ihr seid Brüder. Ihr seid doch bei der Geburt getrennt worden. Oder hey Pünti, bist du Mark Forsters Stunt-Double? Aber der lustigste Kommentar eigentlich kommt vom Dritten im Bunde, André Schürrle, der Ex-Fußballer. Sorry, ich habe da wohl den Dresscode nicht ganz gelesen, Leute.

0: Der frühe Montag mit Coldplay um kurz nach 13:30.
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3: Regenwolken ziehen von der Landesmitte weiter in den Osten und Nordosten Deutschlands. Besonders kräftig regnet es dabei vom Saarland und Rheinland-Pfalz bis nach Hessen. Die Tiefstwerte liegen meist bei 13 und 7 Grad. Im Nordwesten wird es kälter mit 6 bis 1 Grad mit Bodenfrost in Schleswig-Holstein. Am Tage bleibt es oft bewölkt, zum Teil mit kräftigem Regen. Von Schleswig-Holstein bis zum Niederrhein bleibt es länger trocken. Hier ziehen erst am Nachmittag ein paar Schauer auf. Die Höchstwerte liegen zwischen 8 Grad im Sauerland und 20 Grad in Niederbayern. Im Süden ist es sehr windig. Am Dienstag sehr kühles Schauerwetter. Im höheren Bergland einzelne Schneeschauer.
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4: Auf der A4 Frankfurt-Dresden ist zwischen Ronneburg und Merane in beiden Richtungen jeweils eine Fahrspur gesperrt. Die Bauarbeiten dauern bis Mitte Mai. Auf der A4 Dresden-Frankfurt wird zwischen Hohenstein-Nernstal und Glauchau-West bis Dezember die Fahrbahn auf der Richtungsfahrbahn Frankfurt erneuert. Der gesamte Verkehr wird mit je 2 Spuren auf der Richtungsfahrbahn Dresden geführt. Die Anschlussstelle Hohenstein-Nernstal ist in Richtung Frankfurt bis Anfang Juli gesperrt.
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0: Und hier ist die Popnacht am Montag mit Daniela Hipp. Hallo und Bruno Mars. I just might.

ein bisschen Sunshine für diese neue Woche, in der der Frühling leider ein bisschen Pause macht. Ne? Wird ein bisschen kühler draußen auf jeden Fall. Gleich hier auf unserer Popnacht-Playlist Bastille. Die haben gerade mal wieder eindrucksvoll gezeigt, wie musikalisch wandelbar sie so sind als Band. Für ein 100-Jahre-Event in der britischen Royal Albert Hall haben sie einen ihrer ersten großen Hits zusammen mit Hans Zimmer und einem gigantisch guten Orchester neu interpretiert. Pompeii aus dem Jahr 2013. Kam da wirklich in einer epischen Form daher. Und wir erinnern uns hier nochmal an das Original von Bastille in der Popnacht Pompeii.

0: haben wir nochmal was Aktuelles aus unserem Verkehrszentrum. Vorsicht bitte auf der 45 Hagen-Gießen zwischen Herborn Süd und Ehringshausen. Eine neue ungesicherte Unfallstelle. Kommt gut durch die Nacht in den Montag rein. Was für eine Leistung. Der deutsche Extremsportler Arat Zatche ist durch Kalifornien gelaufen. 600 Kilometer in 96 Stunden war das Ziel. Mitten durch die Wüste. Dann war irgendwann mal klar, ihm rennt die Zeit schon so sehr davon. Und er so, macht nichts. Jetzt ziehe ich es trotzdem irgendwie durch. Also mental kann man sagen, war er auf jeden Fall ganz vorne dabei bei diesem Versuch. Und dabei haben wir Twitch, TikTok und YouTube Millionen von vor allem jungen Leuten zugeschaut und mitgefiebert. Steffi Linkscheid aus unserem ARD-Popnacht-Aktuell-Team. Ich weiß, du hast Joggen. Hat dich das trotzdem gepackt, das Ganze?
1: Absolut. Tatsächlich kann ich mir nichts vorstellen, was mich dazu motivieren könnte, einen Marathon zu laufen und dann schon gar nicht über 14 Stück davon so direkt hintereinander. Und genau das war ja der Plan dieses Berliner Influencers. Darum finde ich es umso beeindruckender, wenn jemand sagt, doch, genau das ist mein Ding. Und das bei wenig Schlaf, zwischendurch Halluzinationen, Verschöpfung und
0: wow.
1: 6000 Höhenmeter zwischen Badwater, dem tiefsten Punkt Nordamerikas, via Wüste im Death Valley bis nach Los Angeles hin zum Santa Monica Pier.
0: Und eigentlich hatte der gute Arat seiner Mama versprochen, dass er, war ja Muttertag, ein Eis mit ihr isst an diesem besonderen Tag.
1: Als dann klar war, das haut zeitlich nicht hin, hat er geweint im Stream, gesagt, Leute, ich hoffe, ich habe euch nicht enttäuscht.
0: Oh.
1: Und klar, hat er nicht, im Gegenteil. Vor allem junge Leute fühlen sich total motiviert und auch in den Kommentarspalten steht überall das Wort Vorbild. Und vor allem, als klar war, der zieht durch, gab es nochmal einen richtigen Schub bei den Zuschauerzahlen. Auf Social Media hat er ja alles live übertragen, auf sämtlichen Kanälen und da war echt was los.
0: Also hört sich spannend an. Für alle, die mehr wissen wollen, wer ist Arat Zatche genau?
1: Also es ist ein Ultraläufer. Vor 2 Jahren ist er 74 Tage lang gelaufen, über 3000 Kilometer, mal eben von Berlin nach New York. Zwischendurch gab es eine kurze Pause, weil er einfach einen Ermüdungsbruch im Bein hatte. Voriges Jahr ist er dann die gesamte Länge Japans lang gejoggt, 3028 Kilometer in 43 Tagen und Hunderttausende haben sich schon die Videos dieser Läufe angeguckt.
0: So, kurz vor Mitternacht ist es dann doch wahr geworden für Arat Zatche. Er hat das Ziel erreicht und wahrscheinlich war er da mit seiner Mama noch ein bisschen verspätet zum Muttertag ein Eis essen. Es ging natürlich auf ihn.

0: Emily Armstrong schreit euch hier in den Montagmorgen rein, zusammen mit Linkin Park.
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1: Um 2 Uhr mit Lydia Wagner. Die 4 deutschen Passagiere des vom Hantavirus-Ausbruch betroffenen Kreuzfahrtschiffs sind jetzt auf dem Weg nach Frankfurt. Sie sind am Abend im niederländischen Eindhoven gelandet und werden jetzt mit einem sogenannten Sonderisoliertransport nach Deutschland gebracht. Dabei sind mehrere Rettungswagen und Einsatzkräfte der Feuerwehr unterwegs. Die Menschen sollen dann erstmal in Quarantäne kommen. Ein Passagier wird dafür in die Berliner Charité gebracht. Eine Person aus Baden-Württemberg soll in häusliche Quarantäne kommen. CSU-Chef Söder hält die Entlastungsprämie für endgültig gescheitert. Der Bundesrat hatte die 1.000-Euro-Prämie für Beschäftigte am Freitag vorerst gestoppt. Söder sprach in der ARD von massivem Widerstand aus der Wirtschaft und von hohen Kosten. Aus Berlin Dietrich Kallmeurer.
2: Die Prämie wäre für die Länder und Kommunen mit Einnahmeausfällen verbunden gewesen. Söder plädiert nun für einen stärkeren Fokus auf eine große Einkommensteuerreform. Auch Baden-Württembergs designierter Ministerpräsident Cem Özdemir von den Grünen sieht die Prämie kritisch. Er hält sie für unwirksam und spricht von einer Verschwendung öffentlicher Mittel. Für die schwarz-rote Regierungskoalition wächst nun der Druck, eine Alternative zu finden. Kanzler Friedrich Merz und Finanzminister Lars Klingbeil kündigten am Wochenende neue Gespräche an. In einem Koalitionsausschuss soll beraten werden, wie eine neue Entlastung aussehen kann. Dazu zählen vor allem steuerliche Maßnahmen.
1: In Wien ist der